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2: Wolken und noch ein bisschen Regen sind gerade bei uns in Schleswig-Holstein unterwegs. Der lässt in den nächsten Stunden aber nach und hört langsam auf. Die Temperaturen liegen aktuell bei 10 bis 7 Grad. Später lockert es öfter mal auf und gegen morgen kann sich dann auch Nebel bilden. Der RSH-3-Tage-Trend. Heute wird's wechselhaft, immer wieder nass und am Nachmittag sind vereinzelt auch Gewitter drin, bei maximal 20 Grad. Mittwoch und Donnerstag ähnlich, mit Wolken, einzelnen Schauern und zwischendurch freundlicheren Phasen.
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2: Schleswig-Holsteins bester Verkehrsservice mit KI-Unterstützung. Die A210 Rendsburg Richtung Kiel ist zwischen Melsdorf und dem Kreuz Kiel-West wegen Fahrbahnerneuerung bis Mitte Juni gesperrt. Eine großräumige Umleitung führt ab der Ausfahrt Melsdorf über Mettenhof und den Skandinaviendamm. Staus und Blitzer meldet ihr uns kostenlos unter 08000 774 774.
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7: 5:05. Ich bin Anna Löwer. Ab heute können Privathaushalte die neue staatliche Förderung für Elektroautos und Plug-in-Hybride beantragen. Je nach Einkommen, Haushaltsgröße und Fahrzeugmodell gibt es Zuschüsse zwischen 1.500 und 6.000 Euro. Die Prämie gilt rückwirkend für alle Fahrzeuge, die seit dem 1. Januar zugelassen wurden. Für das Programm stehen insgesamt 3 Milliarden Euro bereit. Umweltminister Schneider rechnet damit, dass damit die Anschaffung von rund 800.000 E-Autos gefördert wird. Die Debatte um ein Social-Media-Verbot für Kinder in Deutschland geht weiter. Laut aktueller Umfrage sind 2/3 der Menschen für ein Verbot von Instagram, TikTok und Co. für unter 14-Jährige. Dirk Justus.
8: Ja, viele zweifeln aber, dass man so ein Verbot überhaupt umsetzen kann. Mehr als die Hälfte glaubt nicht daran, dass es Kinder wirklich von TikTok, Instagram oder Snapchat fernhält. Auch die Wissenschaft ist skeptisch. Forscher fordern statt Verboten lieber strengere Regeln für die Plattformen und mehr Medienkompetenz. In Australien dürfen Jugendliche unter 16 Social Media schon nicht mehr nutzen.
7: Brennender Elektroschrott hat rund um Flensburg für eine Riesenrauchsäule und auch beißenden Geruch gesorgt. Das Feuer war bei Nordschrott gestern am frühen Abend ausgebrochen. Die Ursache ist noch unklar. Erst nach Mitternacht konnte Entwarnung gegeben werden. Das Umweltministerium ist weiter der Meinung, dass die deutschen Klimaziele bis 2030 erreicht werden können, anders als der Klimaexpertenrat. Der hatte vorausgesagt, dass Deutschland seine Ziele wohl verfehlt. Das Ministerium verwies auf noch geplante Energiegesetze und sprach beim Klimaschutz von einer überschaubaren Lücke. Drittes Spiel, dritte Niederlage. Das deutsche Eishockey-Team hat bei der WM in der Schweiz am Abend auch ihr drittes Vorrundenspiel verloren. Gegen die Gastgeber stand es am Ende 1:6 aus deutscher Sicht. Gegen die USA morgen Abend muss ein Sieg her, sonst ist das deutsche Team raus.
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9: Wolken und noch ein bisschen Regen sind gerade bei uns in Schleswig-Holstein unterwegs. Der lässt in den nächsten Stunden aber nach und hört langsam auf. Die Temperaturen liegen aktuell bei 10 bis 7 Grad. Später lockert es öfter mal auf und gegen morgen kann sich dann auch Nebel bilden. Der RSH-3-Tage-Trend. Heute wird's wechselhaft, immer wieder nass und am Nachmittag sind vereinzelt auch Gewitter drin bei maximal 20 Grad. Mittwoch und Donnerstag ähnlich, mit Wolken, einzelnen Schauern und zwischendurch freundlicheren Phasen.
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9: Schleswig-Holsteins bester Verkehrsservice mit KI-Unterstützung. Auf der A25 Hamburg Richtung Geesthacht, Achtung, zwischen Bergedorf und Kurslack hat es einen Unfall gegeben. Und die A210 Rendsburg Richtung Kiel ist zwischen Melsdorf und dem Kreuz Kiel West wegen Fahrbahnerneuerung bis Mitte Juni gesperrt. Staus und Blitzer meldet ihr uns kostenlos unter 08000 774 774.
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1: Viele Wolken und noch ein bisschen Regen sind gerade bei uns in Schleswig-Holstein unterwegs. Der lässt in den nächsten Stunden aber nach und hört langsam auf. Die Temperaturen liegen aktuell bei 10 bis 7 Grad. Später lockert es öfter mal auf und gegen morgen kann sich dann auch Nebel bilden. Der RSH-3-Tage-Trend. Heute wird's wechselhaft, immer wieder nass und am Nachmittag sind vereinzelt auch Gewitter drin, bei maximal 20 Grad. Mittwoch und Donnerstag ähnlich, mit Wolken, einzelnen Schauern und zwischendurch freundlicheren Phasen.
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1: Schleswig-Holsteins bester Verkehrsservice mit KI-Unterstützung. Die A210 Rendsburg Richtung Kiel ist zwischen Melsdorf und dem Kreuz Kiel-West wegen Fahrbahnerneuerung bis Mitte Juni gesperrt. Eine großräumige Umleitung führt ab der Ausfahrt Melsdorf über Mettenhof und den Skandinaviendamm. Staus und Blitzer meldet ihr uns kostenlos unter 08000 774 774.
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8: 5:04. Ich bin Anna Löwer. Guten Morgen. Innenminister Dobrindt will massiv in den Zivilschutz investieren. Der CSU-Politiker plant ein 10 Milliarden Euro Sonderprogramm. Mehr von Dirk Justus.
9: Das Geld soll unter anderem in zusätzliche Ausrüstung und Gebäude oder auch Personal beim Technischen Hilfswerk fließen. Konkret will Dobrindt bis 2029 unter anderem 1.000 neue Spezialfahrzeuge und 110.000 neue Feldbetten anschaffen. In der Nina-Warn-App sollen außerdem alle öffentlichen Zufluchtsorte wie Bunker, Tunnel oder Tiefgaragen angezeigt werden. Außerdem ist eine neue Stabsstelle im Bundesinnenministerium geplant. Darüber sollen Bund, Länder und Kommunen beim Zivilschutz künftig enger zusammenarbeiten.
8: Ab heute können Privathaushalte die neue staatliche Förderung für Elektroautos und Plug-in-Hybride beantragen. Je nach Einkommen, Haushaltsgröße und Fahrzeugmodell gibt es Zuschüsse zwischen 1.500 und 6.000 Euro. Die Prämie gilt rückwirkend für alle Fahrzeuge, die seit dem 1. Januar zugelassen wurden. Für das Programm stehen insgesamt 3 Milliarden Euro bereit. Umweltminister Schneider rechnet damit, dass damit die Anschaffung von rund 800.000 E-Autos gefördert wird. In Deutschland wird weiter über ein Social-Media-Verbot diskutiert. Laut aktueller Umfrage sind 2/3 für ein Verbot von Instagram, TikTok und Co. für unter 14-Jährige. Gleichzeitig glaubt eine Mehrheit nicht, dass so ein Verbot überhaupt funktioniert. Auch die Wissenschaft ist skeptisch. Forscher fordern statt Verboten lieber strengere Regeln für die Plattformen und mehr Medienkompetenz. In Australien dürfen Jugendliche unter 16 Social Media schon nicht mehr nutzen. Brennender Elektroschrott hat rund um Flensburg für eine riesen Rauchsäule und auch beißenden Geruch gesorgt. Das Feuer war bei Nordschrott gestern am frühen Abend ausgebrochen. Die Ursache ist noch unklar. Erst nach Mitternacht konnte Entwarnung gegeben werden. Drittes Spiel, dritte Niederlage. Das deutsche Eishockey-Team hat bei der WM in der Schweiz am Abend auch ihr drittes Vorrundenspiel verloren. Gegen die Gastgeber stand es am Ende 1:6 aus deutscher Sicht. Gegen die USA morgen Abend muss ein Sieg her, sonst ist das deutsche Team raus.
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10: Wolken und noch ein bisschen Regen sind gerade bei uns in Schleswig-Holstein unterwegs. Der lässt in den nächsten Stunden aber nach und hört langsam auf. Die Temperaturen liegen aktuell bei 10 bis 7 Grad. Später lockert es öfter mal auf und gegen morgen kann sich dann auch Nebel bilden. Der RSH-3-Tage-Trend. Heute wird's wechselhaft, immer wieder nass und am Nachmittag sind vereinzelt auch Gewitter drin bei maximal 20 Grad. Mittwoch und Donnerstag ähnlich, mit Wolken, einzelnen Schauern und zwischendurch freundlicheren Phasen.
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10: Schleswig-Holsteins bester Verkehrsservice mit KI-Unterstützung. Die A210 Rendsburg Richtung Kiel ist zwischen Melsdorf und dem Kreuz Kiel West wegen Fahrbahnerneuerung bis Mitte Juni gesperrt. Eine großräumige Umleitung führt ab der Ausfahrt Melsdorf über Mettenhof und den Skandinaviendamm. Staus und Blitzer meldet ihr uns kostenlos unter 08000 774 774.
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7: Viele Wolken und noch ein bisschen Regen sind gerade bei uns in Schleswig-Holstein unterwegs. Der lässt in den nächsten Stunden aber nach und hört langsam auf. Die Temperaturen liegen aktuell bei 10 bis 7 Grad. Später lockert es öfter mal auf und gegen morgen kann sich dann auch Nebel bilden. Der RSH-3-Tage-Trend. Heute wird's wechselhaft, immer wieder nass und am Nachmittag sind vereinzelt auch Gewitter drin bei maximal 20 Grad. Mittwoch und Donnerstag ähnlich, mit Wolken, einzelnen Schauern und zwischendurch freundlicheren Phasen.
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7: Schleswig-Holsteins bester Verkehrsservice mit KI-Unterstützung. Die A210 Rendsburg Richtung Kiel ist zwischen Melsdorf und dem Kreuz Kiel-West wegen Fahrbahnerneuerung bis Mitte Juni gesperrt. Eine großräumige Umleitung führt ab der Ausfahrt Melsdorf über Mettenhof und den Skandinaviendamm. Staus und Blitzer meldet ihr uns kostenlos unter 08000 774 774.
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7: 5:05. Ich bin Anna Löwer. Guten Morgen. Ab heute können Privathaushalte die neue staatliche Förderung für Elektroautos und Plug-in-Hybride beantragen. Je nach Einkommen, Haushaltsgröße und Fahrzeugmodell gibt es Zuschüsse zwischen 1.500 und 6.000 Euro. Die Prämie gilt rückwirkend für alle Fahrzeuge, die seit dem 1. Januar zugelassen wurden. Für das Programm stehen insgesamt 3 Milliarden Euro bereit. Umweltminister Schneider rechnet damit, dass damit die Anschaffung von rund 800.000 E-Autos gefördert wird. 10 Milliarden Euro für den Zivilschutz. Die Mega-Investition plant Innenminister Dobrindt. Unter anderem sollen öffentliche Zufluchtsorte wie Bunker, Tunnel oder Tiefgaragen erfasst und in der NINA-Warn-App angezeigt werden. Die Bundesregierung will das entsprechende Gesetz am Mittwoch beschließen. Die Debatte um ein Social-Media-Verbot für Kinder in Deutschland geht weiter. Laut aktueller Umfrage sind 2/3 der Menschen für ein Verbot von Instagram, TikTok und Co. für unter 14-Jährige. Dirk Justus.
8: Ja, viele zweifeln aber, dass man so ein Verbot überhaupt umsetzen kann. Mehr als die Hälfte glaubt nicht daran, dass es Kinder wirklich von TikTok, Instagram oder Snapchat fernhält. Auch die Wissenschaft ist skeptisch. Forscher fordern statt Verboten lieber strengere Regeln für die Plattformen und mehr Medienkompetenz. In Australien dürfen Jugendliche unter 16 Social Media schon nicht mehr nutzen.
7: Brennender Elektroschrott hat rund um Flensburg für eine Riesenrauchsäule und auch für beißenden Geruch gesorgt. Das Feuer war bei Nordschrott am frühen Abend ausgebrochen. Die Ursache waren vermutlich Akkus, die sich entzündet hatten. Schnell breitete sich tiefschwarzer Rauch aus. Es gab sogar eine Warnung über die NINA-Warn-App. Erst nach Mitternacht konnte Entwarnung gegeben werden. Drittes Spiel, dritte Niederlage. Das deutsche Eishockey-Team hat bei der WM in der Schweiz am Abend auch ihr drittes Vorrundenspiel verloren. Gegen die Gastgeber stand es am Ende 1:6 aus deutscher Sicht. Gegen die USA morgen Abend muss ein Sieg her, sonst ist das deutsche Team raus.
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9: Wolken sind heute Morgen bei uns in Schleswig-Holstein unterwegs. Dazu ist es immer mal wieder nass. An der Ostsee kommen Schauer nur selten runter. Später wird der Regen insgesamt weniger. Dafür sind am Nachmittag und Abend vereinzelt Gewitter drin. Die Höchstwerte liegen bei 14 bis 20 Grad. Der RSH-3-Tage-Trend. Morgen geht's mit Wolken und ein paar Schauern weiter bei maximal 19 Grad. Am Donnerstag trocknet's mehr ab und am Freitag bleibt's meist trocken und teils heiter.
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9: Schleswig-Holsteins bester Verkehrsservice mit KI-Unterstützung. Die A210 Rendsburg Richtung Kiel ist zwischen Melsdorf und dem Kreuz Kiel West wegen Fahrbahnerneuerung bis Mitte Juni gesperrt. Eine großräumige Umleitung führt ab der Ausfahrt Melsdorf über Mettenhof und den Skandinaviendamm. Staus und Blitzer meldet ihr uns kostenlos unter 08000 774 774.
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10: Guten Morgen am Dienstag. Matze Schmark leider immer noch krank, aber ich glaube, er ist auf dem Weg der Besserung. Trotzdem bestreiten wir den Tag hier heute nochmal alleine. Kommt gut aus den Federn. Ich habe den Kaffee schon warm gemacht, also los geht's.

0: kurz nach 5 am Dienstagmorgen. Hier ist die RSH Moin Show mit Sharon Hein. Ich hoffe, ihr seid gut aus dem Bett gekommen. Vielleicht macht ihr euch ja auch heute auf dem Weg zur Arbeit und werdet ein Geburtstagskind beschenken. Ich habe nämlich gestern bei euch mal nachgefragt, schenkt ihr euch unter Arbeitskollegen eigentlich was, wenn einer Geburtstag hat?
1: Bei uns gibt es Tisch geschmückt und häufig eine Flasche Wein oder Tee, wenn man keinen Alkohol trinkt. Und derjenige, der Geburtstag hatte, bringt Kuchen mit.
2: Ja, eine Kleinigkeit. Vielleicht ein paar Blümchen oder wenn ich weiß, dass sie gerne irgendwie Schokolade haben oder sowas. Also wirklich nur eine Kleinigkeit. Meistens bringt dann derjenige, der Geburtstag hat, Kuchen mit und dann gibt es Kaffee und Kuchen.
3: Ja, nichts eigentlich.
4: Genau, nichts. Also wir sammeln immer für einen Gutschein, aber auch immer nur zum runden Geburtstag.
0: Na, die einen sammeln, die anderen nur zum runden Geburtstag. Bei den anderen muss es eben ein engeres Verhältnis sein. Ich sage an dieser Stelle einmal herzlichen Glückwunsch an meine Kollegin Gina Maria Kock. Die hat zwar gerade Urlaub, aber die hat heute Geburtstag. Und wenn sie wiederkommt, darf sie sich vielleicht auch über eine Kleinigkeit auf ihrem Platz freuen. Ich wünsche euch jetzt erstmal einen schönen Start in den Tag. Ich habe Cyril für euch mit Stumbling In hier in der RSH Moin Show. Kommt gut rein!

Lieblingshits in Schleswig-Holsteins beste Mix hier in der RSH Morgen Show am Dienstagmorgen. Und gleich gibt's was Frisches von Alex Warren. Ist irgendwie immer cool, ne? Der Typ haut einen Hit nach dem anderen raus. Ordinary war auch schon so mega cool. Ja, auch eure Nummer 1 im RSA Osterhit Countdown. Schleswig-Holsteins 1000 Lieblingshits hat erst an die Spitze geschafft. Und jetzt finde ich, das Ding könnte vielleicht nächstes Jahr schon wieder an die Spitze kommen. Hier ist Alex Warren für euch mit Fever Dream neu bei RSA. Schönen Dienstagmorgen euch.

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4: 5 vor halb 6. Ich bin Sönke Röhling. Guten Morgen. Das sogenannte Komasaufen unter Jugendlichen geht in Schleswig-Holstein weiter zurück. 2024 sind 275 Mädchen und Jungen wegen Alkoholvergiftung bei uns im Land in Krankenhäusern behandelt worden. Das war ein Rückgang um etwa 6%. Gesundheitsministerin von der Decken spricht von einem Trend. Brennender Elektroschrott hat bei Flensburg für eine Riesenrauchsäule und auch beißenden Geruch gesorgt. Das Feuer war bei Nordschrott am frühen Abend ausgebrochen. Die Ursache ist noch unklar. Erst nach Mitternacht konnte Entwarnung gegeben werden. Die Kieler Polizei hat eine mutmaßliche Betrügerbande gefasst. Die fünf Männer sollen eine Frau um rund 200.000 Euro gebracht haben. Sie gaben sich als Firma aus, die Leistungen der privaten Krankenversicherung optimiert. Die Polizei rät, solche Angebote genau zu prüfen und skeptisch zu sein, wenn Barzahlungen verlangt werden. Die Bundesregierung will mehr Tempo bei der E-Mobilität machen. Ab heute können Privathaushalte eine E-Auto-Prämie beantragen. Je nach Automodell, Haushaltsgröße und Einkommen werden bis zu 6.000 Euro dazugegeben. Die Prämie gilt auch rückwirkend für Autos, die in diesem Jahr neu zugelassen wurden.
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5: Henriette ist immer noch da, hier bei uns in Schleswig-Holstein, und sie bringt uns ein bisschen Nebel jetzt am Morgen. Also seid schön vorsichtig unterwegs, kommt manchmal ein bisschen überraschend. Ansonsten geht das ganz gut heute durch den Tag. Es ist meist trocken, es ist wirklich nur wenig Regen, der jetzt über Tag runterkommt. Erst heute Abend, am späteren Abend, da kommt noch mal ein bisschen mehr. Maximal gibt es heute 19 Grad, 10 haben wir jetzt in Fleckebühr an der Grundschule, 9 Grad in Lohe-Rickelshof an der Freiwilligen Feuerwehr und 9 Grad in Krempe am Wasserturm. Der RSH-3-Tage-Trend sagt, wir wechseln dann morgen zu Tief Inga. Es bleibt dann erstmal wechselhaft, aber es wird weiter wärmer diese Woche. Freitag dann schon bis 25 Grad und dann wird es auch wieder trockener.
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5: Schleswig-Holsteins bester Verkehrsservice. Das sieht eigentlich ganz gut aus, zumindest größtenteils. Die A210 Rendsburg Richtung Kiel, die ist ja zwischen Melsdorf und dem Kreuz Kiel West wegen Fahrbahnerneuerung gesperrt. Das Ganze noch bis Mitte Juni, also da müssen wir noch ein bisschen durch. Eine großräumige Umleitung führt ab der Ausfahrt Melsdorf über Mettenhof und den Skandinaviendamm. Also da müsst ihr hier quasi bei uns einmal am Funkhaus vorbeikommen. Aber denkt daran, ne? Nicht, dass ihr hier irgendwie viel Zeit verliert, plant da ein bisschen was ein. Das hat hier gestern zum Feierabendverkehr schon ordentlich Probleme gegeben. Ansonsten, wenn ihr was seht, meldet euch gerne kostenlos. 08000 774 774. Gute Fahrt!
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5: Wir sind mittendrin in der Woche des Praktikums hier in Schleswig-Holstein. Habt ihr vielleicht auch schon mal gemacht? Ein Praktikum hat ja irgendwie jeder in der Schulzeit oder so auch schon mal gemacht. Das geht jetzt nicht unbedingt um Praktikanten, die bei den Betrieben oder Unternehmen sind, sondern es geht um die Betriebe, denen das so ein bisschen schmackhaft zu machen. Was genau das bedeutet, diese Woche des Praktikums, und wie das vielleicht auch für euch interessant ist oder für eure Kids, hört ihr gleich hier bei mir in 6 Minuten.

0: Seit gestern läuft sie hier bei uns in Schleswig-Holstein, die Woche des Praktikums. Hier ist die RSH Moin Show um 5.36 Uhr am Dienstag. Das heißt nicht, dass jetzt gerade überall in Betrieben Praktikanten unterwegs sind, sondern dass die Betriebe und Unternehmen mal ihre Fühler nach jungen Leuten ausstrecken sollen. Das hat uns Markus Bircher, der Chef der Regionaldirektion Nord der Bundesagentur für Arbeit, verraten.
1: Wir wollen auf der einen Seite noch mehr Betriebe gewinnen, auch die Bedeutung herausarbeiten, aber vor allen Dingen auch junge Menschen neugierig machen, sich stärker auch für Praktika zu interessieren und dann zu bewerben. Wir wissen aus verschiedenen wissenschaftlichen Untersuchungen, dass ca. 70% aller jungen Menschen ihre erfolgreiche Berufswahlentscheidung tatsächlich auch über Praktika treffen. Und immer mehr Betriebe merken, dass das ein sehr, sehr erfolgreicher Weg ist, um auch gute Auszubildende zu gewinnen. Ich freue mich natürlich, wenn wir noch mehr junge Menschen interessieren können, zu merken, ist das was für mich oder ist das vielleicht auch nichts für mich? Denn das ist auch ein gutes Ergebnis, was dabei rumkommen kann.
0: Allerdings, ja. Also Betriebe und Unternehmen im Land werben aktuell um junge Leute, die Lust haben, mal in verschiedene Berufe reinzuschnuppern. Ist eine bundesweite Aktion, aber auch hier bei uns in Schleswig-Holstein gibt es ein paar Veranstaltungen. Heute Abend zum Beispiel in Kiel, da werden bei der Jobmesse vor allem Handwerksunternehmen präsentiert. Ist schon eine gute Sache, so ein Praktikum. Viele finden dadurch ja tatsächlich auch in ihren Beruf. War bei mir auch so. 2012 habe ich mein Praktikum bei RSH gemacht. Siehe da, 14 Jahre später bin ich immer noch hier. Aber was habt ihr für Praktika schon gemacht? Das würde mich mal total interessieren. Das ist ja echt spannend. In welche Berufe habt ihr da reingeschnuppert und was ist es vielleicht am Ende geworden? Meldet euch doch gerne mal. Kiel 0431 98 6 98 und dreimal die 0. Geht auch als WhatsApp-Sprachnachricht.

0: Schönen guten Morgen. Am Dienstag, hier ist die RSH Moin Show mit Sharon Hein. Wir müssen heute ganz dringend noch über Tomatenmark sprechen. Da ist mir etwas aufgefallen, das glaubt ihr nicht. Könnt ihr bei euch zu Hause dann auch direkt mal nachgucken. Darüber sprechen wir aber in der nächsten Stunde. Jetzt geht es erstmal um einen Hinweis, den man auch häufig auf Lebensmitteln findet. Da steht dann oft drauf, bitte rasch verzehren. Aber hey, was bedeutet denn rasch? Sofort? Heute noch oder vielleicht auch erst in 3 Tagen?
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0: Tatsächlich ist rasch gar nicht genau definiert. Anders als beim Mindesthaltbarkeitsdatum gibt es dafür keine feste gesetzliche Zeitangabe. Gemeint ist meistens, nach dem Öffnen lieber nicht lange rumstehen lassen, weil das Produkt schnell an Qualität verliert oder schneller verderben kann. Besonders bei frischen Sachen wie Räucherlachs, Feinkostsalaten oder Milchprodukten. Hintergrund ist natürlich auch, dass der Hersteller nochmals betont, dass er nur Haftung bis zum Mindesthaltbarkeitsdatum des Produktes übernimmt. Ansonsten muss man sich auf Nase, Augen und Geschmackssinn verlassen.

0: Meterhohe Flammen und tiefschwarze Rauchschwaden waren da gestern über Flensburg zu sehen. Hier ist die RSH Moin Show am Dienstagmorgen. Wir haben es 6:06. Auf dem Nordschrottgelände brannte ein Elektroschrotthaufen lichterloh. Rund 100 Einsatzkräfte waren stundenlang damit beschäftigt, das Feuer unter Kontrolle zu bringen. Was bisher bekannt ist, auch zur möglichen Brandursache, das hört ihr gleich in den RSH Nachrichten um 5:06 mit Sönke Röhling. Und ihr hört noch mehr von euren Lieblingshits in Schleswig-Holsteins beste Mix gleich hier in der nächsten halben Stunde. Mein Lieblings-90er, La Bouche. My Lover hört ihr gleich hier bei mir. Und auch was Frisches gibt's natürlich für euch von Shaboozey und Miles Smith. Blink Twice, gleich hier in der RSH Moin Show.
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3: 5:06. Ich bin Sönke Röhling. Guten Morgen. Brennender Elektroschrott hat in Flensburg für eine riesen Rauchsäule und beißenden Geruch gesorgt. Das Feuer war bei Nordschrott am frühen Abend ausgebrochen. Carsten Herzog von der Feuerwehr Flensburg sagte uns.
4: Nordschrott ist eine Firma, die Metallakkus und so sammeln. Scheinbar ist durch Wetterbedingungen, da ist eine Selbstentzündung in einem der großen Haufen, auf denen sie das Material sammeln, gekommen. Und das hat dann zu einer starken Verqualmung in Teilen des Stadtgebietes geführt. Also wir hatten dort insgesamt 5 Stunden zu tun, bis das Feuer so weit unter Kontrolle war, dass wir dort Feuer ausmelden konnten.
3: Nachdem SH Netz in der vergangenen Woche die Hochspannungsleitung kontrolliert hat, kommen nun die Umspannwerke dran. Auch dort ist ein Hubschrauber im Einsatz. RSH Schleswig-Holstein-Reporter Andreas Otto.
5: Ja, es ist ein Fotoshooting der besonderen Art. Es soll von allen rund 200 Umspannwerken im Land neue Luftaufnahmen geben. Während der Flüge bleiben die Anlagen nach Angaben von SH Netz unter Spannung. Um möglichst gute bzw. genaue Bilder zu bekommen, fliegt der Hubschrauber bis auf wenige Meter an die Umspannwerke heran. Die Dokumentation dient einerseits zur Überprüfung der technischen Anlagen, aber auch für geplante Erweiterungen.
3: Die Kieler Polizei hat eine mutmaßliche Betrügerbande gefasst. Die 5 Männer sollen eine Frau um rund 200.000 Euro gebracht haben. Sie gaben sich als Firma aus, die Leistungen der privaten Krankenversicherung optimiert. Die Polizei rät, solche Angebote genau zu prüfen und skeptisch zu sein, wenn Barzahlungen verlangt werden. Die Bundesregierung will mehr Tempo bei der E-Mobilität machen. Ab heute können Privathaushalte eine E-Auto-Prämie beantragen. Je nach Automodell, Haushaltsgröße und Einkommen werden bis zu 6.000 Euro dazugegeben. Die Prämie gilt auch rückwirkend für Autos, die in diesem Jahr neu zugelassen wurden. Bei der Eishockey-WM in der Schweiz hat die deutsche Mannschaft die 3. Niederlage im 3. Spiel kassiert. Sie verlor gegen die Gastgeber mit 1:6. Gegen die USA muss damit morgen ein Sieg her, sonst ist das deutsche Team raus.
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0: Wir haben noch immer tief Henriette zu Besuch hier bei uns in Schleswig-Holstein. Das heißt, ein bisschen durchwachsen ist es heute noch. Vor allem jetzt am Morgen ordentlich Nebel. Es kann auch hier und da mal ein Tröpfchen runterkommen, aber es ist eigentlich eher wenig Regen heute. Meist bleibt es trocken. Erst heute Abend spät kommt da nochmal eine ordentliche Rutsche. Das Ganze heute bei maximal 19 Grad. 11 haben wir jetzt in Amrum am Badeland. 11 Grad auch in Kiel an der Gablenzbrücke und 9 in Gülzow beim Tennisclub. Der RSH3-Tage-Trend sagt, ab morgen dann wechselt zu tief Inger. Das ist aber gar nicht so schlecht. Es geht zwar erstmal genauso wechselhaft weiter, aber es wird besser und wärmer und trockener. Freitag bis 25 Grad und erstmal ohne Regen.
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0: Schleswig-Holsteins bester Verkehrsservice, da sieht's gut aus. Da ist im Moment noch nichts los auf den Straßen, aber denkt dran, die A210 Rendsburg Richtung Kiel ist zwischen Melsdorf und dem Kreuz Kiel-West wegen Fahrbahnerneuerung gesperrt. Das Ganze dauert auch noch bis Mitte Juni. Also da müsst ihr noch eine großräumige Umleitung in Kauf nehmen im Moment. Führt über Melsdorf und Mettenhof über den Skandinaviendamm, also hier bei uns vorbei quasi. Winkt doch mal, wenn ihr hier seid. Ansonsten, wenn ihr was gesehen habt, gerne durchbimmeln. Kostenlos 08000 774 774. Gute Fahrt wünsche ich euch.
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0: Einmal Hand hoch, liebe Leute. Wer von euch stand denn schon mal auf einem Sub? Also so ein Stand-Up-Paddleboard. Da steht man ja drauf und paddelt dann im Stehen übers Wasser. Noch eine relativ junge, aber echt coole Sportart, bei der am Wochenende die deutschen Meisterschaften ausgetragen werden in Schleswig-Holstein in Eckernförde. Das ist ja schon mal zum einen mega spannend, aber zusätzlich gibt es da noch einen Wettkampf, nämlich den ESDS. Eckernförde sucht den Superpaddler. Wie ihr dabei sein könnt, sowohl als Kandidat als auch als Zuschauer, hört ihr alles gleich hier bei mir.

0: DSDS war gestern. Stattdessen geht's jetzt am Wochenende um ESDS. Schönen guten Morgen, hier ist die RSA Moin Show am Dienstag. ESDS heißt Eckernförde sucht den Superpaddler. Denn während das Sprottenrennen in Eckernförde dieses Jahr in die sechste Runde geht, werden dort nun auch erstmals die deutschen Meisterschaften im Stand-Up-Paddeln ausgetragen. Und zusätzlich der schnellste Paddler der Welt gesucht. Tanja Miranda von der Substation Fördekeks hat das Event nach Eckernförde geholt. Und Tanja, jetzt am Wochenende soll es dann losgehen, ne?
1: Genau, und am Samstag starten wir um 10 Uhr mit den 200-Meter-Sprints zur Deutschen Meisterschaft. Mhm. Und mittags ungefähr 14 Uhr starten wir mit dem technischen Bojenparcours über 1 Kilometer Länge. Am Sonntag fangen wir um 11 Uhr an mit dem Long-Distance-Rennen über 10 Kilometer. Dort wird auch der nächste deutsche Meister oder die nächste deutsche Meisterin gekürt. Gleichzeitig geben wir für internationale Paddler den Titel Fastest Paddler on Earth raus. Mhm. Und für Kinder und Schüler gibt es einen verkürzten Parcours.
0: Mega. Und dann könnt ihr alle da die Paddler stehend auf dem Wasser sehen. Ich finde, das sieht ja immer so toll aus, ne? Die Profis, die kommen also voll auf ihre Kosten. Gibt es dann auch was für Anfänger, Tanja?
1: Ja, natürlich. Du kannst am Freitagabend um 18 Uhr bei unserer Tour durch die Eckernförder Bucht dabei sein. Treffpunkt ist vor der Schwimmhalle am Hauptstrand in Eckernförde. Du kannst das ganze Wochenende dir kostenlos alle Boards, die da liegen, ausleihen und ausprobieren. Und du kannst auch am Sonntag um 13:30 bei einem Funrace dabei sein. Da ist einfach Spaß, steht da vorne an erster Stelle und die Strecke ist unter 1 Kilometer. Ich glaube, das schafft jeder.
0: Ja, und die Ostsee hat ja mit so 11 bis 12 Grad auch schon eine richtig schöne Temperatur. Mensch, ihr seid hart da in Eckernförde. Ich wünsche euch ganz, ganz viel Spaß, Tanja. Und wenn ihr Bock habt, am Wochenende damit an den Start zu gehen und nicht nur zuzugucken, Anmeldeschluss für die deutsche Sub-Meisterschaft ist morgen Abend, also Mittwoch, 24 Uhr. Da bleibt mir nur noch zu sagen, toi, toi, toi.

0: Schönen guten Morgen um 13 Minuten nach 6. Hier ist die RSH Moin Show und ein ganz großes Dankeschön geht raus an die rund 100 Einsatzkräfte, die da gestern Abend bei euch in Flensburg alles gegeben haben. Auf dem Nordschrottgelände hat es lichterloh gebrannt. Meterhohe Flammen, tiefschwarze Rauchschwaden waren weit über Flensburg hinaus zu sehen. Ein beißender Gestank lag in der Luft. Sogar der Flug- und Zugverkehr musste zeitweise eingestellt werden. Bei mir ist jetzt Sascha Kropf aus dem RSH Moin Show Team. Sascha, was weißt du da bisher? Was war da los?
1: Ja, Sharon, so gegen 18.18 Uhr wurden die Berufsfeuerwehr und mehrere freiwillige Feuerwehren in die Lilienthalstraße alarmiert. Auf dem Recyclinghof da hat es erst frisch angelieferten Elektroschrott gegeben am selben Abend, der sich dann auch entzündet hat. Falsch entzündet.

0: Entsorgte oder zumindest unentdeckte Akkus und Batterien könnten sich da entzündet haben. Und Erfahrungswerte gibt es da ja leider schon in Flensburg, denn auf demselben Gelände hat es erst im November einen ähnlichen Brand gegeben. Mhm. Das Wichtigste ist aber, nach ersten Erkenntnissen wurde gestern zum Glück niemand verletzt.
1: Das ist schon mal gut, ja. Da kriegt man aber erstmal einen Schreck, ne, wenn man so eine krasse Rauchsäule sieht. Mhm. Lass uns noch mal kurz auf die Akkus gucken, Sascha. Können die sich denn einfach so entzünden?
0: Ja, das mit den Akkus ist echt ein wachsendes Problem, muss man sagen. Die werden ja oft einfach falsch entsorgt, landen teilweise sogar im Hausmüll. Mhm. Und wenn jetzt so eine Powerbank zum Beispiel oder das alte Handy, der Fahrradakku oder ähnliches in die Schrottpresse kommen, ja, dann können die sich halt schnell entzünden oder sogar explodieren. Im Fall von gestern aber brauchte es nicht mal die Schrottpresse, sagte mir eben gerade noch Carsten Herzog von der Feuerwehr in Flensburg.
2: Scheinbar ist durch Wetterbedingungen, da ist eine Selbstentzündung in einem der großen Haufen, auf denen sie das Material sammeln, gekommen. Und das hat dann zu einer starken Verqualmung in Teilen des Stadtgebietes geführt. Also wir hatten dort insgesamt 5 Stunden zu tun, bis das Feuer soweit unter Kontrolle war, dass wir dort Feuer ausmelden konnten.
1: Ja, an dieser Stelle nochmal ganz, ganz vielen Dank für euren Einsatz. Zusammen sind wir Schleswig-Holstein. Mehr zu dem Feuer gestern in Flensburg hört ihr natürlich auch nochmal in den RSH-Nachrichten, die nächsten gleich um 6:35 mit Sönke Röhling.
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0: Verkehrsservice. Achtung, Autofahrer, fahren vorsichtig bitte auf der A7 Flensburg Richtung Hamburg. Höhe Stelling ist ein Auto liegen geblieben. Damit moin um 22 Minuten nach 6. Hier ist die RSH Moin Show. Die hohen Spritpreise sorgen auch bei den Tafeln in Schleswig-Holstein für große Sorgenfalten. 30% mehr an Spritkosten machen es auch den Helfern schwer zu schaffen. Aber es gibt ja jetzt auch noch die E-Auto-Prämie, die jetzt starten soll. Was es damit auf sich hat und wann das alles für euch vielleicht auch persönlich losgeht, das hört ihr gleich in den RSH-Nachrichten um 5.07 Uhr mit Sönke Röhling und noch mehr von euren Lieblingshits in Schleswig-Holsteins bestem Mix. Gibt's gleich hier in der nächsten halben Stunde. Lady Gaga ist mit dabei. The Dead Dance hört ihr gleich hier und auch Blue warten schon. You Make Me Wanna. Könnt ihr bestimmt noch mitsingen. Gleich hier in der RSH Moin Show.
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12: 5 vor halb 7. Ich bin Sönke Röhling. Guten Morgen. Brennender Elektroschrott hat bei Flensburg für eine Riesenrauchsäule und beißenden Geruch gesorgt. Das Feuer war bei Nordschrott am frühen Abend ausgebrochen. Die Ursache ist noch unklar. Schnell breitete sich tiefschwarzer Rauch aus. Es gab sogar eine Warnung über die Nina-Warn-App. Erst nach Mitternacht konnte Entwarnung gegeben werden. Nachdem SH-Netz in der vergangenen Woche die Hochspannungsleitungen kontrolliert hat, kommen nun die Umspannwerke dran. Mit einem Hubschrauber werden in den nächsten Tagen Bilder aller rund 200 Anlagen im Land gemacht. Während der Flüge bleiben die Werke nach Angaben von SH-Netz unter Spannung. Privathaushalte in Deutschland können ab heute die neue staatliche E-Auto-Prämie beantragen. Je nach Einkommen und Fahrzeug gibt es bis zu 6.000 Euro Zuschuss. Die Förderung gilt auch rückwirkend für Autos, die seit Jahresbeginn zugelassen wurden. Und jetzt weitere Meldungen aus der Region.
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0: Ich bin Jana Klonikowski. Die Kieler Polizei hat eine mutmaßliche Betrügerbande gefasst. Die fünf Männer sollen eine Frau um rund 200.000 Euro gebracht haben. Sie gaben sich als Firma aus, die Leistungen der privaten Krankenversicherung optimiert. Die Frau zahlte dann über ein halbes Jahr lang mehrfach Geld, zum Teil auch in bar. Die Polizei rät, solche Angebote zu Versicherungsoptimierungen genau zu prüfen und skeptisch zu werden, wenn Barzahlungen verlangt werden. Nach einem schweren Unfall auf der A21 bei Trappenkamp sucht die Polizei nach Zeugen. Ein Auto war da gestern Morgen gegen einen Sattelzug gekracht. Der Autofahrer wurde dabei lebensgefährlich verletzt. Die Polizei versucht jetzt herauszufinden, wie genau es zu diesem Unfall kommen konnte.
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0: Henriette begleitet uns auch heute durch den Dienstag hier bei uns in Schleswig-Holstein. Das heißt, jetzt am Morgen kann es hier und da noch ein bisschen neblig sein. Seid vorsichtig unterwegs. Ansonsten geht es erstmal trocken durch den Tag. Kommt nur wenig Regen runter. Erst am Abend, also so ab 21 Uhr, wird das nochmal ein bisschen mehr. Maximal dazu heute 19 Grad. 11 haben wir jetzt in Pommerbü in der Geltinger Straße. 10 in Kleinbarkau am Gartencenter und 9 Grad in Sandesneben an der Gemeinschaftsschule. Der RSH 3-Tage-Trend sagt, es wechselt dann zu Tiefinger. Ab morgen erstmal geht das dann wechselhaft weiter, wird dann aber wärmer. Also es wird schon richtig frühsommerlich, Freitag bis 25 Grad und dann hält sich auch der Regen mehr und mehr zurück.
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0: Schleswig-Holsteins bester Verkehrsservice. Achtung, Autofahrer, fahrt vorsichtig bitte auf der A7 Flensburg Richtung Hamburg. Höchstelling ist ein Auto liegen geblieben. Ansonsten sind die Straßen soweit frei. Denkt dran, A210 Rendsburg Richtung Kiel. Da ist jetzt die Sperrung wegen Fahrbahnerneuerung bis Mitte Juni. Da werdet ihr umgeleitet. Bringt da ein bisschen mehr Zeit mit. Wenn ihr sonst noch was gesehen habt, gerne einmal durchbimmeln. Kostenlos 08000 774 774. Gute Fahrt.
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0: Liebe Leute, wir müssen über etwas sprechen. Und zwar über Tomatenmark.
13: Ich habe einen Kumpel namens Marc und Marc mag arg gern Tomatenmark.
0: Habt ihr gewusst, jetzt mal ganz ehrlich, dass hinten auf dem Tomatenmark auf der Verpackung draufsteht, dass man das innerhalb von einer Woche aufbrauchen soll? Innerhalb von einer Woche. Ganz ehrlich, ich habe das monatelang im Kühlschrank und benutze das immer wieder. Ich habe das gestern erst entdeckt und konnte es nicht glauben. Deswegen muss ich unbedingt nachhaken, weil Jochen Walz von Zwergenwiese Naturkost aus Silber steht. Die stellen Tomatenmark her und die sollen uns das mal erklären. Warum läuft das denn so schnell ab? Die Antwort gleich hier in 6 Minuten.

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1: Heute sieht ganz Schleswig-Holstein rot, genau gesagt. Tomatenmarkrot.
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1: Schönen guten Morgen, hier ist die RSH Moin Show. Wir haben 6.36 Uhr und wir müssen ein für alle Mal damit aufräumen und Licht in die Tube bzw. ins Glas bringen. Tomatenmark. Habt ihr doch sicherlich auch im Kühlschrank, ne? Dann guckt da jetzt einmal ganz kurz drauf, wenn ihr die Milch für einen Kaffee rausholt. Man denkt ja, so eine Tube Tomatenmark hält sich ewig, ne? Aber denkst du, da steht drauf, innerhalb von einer Woche zu verbrauchen. Echt jetzt? Also ich benutze das viel, viel länger. Wir fragen mal nach bei Jochen Walz, Geschäftsführer von der Zwergenwiese Naturkost GmbH in Silberstedt. Ihr habt nicht nur unter anderem Fruchtaufstriche im Angebot, sondern eben auch Tomatenmark. Jochen, warum ist das nur so kurz haltbar?
3: Das ist natürlich erstmal ein Grundsatz, weil der Hersteller weiß nie, wie geht man mit dem Produkt um. Geht man mit einem sauberen Löffel rein? Lässt man es zu lange draußen stehen? Deswegen sagt er natürlich, du bitte verbrauch es doch innerhalb von einer Woche. Hm. Irgendwo muss man eine Grenze ziehen, auch als Hersteller.
1: Okay, also wenn man nicht gerade mit einem schmutzigen Löffel reingeht oder die Tube ungekühlt irgendwo rumliegen lässt, dann ist das Tomatenmark schon länger haltbar. Puh, Jochen, wo liegt denn dein persönlicher Rekord?
3: Also mein Rekord ist 6 Monate, ist aber auch nur so lange drin gewesen, weil ich es vergessen habe, gebe ich offen zu. Normalerweise hält Tomatenmark bei mir gar nicht so lange, es hört eigentlich einen Knall nicht. Also wenn ich 14 Tage so eine Tube habe, das ist schon lange, weil ich es natürlich auch vielseitig einsetze zu Hause. Ne?
1: Okay, also ich nehme das jetzt nur für Soße oder so, was hast du noch für Beispiele?
3: Ach, ob es nun als Brotaufstrich eingesetzt wird, für Dressings, für Marinaden, also ich setze es so vielfältig ein, ob ich nun Reis damit tomatisiere, oder auch mal den Auflauf, bevor ich alles mit Käse nochmal überbacke. Das schmeckt einfach gut und man hat ein peppiges Gericht.
1: Es ist noch nicht mal sieben, aber mir läuft schon das Wasser im Mund zusammen.
3: Also da musst du mich sowieso bremsen. Wenn ich einmal anfange, höre ich nicht wieder auf.
1: Sehr, sehr lecker und ja, endlich haben wir das mal aufgeklärt. Da brennt auf jeden Fall jemand für Tomatenmark. Dank dir, Jochen, von der Firma Zwergenwiese in Silberstedt. Ihr habt gehört, in der Regel ist Tomatenmark schon deutlich länger haltbar, als es hinten drauf steht. Aber am besten vorher ja, einfach einen kleinen Riech- oder gegebenenfalls Schmecktest machen. Dann kann da nichts passieren. Gott sei Dank. Ich habe schon gedacht, wir haben alle jetzt überfälliges Tomatenmark gegessen. Ein Leben lang.

0: Ellie Goulding, Lights hier in der RSH Moin Show am Dienstag. Und wie sieht's aus? Wie sieht euer Auto so aus? Dreckig, sauber? Ist vielleicht doch mal wieder Zeit für die Waschanlage heute. Also ich hätte das ganz dringend mal nötig. Aber vielleicht geht's euch auch so wie ihm hier, wenn ihr in der Waschanlage seid.
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2: Zuerst musst du dich für ein Waschprogramm entscheiden. Das eigentliche Ziel ist ja einfach ein sauberes Auto, aber du wählst dann doch für viel Geld das Ultra Hydro Crystal Diamond Protect Premium Spa Paket mit Arctic Snow Infinity Glanzversiegelung und Nano Lotus Technologie. Dann winkt dich jemand auf diese Art Bahnschiene und du kommst dir vor wie der dümmste Fahrer auf Erden, weil du nie weißt, ob du bremsen oder fahren oder lenken sollst.
3: Komm, links! Gerade, nein, stopp!
2: Dann endlich wird dein Auto massiert und geföhnt und hinterher darfst du es gratis von innen saugen, findest dann alte Pommes unterm Beifahrersitz und ein Parkticket über 2 D-Mark und am Tag danach fährst du dann mit deinem funkelnden Auto im Regen durch dreckige Pfützen, während die Kinder auf dem Rücksitz Kekse essen.

0: Schönen guten Morgen. Am Dienstag, hier ist die RSH Moin Show und erst nach Mitternacht konnte in Flensburg Entwarnung gegeben werden. Auf einem Recyclinghof hatte sich ein Elektroschrotthaufen entzündet. Die Rauchschwaden waren kilometerweit zu sehen, habt ihr vielleicht auch gesehen und ja, vor allem auch zu riechen. Mehr zur möglichen Brandursache hört ihr gleich in RSH 5 vor 7, das Nachrichtenmagazin am Morgen mit Sönke Röhling.
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16: Einen schönen guten Morgen. Großer Feuerwehreinsatz am Abend in Flensburg. Zum zweiten Mal innerhalb eines Jahres hat es auf dem Gelände des Entsorgungsbetriebes Nordschrott gebrannt. Eine tiefschwarze Rauchsäule stieg über der Stadt auf und die sorgte auch in Handewitt und Harresley für erhebliche Geruchsbelästigungen. Mehr dazu jetzt im Top-Thema. Gegen 17:45 ging der Notruf bei der Feuerwehr ein. Ein großer Haufen Elektroschrott, unter anderem aus alten Akkus, stand in Flammen. Carsten Herzog von der Feuerwehr Flensburg sagte uns.
17: Scheinbar ist durch Wetterbedingungen da zu einer Selbstentzündung in einem der großen Haufen, auf denen sie das Material sammeln, gekommen. Und wir haben viel Wasser benötigt und wir haben mit Schaum gearbeitet. Das war ein großer Haufen halt mit Schrott und das Feuer hatte sich dort tief reingeburnt. Wir mussten diese Haufen auseinanderziehen lassen durch Beschäftigte der Firma mit Baggern und Radladern.
16: Sowohl die Berufsfeuerwehr als auch die Freiwilligen Feuerwehren Weiche, Jürgensbü und Tarup wurden für die Löscharbeiten alarmiert. Auch das Technische Hilfswerk wurde am Abend zur Unterstützung angefordert. Nochmal Carsten Herzog von der Feuerwehr Flensburg.
17: Wir sind kurz nach 18 Uhr alarmiert worden und hatten rund 100 Feuerwehrkräfte im Einsatz und waren dann gegen Mitternacht damit fertig. Wir haben das der Firma übergeben, aber sind dann noch mehrmals hingefahren, zu gucken, dass es nicht wieder zu einer neuen Entzündung kam.
16: Und jetzt weitere Meldungen von Tom Husser aus dem Nachrichtencenter.
18: Die Kieler Polizei hat eine mutmaßliche Betrügerbande gefasst. Die Verdächtigen sollen eine Frau um rund 200.000 Euro gebracht haben. Die Einzelheiten von RSH Schleswig-Holstein-Reporter Andreas Otto.
19: Ja, insgesamt 5 Männer haben sich demnach als Mitarbeiter einer Firma ausgegeben, die Leistungen der privaten Krankenversicherung optimiert. Das Opfer soll im Laufe eines halben Jahres Zahlungen an die Beschuldigten geleistet und mehrfach Bargeld an einen angeblichen Versicherungsvertreter übergeben haben. Jetzt gab es mehrere Durchsuchungen. Die Polizei rät, solche Angebote genau zu prüfen und skeptisch zu werden, wenn Barzahlungen verlangt werden.
18: Nachdem das H-Netz in der vergangenen Woche die Hochspannungsleitungen kontrolliert hat, kommen jetzt die Umspannwerke dran. Mit einem Hubschrauber werden in den nächsten Tagen Bilder aller rund 200 Anlagen im Land gemacht. Während der Flüge bleiben die Werke nach Angaben von SH-Netz unter Spannung. Ab heute können Privathaushalte die neue staatliche Förderung für Elektroautos beantragen. Bis zu 6.000 Euro kann es geben. Anna Löwer.
20: Je nach Einkommen, Haushaltsgröße und Fahrzeugmodell gibt es Zuschüsse zwischen 1.500 und 6.000 Euro. Die Prämie gilt rückwirkend für alle Fahrzeuge, die seit dem 1. Januar zugelassen wurden. Für das Programm stehen insgesamt 3 Milliarden Euro bereit. Umweltminister Schneider rechnet damit, dass damit die Anschaffung von rund 800.000 E-Autos gefördert wird. Die Anträge laufen über das Bundesamt für Wirtschaft und Ausfuhrkontrolle. Auf dessen Homepage wird ein extra Portal freigeschaltet.
21: Danke, Tom. Zum Sport. Der deutschen Eishockeymannschaft droht bei der WM in der Schweiz ein frühes Aus. Gegen die Gastgeber kassierte das Team die dritte Niederlage im dritten Spiel. Endstand 1:6. Gegen die USA muss nun morgen Abend ein Sieg her, sonst geht's nach Hause. Und zum Schluss noch diese gute Nachricht aus Niebüll. Da haben die Feuerwehren Niebüll, Dezbüll und Langstoft jetzt 3 neue Fahrzeuge bekommen. Jeweils ein Löschfahrzeug und für Niebüll, Dezbüll auch noch einen Pickup. Die Kameraden sind damit für kommende Einsätze besser aufgestellt.
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0: Wolkig heute Morgen hier bei uns in Schleswig-Holstein. Tief Henriette bringt uns sonst aber einen meist trockenen Tag mit. Heute Abend kommt noch mal ein bisschen mehr Regen runter. Ansonsten ist es nur ganz vereinzelt mal ein Tropfen bei maximal 19 Grad. 11 Grad haben wir jetzt in Wasserland auf Sylt am Aquarium, 11 Grad in Gremersdorf an der Grundschule und 10 in Elmhorst am Gemeindezentrum. Der RSH3-Tage-Trend sagt dann ab morgen weiterhin erstmal wechselhaft, auch übermorgen. Dann wird es aber deutlich wärmer noch Richtung Wochenende bis 25 Grad stehen an und es wird auch wieder trockener.
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0: Schleswig-Holsteins bester Verkehrsservice. Achtung Autofahrer, Kiel B76 Theodor-Heuss-Ring. In Höhe Ostring hat es einen Unfall gegeben. Fahrt da bitte vorsichtig. Kann auch sich jetzt ein bisschen staunen. Da hat Martina gerade Bescheid gegeben. Vielen lieben Dank dafür. Und A1 Bremen Richtung Lübeck zwischen Harburg und dem Dreieck Norderelbe. Aktuell 3 Kilometer Stop and Go. 10 Minuten braucht ihr da länger. A23 Heide Richtung Hamburg zwischen Forst-Ranzau Süd und Pinneberg Mitte. 2 Kilometer Geschiebe. 10 Minuten müsst ihr dafür einplanen. Und A25 Gießhacht Richtung Hamburg zwischen Nettenburg und Allermöhe. 3 Kilometer Stop and Go kostet euch eine Viertelstunde. Wenn ihr sonst noch was gesehen habt, meldet euch auch gerne. Ist kostenlos 08000 774 774. Ich wünsche euch eine gute Fahrt und denkt dran, das Licht anzumachen.
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0: Wir sind mitten in der Woche des Praktikums hier in Schleswig-Holstein. Da gibt es ganz tolle Angebote für alle, die Lust haben, mal in einem Betrieb reinzuschnuppern, aber auch für die Betriebe selbst. Eine ganz tolle Chance, sich für junge Bewerber ein bisschen attraktiv zu machen. Wo ihr euch zum Beispiel schon heute Abend tolle Infos holen könnt und wie eigentlich ein Praktikum bei RSH ist, das hört ihr alles in dieser halben Stunde, denn da werden auch unsere Praktikanten mal ein bisschen aus dem Nähkästchen plaudern. Ich

0: Wir sind mittendrin in der Woche des Praktikums hier bei uns in Schleswig-Holstein. Damit Moin aus der RSA Moin Show um 7:07. Das ist nicht nur spannend für alle, die noch nicht so genau wissen, was sie machen möchten. Das ist auch für alle Betriebe interessant, die vielleicht noch gute Leute brauchen. Das hat uns Markus Bircher, der Chef der Regionaldirektion Nord der Bundesagentur für Arbeit, verraten.
1: Wir wollen auf der einen Seite noch mehr Betriebe gewinnen, auch die Bedeutung herausarbeiten, aber vor allen Dingen auch junge Menschen neugierig machen, sich stärker auch für Praktika zu interessieren und dann zu bewerben. Wir wissen aus verschiedenen wissenschaftlichen Untersuchungen, dass ca. 70% aller jungen Menschen ihre erfolgreiche Berufswahlentscheidung tatsächlich auch über Praktika treffen. Und immer mehr Betriebe merken, dass das ein sehr, sehr erfolgreicher Weg ist, um auch gute Auszubildende zu gewinnen. Ich freue mich natürlich, wenn wir noch mehr junge Menschen interessieren können, zu merken, ist das was für mich oder ist das vielleicht auch nichts für mich? Denn das ist auch ein gutes Ergebnis, was dabei rumkommen kann.
0: Auf jeden Fall, da kann man vielleicht schon mal ein paar Sachen ausschließen. Heute Abend könnt ihr zum Beispiel in Kiel mal reinschnuppern. Da gibt es eine Veranstaltung. Da werden bei einer Jobmesse vor allem Handwerksunternehmen präsentiert. Also vielleicht ist das ja was für euch. Ich muss sagen, ich habe genauso auch in meinem Beruf gefunden. 2012 habe ich Praktikum bei RSH gemacht und 14 Jahre später bin ich immer noch da. Was habt ihr denn schon an Praktika gemacht? Vielleicht auch während der Schulzeit. Klingelt gerne mal durch. Kiel 0431 98 6 98 und dreimal die 0 oder schickt eine WhatsApp-Sprachnachricht. Aber genauso wie ich früher Praktikantin bei RSH war, haben wir natürlich auch aktuell Praktikantin und die sind heute Morgen bei mir, Anna und Greta. Schönen guten Morgen.
2: Moin.
3: Moin.
0: Ihr unterstützt mich hier heute Morgen ein bisschen im Studio und plaudert auch mal ein bisschen aus dem Nähkästchen, genau, gleich, wenn ihr mögt. Aber nur Gutes, ne?
2: Natürlich.
0: Hört ihr gleich hier in 6 Minuten, wie ist eigentlich so ein Praktikum bei RSH?

0: hört ihr gleich hier bei mir. Ich würde heute gerne mal von euch wissen, wo ihr schon mal Praktikum gemacht habt. Denn wir sind mittendrin in der Woche des Praktikums. Da gibt es ganz tolle Veranstaltungen, auch hier in Schleswig-Holstein. Falls ihr noch nicht so genau wissen wollt, was ihr mal werden wollt. Oder auch Betriebe, die gerne mal ein paar neue Leute haben wollen, können sich da schick machen für junge Bewerber. Und ich habe heute auch hier so junge Bewerber im Studio. Denn unsere Praktikanten hier bei RSH sind bei mir. Greta und Anna, schönen guten Morgen.
1: Morgen.
0: Ihr seid heute bei der Woche des Praktikums mal hier bei mir mit im Studio. Finde ich sehr toll. Aber wir wollen natürlich auch gerne mal wissen, wie ist das denn eigentlich so bei RSH Praktikum zu machen und warum überhaupt RSH? Anna, erzähl doch mal.
2: Ja, also an RSH fand ich immer besonders toll, wie regional die Themen hier sind. Ich bin ja auch hier in Schleswig-Holstein geboren und deswegen ja, fühle ich mich irgendwie damit verbunden, mit meiner Heimat.
0: Ja. Bist du auch so ein bisschen mit RSH aufgewachsen?
2: Ja, definitiv.
0: Ja, ging mir auch so. Bin auch so ein Schleswig-Holsteiner Kind. Aber gefällt es dir denn auch hier bei RSH?
2: Also bisher, es gefällt mir sehr, sehr gut. Es ist super interessant, abwechslungsreich. Irgendwie jeden Tag macht man was anderes. Und auch die Leute hier sind super nett. Also vorher hatte ich ein bisschen Angst, aber jetzt, ich bin sehr zufrieden.
0: Das freut mich. Und jetzt darfst du sogar noch mal hier ins Studio und live senden. Das ist natürlich auch eine tolle Möglichkeit, das mal auszuprobieren, ob das überhaupt was für einen ist. Greta, du bist bei uns in der Online-Redaktion. Und kannst du dir das jetzt vorstellen, das später auch beruflich zu machen?
1: Also ich weiß noch nicht so ganz genau, wohin die Reise geht bei mir. Ich kann mir sowas in der Art auf jeden Fall schon vorstellen, aber ich glaube eher im Hintergrund und nicht direkt vorm Mikro wie heute.
0: Machst du trotzdem super. Und trotzdem, du stehst ja viel dann hinter der Kamera. Einige haben dich vielleicht auch auf Events schon mal gesehen. Macht dir das Spaß? Ist das das, was du dir auch mal gewünscht hast, so zu lernen? Oder was machst du eigentlich?
1: Also ich studiere und da ist es eben auch Pflicht, dass man noch ein Praktikum macht. Aber an sich macht mir das super viel Spaß und ich kann mir das schon vorstellen, auf jeden Fall.
0: Das klingt gut. Da haben wir unser Ziel ja ein bisschen erreicht. Habt ihr vielleicht Fragen an Greta und Anna oder wo habt ihr Praktikum gemacht? Klingelt gerne mal durch. Kiel 04 431 98 6 98 und 3 mal die 0 oder schickt eine WhatsApp-Sprachnachricht.

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8: 5 vor halb 8. Ich bin Sönke Röhling. Guten Morgen. Bei Nordschrott in Flensburg hat es erneut gebrannt. Ein Haufen mit Elektroschrott stand am Abend in Flammen. Rund 100 Feuerwehrleute waren im Einsatz. Der beißende Geruch war auch noch im 15 Kilometer entfernten Schaffland zu riechen. Gegen Mitternacht wurde Feuer ausgemeldet. Verletzt wurde niemand. Privathaushalte in Deutschland können ab heute die neue staatliche E-Auto-Prämie beantragen. Je nach Einkommen und Fahrzeug gibt es bis zu 6.000 Euro Zuschuss. Die Förderung gilt auch rückwirkend für Autos, die seit Jahresbeginn zugelassen wurden. Die Diskussion um ein Social-Media-Verbot für Kinder in Deutschland hält an. Laut einer aktuellen Umfrage sind 2/3 dafür. Viele zweifeln aber, dass das umgesetzt werden kann. Auch Forscher sind skeptisch. Sie wollen etwa strengere Regeln für Plattformen. Und jetzt weitere Meldungen aus der Region.
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9: Ich bin Cornelius Dreger. Die Kieler Polizei hat eine mutmaßliche Betrügerbande gefasst. Die 5 Männer sollen eine Frau um rund 200.000 Euro gebracht haben. Sie gaben sich als Firma aus, die Leistungen der privaten Krankenversicherung optimiert. Die Frau zahlte dann über ein halbes Jahr mehrfach Geld, zum Teil auch in bar. Die Polizei rät, solche Angebote zu Versicherungsoptimierungen genau zu prüfen und skeptisch zu werden, wenn Barzahlungen verlangt werden. Auf der A7 bei Neumünster hat offenbar Aquaplaning gestern Abend für einen schweren Unfall gesorgt. Ein Autofahrer ist gegen 6:45 mit seinem Wagen in Schleudern geraten und dann auf dem Dach gelandet. Der Fahrer wurde mit Schädel-Hirntrauma in eine Klinik gebracht, die Autobahn Richtung Flensburg kurz gesperrt.
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10: Weil wir gerade in der Woche des Praktikums sind hier in Schleswig-Holstein und auch unsere beiden Praktikanten Anna und Greta hier bei mir im Studio sind. Anna, übernimmst du doch gerne mal das Wetter.
11: Gerne. Also das Tief Henriette ist bei uns und bringt auch ein bisschen Nebel mit, gerade morgens. Ansonsten sieht es aber ganz gut aus und es ist auch meistens trocken. Heute Abend wird es vielleicht ein bisschen Regen geben bei maximal 19 Grad. Mhm. 11 Grad haben wir es gerade in List auf Sylt an der Kurverwaltung, 11 Grad auch in St. Michaelisdonn auf dem Golfplatz und 10 Grad in Hennstedt-Ulzburg beim Naturverband. Der RSH-3-Tage-Trend. Das Tief Inga löst das Tief Henriette ab. Es bleibt auch weiter wechselhaft, also den Regenschirm würde ich noch nicht so ganz so weit weglegen. Dafür wird es aber deutlich wärmer, Freitag sogar bis 25 Grad und es wird auch wieder ein bisschen trockener.
10: Sehr schön, danke.
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10: 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Achtung, liebe Autofahrer. A1 Lübeck Richtung Hamburg zwischen Stapelfeld und Basbüttel hat es einen Unfall gegeben und es liegen Reifenteile auf der Straße. Es staut sich auch 2 Kilometer zurück. 10 Minuten braucht ihr dafür. Kiel B76 am Theodor-Heuss-Ring ist Höhe Ostring auch ein Unfall passiert. Auch da kann es ein bisschen voller werden, hat Martina eben gemeldet. Vielen Dank dafür. Dann haben wir noch stockenden Verkehr und zwar auf der A7 Hannover Richtung Hamburg zwischen Hausbruchen-Elbtunnel. 9 Kilometer, 25 Minuten müsst ihr dafür einplanen. A23 Heide Richtung Hamburg zwischen Forst-Ransruhe-Süd und Pinneberg-Mitte. 2 Kilometer, da seid ihr in 10 Minuten durch. A25 Geesthacht Richtung Hamburg zwischen Nettelnburg und Allermöhe stockt es 3 Kilometer. Viertelstunde müsst ihr dafür einplanen. Und denkt dran, die A210 Richtung Kiel ist zwischen Melsdorf und Kreuzkiel-West jetzt wegen Fahrbahnerneuerung gesperrt. Bis Mitte Juni geht das noch und da gibt es eine größere Umleitung. Und ganz wichtig bitte, denkt dran, das richtige Licht anzumachen. Ich habe gerade schon gehört, im Raum Dithmarschen zum Beispiel ist ordentlich viel Nebel unterwegs. Wenn ihr da nur mit Tagfahrlicht fahrt, dann seid ihr von hinten überhaupt gar nicht zu sehen. Also einmal checken, habt ihr das richtige Licht an. 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Güster haben wir einen, Roseburger Straße beidseitig, Büdelsdorf, Ulmenstraße beidseitig, Höhe Schule und B200 Flensburg Richtung Husum zwischen Jablund, Weding und der A7 wird geblitzt. Vielen Dank an Marvin, Marlena und Heike.
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10: Da war ja gestern Abend bei euch in Flensburg echt viel Blaulicht unterwegs. Auf dem Nordschrottgelände brannte es lichterloh. Eine riesige Rauchwolke war da über Flensburg hinaus noch zu sehen und auch zu riechen. Auch der Bahn- und sogar Flugverkehr musste in unmittelbarer Nähe zwischenzeitlich eingestellt werden. Wir sprechen gleich mal mit Carsten Herzog von der Flensburger Feuerwehr, wie er und seine Kameraden den Einsatz gestern erlebt haben und vielleicht auch, ob man schon weiß, warum es überhaupt gebrannt hat. Alles gleich hier in 6 Minuten.

0: 7.37 Uhr, hier ist die RSH Moin Show am Dienstag und ja, vielleicht habt ihr es auch gestern Abend gesehen, eine Warnmeldung über die Nina-App ist auf jeden Fall reingekommen, Fenster und Türen bitte geschlossen halten. Der Grund, auf dem Nordschrottgelände in Flensburg hat es lichterloh gebrannt, tiefschwarze Rauchschwaden waren da weit über die Stadtgrenzen hinaus zu sehen, ein beißender Gestank lag auch in der Luft, habt ihr vielleicht gerochen, sogar der Flug- und Zugverkehr musste zeitweise eingestellt werden. Bei mir ist Carsten Herzog von der Flensburger Feuerwehr. Carsten, habt ihr schon eine Vermutung, was das Feuer ausgelöst hat?
1: Nordschrott ist eine Firma, die Metallakkus und so sammeln. Scheinbar ist durch Wetterbedingungen, da ist eine Selbstentzündung in einem der großen Haufen, auf denen sie das Material sammeln, gekommen. Und das hat dann zu einer starken Verqualmung in Teilen des Stadtgebietes geführt. Also wir hatten dort insgesamt 5 Stunden zu tun, bis das Feuer so weit unter Kontrolle war, dass wir dort Feuer ausmelden konnten.
0: Oh je, ja, die Hauptsache ist ja, dass niemand verletzt wurde. Das ist ja schon mal ganz gut. Wie habt ihr denn das Feuer unter Kontrolle gekriegt, Carsten?
1: Wir haben viel Wasser benötigt und wir haben mit Schaum gearbeitet. Das war ein großer Haufen halt mit Schrott und das Feuer hatte sich dort tief reingeburnt. Wir mussten diese Haufen auseinanderziehen bzw. auseinanderziehen lassen durch Beschäftigte der Firma mit Baggern und Radladern.
0: Also auch das Nordschrott-Team. Vielen Dank, dass ihr alle mit angepackt habt, Schlimmeres zu verhindern. Wie lange wart ihr denn insgesamt gestern im Einsatz, Carsten, und mit wie vielen Kameraden?
1: Wir sind kurz nach 18 Uhr alarmiert worden und hatten rund 100 Feuerwehrkräfte im Einsatz. Und waren dann ja gegen Mitternacht damit fertig. Wir haben das der Firma übergeben, aber sind dann noch mehrmals hingefahren zu gucken, dass es nicht wieder zu einer neuen Entzündung kam.
0: Ja, ja, da hattet ihr ordentlich zu tun. Ja, ruht euch erstmal schön aus. Vielen Dank an dich, Carsten, und die Flensburger Berufsfeuerwehr natürlich. Und ein großes Dankeschön geht natürlich genauso raus an die freiwilligen Kameraden. Unter anderem aus Jürgensbü, Tarup und Weiche. Zusammen sind wir Schleswig-Holstein.

0: Wir haben es 7:45 am Dienstagmorgen. Hier ist die RSA Moin Show und ich bin heute hier nicht alleine im Studio. Ich habe Verstärkung von unseren beiden Praktikantinnen, Greta und Anna. Guten Morgen.
1: Moin.
0: Ich habe eine Frage an euch. Klingt jetzt ein bisschen komisch, aber wie oft benutzt ihr so Tomatenmark, Anna?
2: Ja, so, weiß ich nicht, alle 2 Wochen mal.
0: Ja, immerhin. Und du, Greta?
1: Boah, ich glaube noch seltener, vielleicht einmal im Monat oder so.
0: Das heißt, ihr habt aber auf jeden Fall eine Tube im Kühlschrank stehen.
2: Ja, ich glaube, das hat doch jeder.
1: Die ist immer da.
0: Hat jeder, glaube ich auch. Und wisst ihr, wie lange so ein Tomatenmark haltbar ist?
2: Ja, ewig.
0: Das würde ich jetzt auch sagen. Aber hinten steht tatsächlich drauf, nach einer Woche soll man das verbrauchen.
2: Eine Boah. Woche?
0: Ja. Ist ein bisschen wenig, oder? Ne? Also, wir klären das nachher nochmal in der nächsten halben Stunde, ob Tomatenmark wirklich nur eine Woche haltbar ist. Ich kann es mir nicht vorstellen, aber kennt ihr auch diese Hinweise auf den Lebensmitteln, bitte rasch verzehren?
2: Also ja, aber rasch ist so eine Angabe, so eine Woche.
1: Ist das so ein paar Tage? Oder?
0: Fragt man sich, ne? Was bedeutet eigentlich rasch?
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0: Tatsächlich ist rasch gar nicht genau definiert. Anders als beim Mindesthaltbarkeitsdatum gibt es dafür keine feste gesetzliche Zeitangabe. Gemeint ist meistens, nach dem Öffnen lieber nicht lange rumstehen lassen, weil das Produkt schnell an Qualität verliert oder schneller verderben kann. Besonders bei frischen Sachen wie Räucherlachs, Feinkostsalaten oder Milchprodukten. Hintergrund ist natürlich auch, dass der Hersteller nochmals betont, dass er nur Haftung bis zum Mindesthaltbarkeitsdatum des Produktes übernimmt. Ansonsten muss man sich auf Nase, Augen und Geschmackssinn verlassen.

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14: 7:05. Ich bin Sönke Röhling. Guten Morgen. Brennender Elektroschrott hat in Flensburg für einen großen Feuerwehreinsatz gesorgt. Zum zweiten Mal innerhalb eines Jahres hat es bei Nordschrott gebrannt. Offenbar hatten sich alte Akkus selbst entzündet, so ein Feuerwehrsprecher. Eine tiefschwarze Rauchsäule stieg auf. Es gab sogar eine Warnung über die Nina-Warn-App. Die Feuerwehr war mit rund 100 Kräften rund 5 Stunden lang im Einsatz. Erst nach Mitternacht konnte Entwarnung gegeben werden. Stundenlanger Großeinsatz auch für die Feuerwehr in Lezen bei Bad Segeberg. Die Brandmeldeanlage in einer Fabrik hatte dort am Abend Alarm geschlagen. Cornelius Dräger berichtet.
15: Ein Feuer gab es nicht. In einem abgeschlossenen Bereich des Werks ist aber Salpetersäure ausgetreten. Die Fabrik wurde daraufhin geräumt. In Schutzanzügen haben die rund 60 Feuerwehrleute bis zum frühen Morgen das Leck gesucht und immer wieder Messungen durchgeführt. Die Ursache für den Austritt der Säure wurde aber nicht gefunden. Alles Weitere übernimmt nun eine Fachfirma. Verletzt wurde niemand.
14: Ab heute können Privathaushalte die neue staatliche Förderung für E-Autos beantragen. Bis zu 6.000 Euro kann es geben. Anna Löwer.
16: Je nach Einkommen, Haushaltsgröße und Fahrzeugmodell gibt es Zuschüsse zwischen 1.500 und 6.000 Euro. Die Prämie gilt rückwirkend für alle Fahrzeuge, die seit dem 1. Januar zugelassen wurden. Für das Programm stehen insgesamt 3 Milliarden Euro bereit. Umweltminister Schneider rechnet damit, dass damit die Anschaffung von rund 800.000 E-Autos gefördert wird. Die Anträge laufen über das Bundesamt für Wirtschaft und Ausfuhrkontrolle. Auf dessen Homepage wird ein extra Portal freigeschaltet.
14: In Görlitz in Sachsen ist ein Mehrfamilienhaus komplett eingestürzt. Noch ist unklar, ob es Tote oder Verletzte gibt. 3 Menschen gelten noch als vermisst. Als Ursache für den Einsturz vermutet die Polizei eine Gasexplosion. Die Bewohner der Nachbarhäuser wurden in Sicherheit gebracht.
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18: Ja, das Tief Henriette ist bei uns. Es ist nebelig am Morgen, sonst ganz gut. Meist trocken mit wenig Regen. Der kommt erst heute am späten Abend. Und heute ist es maximal 19 Grad. 10 Grad gerade in Böcklund bei der Auenwaldschule. 11 Grad in Schwedeneck an der Polizei und 11 Grad in Rheinbeek vor der Sachsenwaldschule. Der RSH-3-Tage-Trend. Ja, das Tief Henriette verlässt uns und wechselt zu Tief Inga. Erstmal weiter wechselhaft, aber es wird deutlich wärmer. Freitag sogar bis 25 Grad und es wird wieder trockener.
17: Du bringst gute Nachrichten, Greta. Dankeschön.
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17: Schleswig-Holsteins bester Verkehrsservice. Achtung, liebe Autofahrer. A1 Lübeck Richtung Hamburg zwischen Stapelfeld und Barsbüttel. Da hat es einen Unfall gegeben. Da liegen jetzt Reifenteile auf der Straße und es staut sich zurück auf 2 Kilometer. Kostet euch 10 Minuten mehr. B205 Neumünster-Bad Segeberg. Fahrt da in beiden Richtungen bitte vorsichtig. Zwischen Fehrenbüttel und der Raststätte Schackendorf. Da ist eine Entenfamilie auf der Straße unterwegs. Und ganz frisch hier reingekommen A7 Hamburg Richtung Hannover zwischen Elbtunnel und Waltershof. Nochmal eine ungesicherte Unfallstelle. Dann haben wir auch noch Stau und stockenden Verkehr auf der A7 Hannover Richtung Hamburg zwischen Hausbruch und Elbtunnel, 9 Kilometer, 25 Minuten Verzögerung. A24 Schwerin Richtung Hamburg zwischen Jenfeld und Horn, 3 Kilometer, Viertelstunde müsst ihr da anstehen. Und A25 Geesthacht Richtung Hamburg zwischen Nettelnburg und Allermöhe, auch 3 Kilometer, kostet euch 20 Minuten. Die meisten Blitzer nur bei RSH, Güster-Roseburger Straße beidseitig, Büdelsdorf-Ulmenstraße, hier wird auch beidseitig geblitzt in Höhe der Schule. Und B200 Flensburg Richtung Husum zwischen Japl und Weding und der A7 wird geblitzt. Wenn ihr noch was gesehen habt, meldet euch gerne kostenlos 08000 774 774 und alle Staus und Blitzer hört ihr auch jederzeit in unserer RSH-App.
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17: Matze ist leider noch krank, aber ich habe heute Unterstützung von unseren beiden RSH-Praktikantinnen. Greta habt ihr gerade schon im Wetter gehört. Guten Morgen.
5: Moin.
17: Und Anna ist auch noch da.
5: Moin.
17: Moin. Als kleine Unterstützung hier für mich. Und ich habe ein Thema, darüber müssen wir unbedingt schnacken heute Morgen. Greta, ich habe dir eben schon mal die Tube Tomatenmark gegeben, die ich mitgebracht habe. Lies doch mal vor, was da hinten drauf steht.
5: Ja, hier steht, nach dem Öffnen kühl lagern und innerhalb von einer Woche verbrauchen.
17: Innerhalb von einer Woche aufbrauchen. Habt ihr das gewusst?
19: Nee. Also, ich meine, wer braucht denn eine Tube Tomatenmark in einer Woche auf?
17: Nee, man hat die irgendwie monatelang im Kühlschrank und dann nimmt man die immer wieder, oder? Also, ich kann das nicht so ganz glauben. Deswegen haken wir da heute Morgen mal nach in Silberstedt. Da wird nämlich Tomatenmark hergestellt. Also, ich kann das nicht glauben.

0: Heute sieht ganz Schleswig-Holstein rot, genauer gesagt Tomatenmark-rot.
1: Ich habe einen Kumpel namens Marc und Marc mag arg gern Tomatenmark.
0: Ja, der Tomatenmark-Marc, wer kennt ihn nicht? Schönen guten Morgen, hier ist die RSH Moin Show um 6 Minuten nach 8 und mir ist da was aufgefallen, das kann ich einfach nicht glauben. Denn auf der Rückseite einer Tomatenmark-Tube, vielleicht habt ihr es auch schon mal gesehen, steht drauf, dass man das innerhalb von einer Woche aufbrauchen soll. Und ich habe das monatelang im Kühlschrank und benutze das eigentlich immer wieder. Deswegen mal die Frage an den Experten, kann das wirklich stimmen? Jochen Walz ist bei mir, Geschäftsführer von der Zwergenwiese Naturkost GmbH in Silberstedt. Jochen, ihr habt nicht nur unter anderem Fruchtaufstriche im Angebot, sondern eben auch Tomatenmark. Warum steht da drauf, dass das nur eine Woche haltbar ist? Stimmt das?
2: Das ist natürlich erstmal ein Grundsatz, weil der Hersteller weiß nie, wie geht man mit dem Produkt um. Geht man mit einem sauberen Löffel rein? Lässt man zu lange draußen stehen? Deswegen sagt er natürlich, du bitte verbrauch es doch innerhalb von einer Woche. Irgendwo muss man eine Grenze ziehen, auch als Hersteller.
0: Ja, sicher ist sicher, ne? Aber wenn man nicht gerade mit einem schmutzigen Löffel reingeht in die Tube oder die irgendwie ungekühlt liegen lässt, dann ist sie doch schon deutlich länger haltbar, ne? Jochen, wo liegt so dein persönlicher Rekord im Verbrauch eines Tomatenmarks, Glases oder Tube?
2: Also mein Rekord ist 6 Monate. Hm. Ist aber auch nur so lange drin gewesen, weil ich es vergessen habe, gebe ich offen zu. Normalerweise hält Tomatenmark bei mir gar nicht so lange. Es hört eigentlich einen Knall nicht. Also wenn ich 14 Tage so eine Tube habe, das ist schon lange, weil ich es natürlich auch vielseitig einsetze zu Hause.
0: Ja, ne? Das stimmt natürlich. Kann man häufig benutzen. Vielen Dank dir erstmal, Jochen. Ihr habt es gehört, ich bin sehr beruhigt. In der Regel ist Tomatenmark schon deutlich länger haltbar, als es hinten drauf steht. Eben nur eine Woche. Gott sei Dank. Am besten vorher einmal den kleinen Seeriech- oder gegebenenfalls Geschmackstest machen. Dann kann eigentlich auch nichts mehr schiefgehen.

0: Britney Spears, Baby One More Time. Das sind noch mehr von euren Lieblingshits in Schleswig-Holsteins beste Mix. Mixen wir gleich noch was Frisches unter Michael Schulte. Lovesick ist so schön und neu bei RSA, hört ihr gleich hier bei mir, beziehungsweise bei uns, denn ich habe hier Verstärkung heute Morgen in der RSA Moin Show. Unsere beiden Praktikantinnen Anna und Greta sind da. Schönen guten Morgen.
1: Moin.
0: Denn
1: hallo.
0: Wir sind in der Woche des Praktikums, auch hier in Schleswig-Holstein, findet diese Woche statt. Da gibt es ein paar Angebote, wo ihr euch vielleicht informieren könnt, wo ihr in Betriebe mal reinschnuppern könnt. Und auch Betriebe können junge Bewerber quasi anlocken und sich mal ein bisschen attraktiv machen, damit sie junge, neue Arbeitskräfte vielleicht bald ausbilden können. Jetzt haben wir eine Frage hier an dich, Anna, bekommen. Unsere Praktikantin aus der RSH-Redaktion, Luisa aus Kappeln, fragt nämlich, wie kommt man überhaupt an Praktikum bei RSH?
2: Also ich habe da einfach online nach einem Kontakt gesucht und habe das auch auf der RSH-Homepage direkt gefunden.
0: Ja.
2: Und da steht auch direkt bei, was man so alles mitbringen muss. Also zum Beispiel Zeit, weil das Praktikum mindestens 6 Wochen gehen sollte. Mhm. Und man braucht auf jeden Fall einen Autoführerschein, weil wir oft rausfahren, entweder auf Reportagen, auf Umfragen oder eben auch mal Töne aus dem Land holen muss. Wir sind ja in ganz Schleswig-Holstein unterwegs.
0: Ja, und das ist auch so.

0: Ne, kannst du so bestätigen.
1: Ja, definitiv.
0: Wo habt ihr denn schon mal Praktikum gemacht? Darüber schnacken wir heute Morgen hier in der RSH Moin Show. Und Andrea aus Hennstedt ist jetzt bei uns hier. Wo hast du schon mal Praktikum gemacht?
2: In der Gärtnerei.
0: In der Gärtnerei, okay. Das klingt erstmal spannend. Was hast du da so gemacht? Weißt du das noch?
2: Pflanzen pickieren, umpflanzen,
0: Töpfe. Was hast du mit denen gemacht?
2: Pflanzen pickieren.
0: Was bedeutet das?
2: Das bedeutet, dass du aus einem ganzen Schwung Setzlinge in einzelne Töpfe verteilen musst.
0: Ah, okay.
2: Ja, und der Töpfe abwaschen, mit auf den Wochenmarkt fahren, solche Geschichten halt.
0: Okay, das klingt aber auch, warst du Schülerin?
2: Ja, da war ich auch erst 14 und das ist auch schon bestimmt 100 Jahre her.
0: Aber das klingt nach einem Praktikum, wo man auch wirklich viel anpacken kann. Das ist ja bei Praktika manchmal, kann man nicht so viel machen. Das ist dann immer, gerade für Schüler, finde ich, ein bisschen langweilig. Ich erinnere mich auch noch gut daran. Ist das denn auch später zu deinem Beruf geworden oder was machst du jetzt?
2: Nee, ich habe noch ganz viele Stationen durchgearbeitet und bin jetzt ganz woanders gelandet und arbeite mit kleinen Kindern.
0: Okay, das sind ja auch so kleine Setzlinge, könnte man sagen, ne?
2: Ganz genau.
0: Andrea, dann hab lieben Dank und ja, einen schönen Tag in deinem Beruf wünsche ich dir.
2: Ja, danke schön, dir auch.

0: 22 Minuten nach 8. Hier ist die RSA Moin Show am Dienstagmorgen. Nach großer Ankündigung ist es jetzt endlich soweit. Ab heute könnt ihr die E-Auto-Prämie online beantragen. Je nach Einkommen und Anzahl der Kinder gibt es bis zu 6.000 Euro Zuschuss vom Staat für einen neuen Elektroflitzer. Egal ob Kauf oder Leasing. Was sonst noch wichtig ist heute, das hört ihr gleich in den RSA Nachrichten um 8:55 mit Sönke Röhling. Und ihr hört auch noch mehr von euren Lieblingshits in Schleswig-Holsteins beste Mix. Gleich Ray mit dabei. Cooles Ding, ne? Where is my husband? Gleich hier für euch. Und auch Lady Gaga mit ihrem Pokerface kommt gleich hier noch um die Ecke in der RSA Moin Show.
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13: 8:55. Ich bin Sönke Röhling. Guten Morgen. Brennender Elektroschrott hat in Flensburg für einen großen Feuerwehreinsatz gesorgt. Das Feuer war am Abend bei Nordschrott ausgebrochen. Eine tiefschwarze Rauchsäule stieg auf und die sorgte auch in Handewitt und Harreslee für erhebliche Großbelästigungen. Erst nach Mitternacht hatte die Feuerwehr die Flammen gelöscht. Privathaushalte in Deutschland können ab heute die neue staatliche E-Auto-Prämie beantragen. Je nach Einkommen und Fahrzeug gibt es bis zu 6.000 Euro Zuschuss. Die Förderung gilt auch rückwirkend für Autos, die seit Jahresbeginn zugelassen wurden. Jeder fünfte Selbstständige in Deutschland hat akute Existenzangst. Das zeigt eine IFO-Umfrage. Gründe dafür sind fehlende Aufträge und die weiter niedrige Kauflust der Menschen, heißt es weiter. Auch die Unsicherheit unter den Selbstständigen nimmt demnach zu. Und jetzt weitere Meldungen aus der Region.
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14: Ich bin Cornelius Dreger. Die Kieler Polizei hat eine mutmaßliche Betrügerbande gefasst. Die fünf Männer sollen eine Frau um rund 200.000 Euro gebracht haben. Sie gaben sich als Firma aus, die Leistungen der privaten Krankenversicherung optimiert. Die Frau zahlte dann über ein halbes Jahr mehrfach Geld, zum Teil auch in bar. Die Polizei rät, solche Angebote zu Versicherungsoptimierungen genau zu prüfen und skeptisch zu werden, wenn Barzahlungen verlangt werden. Auf der A7 bei Neumünster hat offenbar Aquaplaning gestern Abend für einen schweren Unfall gesorgt. Ein Autofahrer ist gegen 7:15 mit seinem Wagen in Schleudern geraten und dann auf dem Dach gelandet. Der Fahrer wurde mit Schädel-Hirntrauma in eine Klinik gebracht, die Autobahn Richtung Flensburg kurz gesperrt.
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0: Kommt jetzt wieder von unserer Redaktionspraktikantin Anna.
15: Ja, das Tief in Räte ist bei uns und bringt gerade morgens ein bisschen Nebel mit. Ansonsten sieht es aber ganz gut aus und es ist auch meistens trocken. Heute spät abends kann es ein bisschen Regen geben bei maximal 19 Grad. 12 Grad haben wir es gerade in Grundhof an der Bäckerei, auch 12 Grad in Osterrönfeld an der Rendsburger Hochbrücke und ebenfalls 12 Grad in Kattendorf am Hofladen. Der RSH-3-Tage-Trend. Das Tief Inger löst das Tief in Räte ab. Es bleibt also weiter wechselhaft, den Regenschirm solltet ihr also nicht so weit weglegen. Dafür wird es aber deutlich wärmer, Freitag sogar bis 25 Grad und es wird auch wieder trockener.
0: Super, vielen Dank, Anna.
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0: 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Achtung, liebe Autofahrer. B205, Neumünster-Bad Segeberg in beiden Richtungen. Bitte vorsichtig fahren zwischen Fehrenbüttel und der Raststätte Schackendorf. Ist eine Entenfamilie auf der Straße unterwegs. Dann haben wir noch stockenden Verkehr auf der A1 Lübeck Richtung Hamburg zwischen Ahrensburg und Basbüttel. 6 Kilometer braucht ihr 20 Minuten, um da durchzukommen. A7 Hannover Richtung Hamburg zwischen Hausbruch und Elbtunnel sind es 8 Kilometer. 35 Minuten Verzögerung. Und A25 Gestacht Richtung Hamburg zwischen Nettelnburg und Allermühe. 3 Kilometer kostet euch 20 Minuten. Denkt an die A210, ne? Rendsburg Richtung Kiel ist gesperrt zwischen Melsdorf und Kreuz Kiel West wegen Fahrbahnerneuerung bis Mitte Juni. Da gibt es eine Umleitung für euch und die meisten Blitzer nur bei RSH. Fockbek haben wir große Reihe beidseitig, welche in Kiel, Köpenicker Straße auch beidseitig Blitzer und Güster-Roseburger Straße beidseitig. Nochmal Büdelsdorf gut aufpassen, in der Ulmenstraße auch hier wird beidseitig geblitzt. In Höhe der Schule. Danke an Marlena, Heike, Till, Malte und Marvin. Wenn ihr auch noch was gesehen habt, ruft gerne durch, kostenlos 08000 774 774. 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
0: Und jetzt ist nochmal Marc bei mir. Moin!
16: Ich wollte nur eine kurze Vorabinfo geben und zwar wird um 9 Uhr in Eckernförde, in der Flensburger Straße, Ecke Kakabellenweg,
0: ja,
16: ein Ampelausfall stattfinden.
0: Okay.
16: Der Verkehr wird vor Ort von der Polizei geregelt, weil ich da nämlich einen Stromfehler tausche.
0: Flensburger Straße ist ja B76, oder?
16: Korrekt.
0: Alles klar, super. Marc, lieben Dank.
16: Kein Thema.
0: Ja, da meldet sich der Techniker, der den Stecker zieht, einfach selber hier bei uns. Mega. Zusammen sind wir Schleswig-Holstein.

0: Guten Morgen um 8:06. Hier ist die RSH Moin Show und wir befinden uns gerade in der Woche des Praktikums. Auch hier bei uns in Schleswig-Holstein gibt es ein paar Veranstaltungen, die ihr besuchen könnt, wenn ihr vielleicht noch auf Berufswahl seid und noch nicht so genau wisst, was ihr machen wollt. Und unsere Praktikantinnen Anna und Greta sind deshalb auch mal heute hier mit im Studio. Die sind ja sonst nicht so zu hören, aber jetzt dürft ihr gerne mal guten Morgen sagen, ihr beiden.
1: Guten Morgen.
2: Moin.
0: Ihr unterstützt uns fleißig in der Redaktion und auch online. Und wenn ihr die beiden mal sehen wollt, klickt euch mal rein in unsere RSH Facebook- oder Instagram-Seite. Da haben wir eben auch eine Story zusammen aufgenommen. Und Greta, du bist ja unsere Online-Praktikantin. Gibt es da schon Rückmeldungen? Denn wir fragen heute bei euch nach, wo habt ihr denn schon mal Praktikum gemacht?
1: Ja, genau. Die Sünja hat geschrieben, sie hat schon mal Praktikum in der Arztpraxis gemacht, im Holzgroßhandel und im Architekturbüro. Und Julian sagt, bei der Deutschen Post AG, und er ist bis heute tatsächlich da.
0: Ach, guck mal. Ja, manchmal hilft das eben, seine Berufung vielleicht auch zu finden. Vielen Dank, Greta. Jetzt ist Björn aus Heide bei uns. Moin. Björn, wo hast du denn schon mal Praktikum gemacht?
3: Erstmal bei der Deutschen Bahn oder dem alten Heider Bahngebäude noch.
0: Durfte man da zu spät kommen?
3: Nee, vergiss es ganz schnell. Pünktlichkeit ist alles. Anders war das in St. Michaelisdon, wenn du da mal 5 Minuten zu spät warst, weil die Verkehrsanbindung war da halt auch nicht ganz so gegeben.
0: Und da in St. Michaelisdon hast du wo Praktikum gemacht?
3: In der alten Zuckerrübenfabrik. Schlosser hieß das damals. Heute heißt es der Spannungstechniker und Schweißer. Alles, was mit Metall zu tun hatte.
0: Und was machst du jetzt? Das ist ja die wichtige Frage. Hast du irgendwas davon mitgenommen?
3: Sag jetzt mal, was Metall angeht, dass man da ein bisschen vorsichtiger mitarbeiten muss und so weiter und so fort. Das nimmt man schon alles mit.
0: Hast du vielleicht noch einen Tipp an unsere beiden Praktikantinnen, Anna und Greta, was sie hier aufsaugen sollen?
3: Sag mal, fleißig zuhören und fleißig mitmachen, das übt und pünktlich sein.
0: Pünktlich sein.
3: Viel Spaß dabei.
1: Vielen Dank.
3: Und schöne Grüße nach Schleswig-Holstein.
0: Vielen Dank, lieber Björn.
3: Gerne.

0: Viertel vor neun am Dienstagmorgen. Hier ist die RSA Moin Show und wir schnacken heute über eure Praktika. Wo habt ihr überall schon Praktika gemacht in eurem Leben? Meldet euch auch gerne noch. Kiel 0431 98 6 98 und 3 mal die 0 geht auch als WhatsApp-Sprachnachricht. Wenn ihr mal überlegt habt, vielleicht in der Waschstraße Praktikum zu machen, hier schon mal ein kleiner Einblick.
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2: Zuerst musst du dich für ein Waschprogramm entscheiden. Das eigentliche Ziel ist ja einfach ein sauberes Auto. Aber du wählst dann doch für viel Geld das Ultra Hydro Crystal Diamond Protect Premium Spa Paket mit Arctic Snow Infinity Glanzversiegelung und Nano Lotus Technologie. Dann winkt dich jemand auf diese Art Bahnschiene und du kommst dir vor wie der dümmste Fahrer auf Erden, weil du nie weißt, ob du bremsen oder fahren oder lenken sollst.
3: Komm, links! Gerade, nein, stopp!
2: Dann endlich wird dein Auto massiert und geföhnt und hinterher darfst du es gratis von innen saugen, findest dann alte Pommes unterm Beifahrersitz und ein Parkticket über 2 D-Mark und am Tag danach fährst du dann mit deinem funkelnden Auto im Regen durch dreckige Pfützen, während die Kinder auf dem Rücksitz Kekse essen.

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14: 9:05. Ich bin Sönke Röhling. Guten Morgen. Brennender Elektroschrott hat in Flensburg für eine riesen Rauchsäule und beißenden Geruch gesorgt. Das Feuer war bei Nordschrott am frühen Abend ausgebrochen. Carsten Herzog von der Feuerwehr Flensburg sagte uns.
15: Nordschrott ist eine Firma, die Metallakkus und so sammeln. Scheinbar ist durch Wetterbedingungen, da ist eine Selbstentzündung in einem der großen Haufen, auf denen sie das Material sammeln, gekommen. Und das hat dann zu einer starken Verqualmung in Teilen des Stadtgebietes geführt. Also wir hatten dort insgesamt 5 Stunden zu tun, bis das Feuer so weit unter Kontrolle war, dass wir dort Feuer ausmelden konnten.
14: Die Kieler Polizei hat eine mutmaßliche Betrügerbande gefasst. Die Verdächtigen sollen eine Frau um rund 200.000 Euro gebracht haben. Die Einzelheiten von RSH Schleswig-Holstein-Reporter Andreas Otto.
16: Ja, insgesamt 5 Männer haben sich demnach als Mitarbeiter einer Firma ausgegeben, die Leistungen der privaten Krankenversicherung optimiert. Das Opfer soll im Laufe eines halben Jahres Zahlungen an die Beschuldigten geleistet und mehrfach Bargeld an einen angeblichen Versicherungsvertreter übergeben haben. Jetzt gab es mehrere Durchsuchungen. Die Polizei rät, solche Angebote genau zu prüfen und skeptisch zu werden, wenn Barzahlungen verlangt werden.
14: In Heide haben in der vergangenen Nacht mehrere Müllcontainer und eine Schaukel gebrannt. Auch eine Garage wurde durch die Flammen beschädigt. Die Polizei konnte einen 19-Jährigen in der Nähe stellen, der zugegeben hat, dass er die Brände gelegt hat. Er wurde vorläufig festgenommen und später wieder auf freien Fuß gesetzt. Privathaushalte in Deutschland können ab heute die neue staatliche E-Auto-Prämie beantragen. Je nach Einkommen und Fahrzeug gibt es bis zu 6.000 Euro Zuschuss. Die Förderung gilt auch rückwirkend für Autos, die seit Jahresbeginn zugelassen wurden. Wird Manuel Neuer doch bei der WM in Deutschland im Tor stehen? Nach Bildinformationen hat sich Bundestrainer Nagelsmann dafür entschieden und das auch der bisherigen deutschen Nummer 1 Oliver Baumann bereits mitgeteilt. Offiziell wird der deutsche WM-Kader übermorgen bekannt gegeben.
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17: Das bekommt ihr heute nochmal von unserer Praktikantin Greta.
12: Ja, genau. Momentan ist noch das Tief Henriette bei uns. Es ist recht nebelig am Morgen, meist aber trocken mit wenig Regen. Der kommt erst heute am späten Abend. Also haltet eure Regenjacken bereit. Maximal 19 Grad heute. Momentan sind es 12 Grad in Dresdorf am Freibad, 11 Grad in Burgsee in der Dorfstraße und 12 Grad in Mölln am Wildpark. Der RSH-3-Tage-Trend. Das Tief Inga löst das Tief Henriette bei uns ab. Erstmal wird es weiter wechselhaft sein, aber deutlich wärmer. Freitag sogar bis 25 Grad und es wird wieder trockener.
17: Sehr schön gemacht. Geschafft. Danke, Greta.
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17: Schleswig-Holsteins bester Verkehrsservice. Da haben wir ein bisschen was los auf den Straßen. A1 Lübeck Richtung Hamburg zwischen Ahrensburg und Basbüttel stockt es 6 Kilometer. Braucht ihr 20 Minuten für. In der Gegenrichtung haben wir auch 6 Kilometer Stop and Go zwischen dem Maschener Kreuz und dem Dreiknauder Elbe. 20 Minuten dauert auch das. A7 Hannover Richtung Hamburg zwischen Hausbruch und Elbtunnel. 8 Kilometer Stop and Go. 35 Minuten müsst ihr da durchhalten. A24 Schwerin Richtung Hamburg zwischen Jenfeld und Horn. 3 Kilometer stockend für eine Viertelstunde und A25 Gießtacht Richtung Hamburg. Hier haben wir auch 3 Kilometer für 15 Minuten Verzögerung. Die meisten Blitzer nur bei RSA, Fockbek, große Reihe, beidseitig. Kiel, Köpenicker Straße, ebenfalls beidseitig Blitzer. Güster, Roseburger Straße, auch da wird beidseitig geblitzt. Und beidseitig Blitzer auch in Büdelsdorf in der Ulmenstraße in Höhe der Schule. Danke an Marlene, an Heike, Till, Malte und Marvin. Wenn ihr auch noch was gesehen habt, ruft gerne durch. Kostenlos 08000 774 774.
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17: Und als zusätzliche Unterstützung heute hier, ich freue mich sehr, Anna und Greta, unsere beiden Praktikantinnen aus der RSH-Redaktion. Moin!
18: Moin! Hallo.
17: Ihr dürftet jetzt heute hier so ein bisschen mitmoderieren in der RSH-Moin-Show. Wie hat es euch gefallen?
18: Also es hat auf jeden Fall viel Spaß gemacht.
17: Es war auf jeden Fall auch schön, euch hier zu haben. Was wartet heute noch auf dich, Greta, hier in deinem Praktikum? Du bist ja aus der Online-Redaktion.
12: Ich schaue gleich erstmal auf den Plan. Ich werde mich natürlich weiter um so Social Media kümmern, Beiträge mir überlegen und planen, genau.
17: Und dann postet Greta das oder könnt ihr das sehen auf Social Media, auf unserer RSH-Homepage. Also ihr werdet die beiden, zumindest ihre Arbeit, wahrscheinlich noch ein paar Wochen hier verfolgen können bei RSH. Vielen Dank für eure Unterstützung heute.
12: Vielen Dank dir.
18: Danke.
17: Gerne.

0: DSDS war gestern, stattdessen geht jetzt am Wochenende ESDS an den Start. Schönen guten Morgen, hier ist die RSA Morning Show um 14 Minuten nach 9. Ja, ESDS, Eckernförde sucht den Superpaddler. Denn während das Sprottenrennen in Eckernförde dieses Jahr in die sechste Runde geht, werden dort nun auch erstmals die deutschen Meisterschaften im Stand-Up-Paddeln ausgetragen. Und zusätzlich der schnellste Paddler der Welt gesucht. Da kann man ja viele stehende Paddler wieder auf der Eckernförder Bucht stehen sehen. Das finde ich, sieht immer so toll aus. Tanja Miranda von der Substation Fördekeks hat das Event nach Eckernförde geholt. Und Tanja, jetzt am Wochenende soll es dann endlich losgehen, ne?
1: Genau. Und am Samstag starten wir um 10 Uhr mit den 200-Meter-Sprint zur deutschen Meisterschaft und mittags ungefähr 14 Uhr starten wir mit dem technischen Bojenparcours über 1 Kilometer Länge. Am Sonntag fangen wir um 11 Uhr an mit dem Long-Distance-Rennen über 10 Kilometer. Dort wird auch der nächste deutsche Meister oder die nächste deutsche Meisterin gekürt. Gleichzeitig geben wir für internationale Paddler den Titel Fastest Paddler on Earth raus und für Kinder und Schüler gibt es einen verkürzten Parcours.
0: Ja. Also ordentlich was los und Profis kommen voll auf ihre Kosten. Gibt es dann auch was für Anfänger, Tanja?
1: Ja, natürlich. Du kannst am Freitagabend um 18 Uhr bei unserer Tour durch die Eckernförder Bucht dabei sein. Treffpunkt ist vor der Schwimmhalle am Hauptstrand in Eckernförde. Du kannst das ganze Wochenende dir kostenlos alle Boards, die da liegen, ausleihen und ausprobieren. Und du kannst auch am Sonntag um 13:30 bei einem Funrace dabei sein. Da ist einfach Spaß, steht da vorne an erster Stelle und die Strecke ist unter 1 Kilometer. Ich glaube, das schafft jeder.
0: Hört sich gut an. Wenn die Ostsee nicht so kalt wäre, ne? Die hätte ja gerade mal 12 Grad oder so. Naja, ihr seid eben abgehärtet. Vielen Dank, liebe Tanja. Und wenn ihr spontan noch Lust habt, jetzt am Wochenende da mit an den Start zu gehen und eben nicht nur zuzugucken, Anmeldeschluss für die deutsche Submeisterschaft ist morgen Abend, also Mittwoch, 0 Uhr. Da wünsche ich euch auf jeden Fall schon mal viel Spaß und viel Glück. Jetzt habe ich neue Musik für euch und die kommt von Teddy Swims. Der paddelt nicht, der schwimmt. Mr. Know-It-All, neu bei RSA. Schönen Dienstag euch. 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
6: Ist heute ein wenig bewölkt, ein wenig mehr bewölkt, aber es sollte meist trocken bleiben hier bei uns in Schleswig-Holstein. Erst heute Abend kommt ein bisschen mehr Regen ins Spiel und warm wird es auch. Maximal 19 Grad, 13 jetzt in Randrum an der Grundschule, 13 Grad in Friedrichskoog auf dem Deich und 13 Grad in Bo steht bei der Schützengilde. Der RSH-3-Tage-Trend sagt, es geht erstmal noch so wechselhaft weiter, auch ein bisschen nasser, aber es wird Richtung Wochenende trockener und noch wärmer. Freitag bis 25 Grad.
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6: Schleswig-Holsteins bester Verkehrsservice A21. Achtung, liebe Autofahrer, Barg der Heide Kiel in beiden Richtungen zwischen Trappenkamp und Bonhövet. Rehe auf der Straße. Seid da bitte vorsichtig unterwegs. Dann haben wir stockenden Verkehr auf der A1 Bremen Richtung Lübeck zwischen Maschner Kreuz und Dreieckner Elbe 4 Kilometer. Müsst ihr mit 10 Minuten extra planen. A7 Hannover Richtung Hamburg. Hier sind es 5 Kilometer zwischen Hausbruch und Elbtunnel. Kostet euch 25 Minuten. Auf der A20 Lübeck Richtung Rostock ist zwischen Lübeck Süd und Groß-Saarau die rechte Spur gerade wegen eines Liegenbleibers gesperrt. Da kann es auch ein bisschen voller werden. Und die A210 Rendsburg Richtung Kiel, die ist ja auch gesperrt zwischen Melsdorf und dem Kreuz Kiel-West wegen Fahrbahnerneuerung. Dauert auch noch eine Weile bis Mitte Juni. Da gibt es eine großräumige Umleitung. Da stockt es aber auch schon drauf. Die geht über Melsdorf, Mettenhof und dann den Skandinaviendamm. 4 Kilometer sind das mittlerweile und 40 Minuten braucht ihr dafür. Die meisten blitzern nur bei RSA, B201 Husum Richtung Kappeln zwischen der B76 und Schleswig. In der Flensburger Straße wird geblitzt. In Fockberg große Reihe, beidseitig. Kiel, Köpenicker Straße ebenfalls beidseitig Blitzer. Genauso in Güster an der Roseburger Straße und Büdelsdorf, Ulmenstraße. Auch hier müsst ihr beidseitig gut aufpassen. In Höhe der Schule und in Höhe Schulen und Kindergärten ja sowieso immer, ne? Vielen Dank an Marvin, Marlena, Heike, Till, Malte und Gabi. Und wenn ihr auch noch was gesehen habt, ruft gerne durch. Kostenlos 08000 774 774. Ich wünsche euch eine gute Fahrt.
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0: wunderschönen guten Morgen am Dienstag. Hier ist die RSA Moin Show mit Sharon Heil und Tanja Puttfaken. Tanja, bist du zufällig auch über ein Praktikum zur RSA gekommen? Oder
1: ja,
0: wie?
1: Selbstverständlich. Ja, das war ja auch Voraussetzung schon. Ja. Ne? Also Praktikum war auf jeden Fall Satz.
0: Bei mir war es genauso. Und wir sind ja mittendrin in der Woche des Praktikums. Das ist eine bundesweite Aktion und auch hier bei uns in Schleswig-Holstein finden da ein paar Veranstaltungen statt. Betriebe sollen sich so ein bisschen rausputzen und junge Bewerber anlocken, die vielleicht dann Lust haben, ihre Ausbildung da zu machen oder so. Oder dann eben in diesem Beruf zu landen. So wie wir beide.
1: Ja, ich muss gerade lachen, weil ich habe auch mal ein Praktikum im Kindergarten gemacht. Das würde dich jetzt überraschen wahrscheinlich.
0: Ja, wirklich. Na gut, dass du hier bist, Tanja.
1: Das war aber lustig mit den Kindern.
0: Ja, das glaube ich. Ich habe auch mal ein Praktikum gemacht beim Zahntechniker und so. Also ich bin ganz froh, dass ich jetzt hier gelandet bin. Aber wo habt ihr Praktikum gemacht?
1: Genau, möchte ich gerne wissen. Erzählt mir das gerne mal. Kiel 0431 98 698 und dreimal die 0. Oder ihr schickt einfach eine Sprachnachricht über WhatsApp. Das nehme ich auch gerne.

0: Where the hell is my husband?
1: Rieke will heute raus. Mit ihren Mädels Party machen. Und Rieke versucht sich gerade am perfekten Make-up.
0: Oh!
1: Zum dritten Mal.
0: Moment, das haben wir gleich. 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
9: 5:10. Ich bin Sönke Röhling. Guten Tag. In Schleswig-Holstein ist die Zahl der Fälle von Komasaufen oder Rauschtrinken bei Jugendlichen erneut zurückgegangen. Das ist bei der Siegerehrung des DAK-Landeswettbewerbs Bund Stadt Blau mitgeteilt worden. Rund 600 Schüler haben sich an der Plakataktion beteiligt. Landeschef Kort Erik Lubinski sagte uns.
10: Also das Komasaufen, 275 Fälle, die noch im Krankenhaus landen. Das sind 6% Fälle weniger als noch im Vorjahr. Der Trend zeigt eindeutig in die richtige Richtung. Das heißt aber nicht, dass wir nicht mit solchen Aktionen wie Bund Stadt Blau weiterarbeiten müssen.
9: In einer Fabrik in Lezen im Kreis Segeberg ist am Abend Salpetersäure ausgetreten. Laut Rettungsleitstelle schlug die Brandmeldeanlage Alarm. Die Firma wurde daraufhin geräumt. Die Feuerwehr war bis in den Morgen hinein vor Ort. Verletzt wurde niemand. In Geesthacht hat die Polizei zwei mutmaßliche Einbrecher geschnappt. Die 21 und 23 Jahre alten Männer sollen danach zu gestern in ein Geschäft in der Bargedorfer Straße eingestiegen sein. Eine Zeugin bekam das mit und rief die Polizei. Die Beamten nahmen beide kurze Zeit später fest. Mittlerweile sind sie wieder auf freiem Fuß. In einem extra Online-Portal kann ab heute die neue E-Auto-Prämie beantragt werden. Je nach Automodell, Haushaltsgröße und Einkommen gibt es vom Staat auch rückwirkend bis zu 6.000 Euro dazu, wenn ein Neuwagen gekauft oder geleast wird. Insgesamt stehen dafür 3 Milliarden Euro bereit. Umweltminister Schneider verspricht sich einen Schub beim Umstieg auf E-Autos.
11: Unsere Berechnungen zufolge werden die Mittel für geschätzt 800.000 Fahrzeuge in den nächsten 3 bis 4 Jahren reichen. Elektromobilität wird jetzt Schritt für Schritt in der Bevölkerung ankommen. Die Bedingungen dafür sind so günstig wie noch nie.
9: Jeder fünfte Selbstständige in Deutschland hat akute Existenzangst. Das zeigt eine IFO-Umfrage. Gründe dafür sind fehlende Aufträge und die weiter niedrige Kauflust der Menschen, heißt es weiter. Auch die Unsicherheit unter den Selbstständigen nimmt demnach zu.
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12: Das sieht doch noch gar nicht schlecht aus bei uns in Schleswig-Holstein heute. Die Sonne lässt sich öfter blicken, sobald der Frühnebel weg ist. Es gibt vereinzelte Schauer tagsüber, aber erst zum Abend hin wird das tatsächlich wieder mehr. Wir kommen auf 16 bis 19 Grad, haben jetzt 13 in Schenefeld im Düpenau-Park, in Rendsburg an der Kanalspitze 13 und in Lauenburg am Schlossturm 14 Grad. Der RSH-3-Tage-Trend, morgen eine Mischung aus Sonne und Wolken. Es kommen immer mal wieder kräftige Schauer oder Gewitter runter. Am Donnerstag wird es dann ein bisschen ruhiger und am Freitag bleibt es fast immer trocken. Dazu bekommen wir fast 25 Grad.
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12: Schleswig-Holsteins bester Verkehrsservice. Achtung Autofahrer, auf der A21 Bagdeheide-Kiel zwischen Trappenkamp und Bornhöved sind Rehe unterwegs. Dann haben wir auf der A1 Fehmarn Richtung Lübeck die Abfahrt Lensahn. Die ist wegen Baumfällarbeiten gesperrt. A1 Bremen-Lübeck zwischen dem Maschner Kreuz und dem Dreieck Norderelbe 6 Kilometer Stop and Go. 20 Minuten dauert es länger. 25 sind es auf der A7 Hannover-Hamburg zwischen Hausbruch und dem Elbtunnel. Da haben wir 5 Kilometer Stop and Go. Auf der A20 Lübeck-Rostock zwischen Lübeck-Süd und Groß die rechte Spur gesperrt wegen eines Liegenbleibers und die A21 Bagdeheide Kiel Höhe Dalldorf nach einem Unfall immer noch gesperrt. Ja, dann haben wir noch die A210 Rendsburg-Kiel zwischen Melsdorf und dem Kreuz Kiel-West. Ist ja bis Mitte Juni da gesperrt, weil die Fahrbahn erneuert wird. Die Umleitung bringt aber auch ordentlich Staustress. 4 Kilometer auf dem Skandinaviendamm. 40 Minuten müsst ihr da mehr einplanen. Die meisten Blitzer nur bei RSH, Kropp, Norderstraße in der 30er-Zone und B201 Husum-Kappeln zwischen der B76 und Schleswig. 70 sind da erlaubt. Vielen Dank, Gabi und Malte. Staus und Blitzer meldet ihr uns ja immer kostenlos unter der 08000 774 774. Ich wünsche euch gute Fahrt.
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12: Moin und einen schönen Dienstag. Allerseits bei uns an den Küsten ist der Wind und auch das Wasser ja so ein Dauerproblem, ne? So schön das auch ist, denn Stürme und Wellen nagen an der Küstenlinie. Und so verliert zum Beispiel Föhr jedes Jahr um die 62.000 Kubikmeter Sand. Der muss also aufgeschüttet werden und das wird jetzt gerade wieder gemacht. Wie genau, das hören wir uns hier gleich mal an.
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0: 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Mix, schön, dass ihr dabei seid. Wir freuen uns ja schon so langsam auf den Sommer und darauf, am Strand zu liegen. Damit der aber überhaupt da ist, muss auf unseren Inseln jetzt Sand aufgeschüttet werden. Denn allein auf Föhr knabbern Wind und Wellen jedes Jahr 62.000 Kubikmeter Sand ab. Deshalb hat Wolf Parmann vom Landesbetrieb für Küstenschutz, Nationalpark und Meeresschutz Schleswig-Holstein gut zu tun. Wie läuft's denn mit den Sandaufspülungen? Wie kann ich mir das vorstellen?
1: Ja, also wir spülen auf einer Länge von 3 Kilometern, spülen wir 450.000 Kubikmeter Sand auf. Mhm. Die Herausforderung da ist, dass wir den Sand da erstmal hinbringen müssen. Also unter dem Aspekt Naturverträglichkeit darf der Sand auch nur an einer bestimmten Stelle entnommen werden. Westerland 3 heißt das Feld und von dort muss es eben nach Föhr gebracht werden.
0: Verstehe, also ein ganz schöner Aufwand. Das ist eine ganz schöne Strecke, die der Sand da zurücklegt, ne?
1: Das ist eine Strecke von 70 Kilometern an Amrum vorbei. Dann muss eine 2 Kilometer lange Rohrleitung ins Watt gelegt werden. Am Strand nochmal eine weitere Strecke von 1,5 Kilometern rohren, um den Sand dann auch an Ort und Stelle zu bringen.
0: Ja.
1: Dann braucht es so eine Druckerhöhungsstation, die dafür sorgt, dass der Sand überhaupt am Ende dieser Rohrleitung ankommt. Also das ist logistisch und technisch schon eine Herausforderung.
0: Glaube ich, das klingt auf jeden Fall so. Wie lange dauert das denn dann, bis ihr den ganzen Sand an Ort und Stelle habt?
1: Ja, also wir gehen davon aus, dass das Ende August abgeschlossen ist. Mhm. Eine Sandentnahme und das Verlegen von Rohren ist ein Eingriff in die Natur und dafür müssen wir und wollen wir auch der Natur etwas zurückgeben. Wir werden das zügig durchziehen und mein Gefühl ist, das wird, denke ich, kein Problem werden, weil auch so die Insel ja in ihrer jetzigen Form erhalten werden kann. Also man kann auch für trotz der Sandaufspülung ganz entspannt Urlaub machen.
0: Na, das wollen wir doch hoffen. Vielen Dank, Wolf. Am Strand von Föhr laufen gerade die Sandaufspülungen, ne, um den weggespülten Sand da sozusagen wieder aufzufüllen.

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10: Sieht nicht schlecht aus bei uns in Schleswig-Holstein. Die Sonne lässt sich öfter blicken. Und es kommen erstmal nur einzelne Schauer runter. Erst zum Abend hin wird das wieder ein bisschen nasser. 16 bis 19 Grad stehen dazu heute an. Wir haben 14 jetzt in Albersdorf am Aussichtsturm Kaiserberg. Dann in Paden steht am Ponypark 14 Grad. Und auf dem Marktplatz in Preetz ebenfalls 14. Der RSH-3-Tage-Trend. Morgen eine Mischung aus Sonne und Wolken. Immer mal wieder kräftige Schauer oder auch mal ein Gewitter dabei. Am Donnerstag wird es dann etwas ruhiger. Und der Freitag, der bleibt fast immer trocken. Und wir kriegen bis zu 25 Grad.
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10: Schleswig-Holsteins bester Verkehrsservice. Wir fangen an auf der A1 Bremen-Lübeck zwischen dem Maschener Kreuz und dem Dreieck Norderelbe. 3 Kilometer Stop-and-Go, 10 Minuten dauert es länger. A7 Hannover Richtung Hamburg zwischen Hausbruch und dem Elbtunnel. 4 Kilometer, auch das dauert eine Viertelstunde länger. Dann ist ja wegen der A210 Erneuerung zwischen Melsdorf und dem Kreuz Kiel-West eine Umleitung durch Mettenhof angesagt. Und da steht eine ganze Weile, da haben wir nämlich 3 Kilometer Rückstau auf dem Skandinavien-Damm. Bitte mal eine halbe Stunde mehr Zeit mitbringen. Auf der A1 Fehmarn-Lübeck die Abfahrt Lensahn gesperrt, da werden Bäume gefällt und die meisten Blitzer in Nova RSH Kropp, Norderstraße 30 sind erlaubt. B201 Husum Richtung Kappeln zwischen der B76 und Schleswig 70 erlaubt. Fockbek große Reihe beidseitig in der 50er-Zone. Vielen Dank fürs Bescheidsagen an Malte, Gabi und Martin. Staus und Blitzer meldet ihr uns ja immer kostenlos unter der 08000 774 774. Ich wünsche euch gute Fahrt.
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Wir gucken einmal ganz schnell auf die Straßen der RSA-Verkehr. Achtung, Autofahrer, auf der A1 Lübeck Richtung Hamburg, Höhe Einfahrt Billstedt. Da hat es einen Unfall gegeben und die Unfallstelle ist noch nicht gesichert. Bitte da vorsichtig fahren. A1 Lübeck Richtung Hamburg, Höhe Einfahrt Billstedt. Eine ungesicherte Unfallstelle.

0: es wagen sollen, auch Schülerinnen und Schüler bei uns in Schleswig-Holstein. Seit gestern läuft die Woche des Praktikums. Die Arbeitsämter im Land informieren junge Menschen, was es für berufliche Möglichkeiten gibt. Und da fragen wir euch heute, wo habt ihr denn Praktikum gemacht und was hat euch das gebracht?
1: Moin, mein Name ist Nicole, ich komme aus Neumünster, bin Ü50 und mache aktuell ein 4-monatiges Praktikum in einem hiesigen Neumünsteraner Autohaus. Super spannend, was ich hier alles so machen darf, ganz besonders auch die Kulanz- und Garantiesachbearbeitung. Deswegen traut euch Praktika zu machen, auch in Bereichen, mit denen ihr sonst so keine Berührungspunkte habt. Ich könnte mir sogar tatsächlich vorstellen, dauerhaft in einem Autohaus zu arbeiten.
0: Super cool, und das ist doch das, was so ein Praktikum eigentlich bringen soll, ne? Sagt mir mal, wo habt ihr denn Praktikum gemacht? Was hat's euch genutzt? Kiel 0431 98 6 98 3 mal die 0 oder eine Sprachnachricht schicken über WhatsApp. Vielleicht arbeitet ihr ja heute in dem Beruf oder seid froh im Gegenteil, ne, dass jemand ein Praktikum gemacht hat und festzustellen, nee, das ist doch nichts für mich.

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12: 10:55. Ich bin Sönke Röhling. Guten Tag. In Schleswig-Holstein landen immer weniger Jugendliche mit Alkoholvergiftungen im Krankenhaus. 275 Fälle des sogenannten Komasaufens sind 2024 gezählt worden. Das war ein Rückgang von 6%. Für Gesundheitsministerin von der Decken ein klarer Trend. Sie sagt uns:
13: Mein persönlicher Eindruck ist, dass die junge Generation ein anderes Verhältnis zu Alkohol aufbaut. Von Anfang an auch viel mehr auf Gesundheit achtet. Und auch durch viele Aufklärungskampagnen und Präventionskampagnen sich dessen bewusst geworden ist, was Alkohol eigentlich in jungen Jahren, besonders in jungen Jahren, an schädlichen Dingen bewirken kann.
12: Nachdem SH Netz in der vergangenen Woche die Hochspannungsleitung kontrolliert hat, kommen nun die Umspannwerke dran. Auch dort ist ein Hubschrauber im Einsatz. RSH Schleswig-Holstein-Reporter Andreas Otto.
14: Ja, es ist ein Fotoshooting der besonderen Art. Es soll von allen rund 200 Umspannwerken im Land neue Luftaufnahmen geben. Während der Flüge bleiben die Anlagen nach Angaben von SH Netz unter Spannung. Um möglichst gute bzw. genaue Bilder zu bekommen, fliegt der Hubschrauber bis auf wenige Meter an die Umspannwerke heran. Die Dokumentation dient einerseits zur Überprüfung der technischen Anlagen, aber auch für geplante Erweiterungen.
12: In Heide haben in der vergangenen Nacht mehrere Müllcontainer und eine Schaukel gebrannt. Auch eine Garage wurde durch die Flammen beschädigt. Die Polizei konnte einen 19-Jährigen in der Nähe stellen, der zugegeben hat, dass er die Brände gelegt hat. Er wurde vorläufig festgenommen und später wieder auf freien Fuß gesetzt. Umweltminister Schneider hat am Vormittag das neue Portal für die Beantragung der E-Auto-Prämie freigeschaltet. Unter förderzentrale.gov.de kann man einen Antrag stellen, wenn man in diesem Jahr ein neues E-Auto oder einen Hybrid gekauft oder geleast hat. Schneider verspricht sich davon einen Schub beim Umstieg auf die E-Mobilität.
15: Unsere Berechnungen zufolge werden die Mittel für geschätzt 800.000 Fahrzeuge in den nächsten 3 bis 4 Jahren reichen. Elektromobilität wird jetzt Schritt für Schritt in der Bevölkerung ankommen. Die Bedingungen dafür sind so günstig wie noch nie.
12: Manuel Neuer wird offenbar doch als deutsche Nummer 1 zur WM fahren. Laut Bild hat Bundestrainer Nagelsmann diese Entscheidung schon dem bisherigen Stammtorhüter Oliver Baumann mitgeteilt. Neuer hatte 2024 eigentlich seinen Rücktritt aus der Nationalmannschaft erklärt.
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16: Nicht meckern heute. Bei uns in Schleswig-Holstein sind zwar so ein paar Schleierwolken mit unterwegs, aber Regen erstmal nicht großartig. Zum Abend hin kann das sein, dass häufiger mal einzelne Schauer mit runterkommen. Temperaturen zwischen 16 und 19 Grad. Wir sind jetzt bei 14 am Alten Hafen in Meldorf. Am Landgestüt Traventhal 14 Grad und auch in Niebüll an der Stadthalle haben wir 14. Der RSH 3-Tage-Trend. Morgen eine Mischung aus Sonne und Wolken. Da gibt es tatsächlich öfter mal kräftigere Schauer oder auch rumsige Gewitter. Am Donnerstag wird es dann ein bisschen ruhiger. Freitag fast immer trocken und noch wärmer bis 25 Grad.
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16: Schleswig-Holsteins bester Verkehrsservice. Achtung Autofahrer auf der A1 Lübeck Richtung Hamburg. Im Tunnel Moorfleet hat es einen Unfall gegeben. Dann haben wir noch eine Sperrung auf der A1 Fehmarn-Lübeck. Die Abfahrt Lensander wegen Baumfellarbeiten gesperrt. Außerdem die A210 Rendsburg-Kiel ist ja gesperrt wegen Fahrbahnerneuerung zwischen Melsdorf und dem Kreuz Key-West auf der Umleitungsstrecke. Da staubt sich das aber auch so ein bisschen auf 3 Kilometern. Da braucht ihr tatsächlich eine halbe Stunde länger, wenn ihr da durch müsst. An der Elbphäre Glückstadt-Wischhafen Richtung Glückstadt eine Stunde Wartezeit und die meisten Blitzer nur bei RSH. Kropp-Norderstraße 30 erlaubt, Fockbek große Reihe beidseitig 50 erlaubt und Kiel-Köpenicker Straße beidseitig. Auch das ist eine 30er-Zone. Danke Till, Malte und Gabi. Staus und Blitzer meldet ihr uns ja immer kostenlos unter der 08000 774 774. Ich wünsche euch gute Fahrt.
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16: Vielleicht seid ihr ja mit dem Fahrrad schon mal am Nord-Ostsee-Kanal lang gefahren, so ein Stückchen vielleicht oder möglicherweise sogar die ganze Strecke von Brunsbüttel nach Kiel. Das hat Thilo Koch auch vor, allerdings nicht fahrradfahrend, sondern laufend und dabei eine Schubkarre schiebend. Warum das? Ich weiß es nicht, aber er wird es uns gleich erzählen.
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0: Kurzer Blick auf die Straßen. Der RSH-Verkehr. Achtung, Autofahrer auf der A7 Hamburg Richtung Flensburg zwischen dem Bordesholmer Dreieck und dem Rastplatz Detken Ost liegen Gegenstände auf der Straße. Da bitte schön vorsichtig fahren. Und da wünsche ich euch einen schönen Dienstag. 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Ihr wisst ja, Sportler setzen sich mitunter leidenschaftliche Ziele. Hier kommt wieder eines. Thilo Koch aus Bremen ist bei mir. Thilo, nächsten Monat möchtest du einen Weltrekord aufstellen. Und zwar im Schubkarre schieben von Brunsbüttel bis nach Kiel, immer am Nord-Ostsee-Kanal lang. Das musst du uns mal erklären. Wie kommt man denn auf sowas?
1: Ja, schön bescheuert, ich weiß. Tatsächlich ist es so, dass ich solche komischen Sportprojekte seit einigen Jahren mache. Mhm. Und die Ideen dazu, die kommen ja an.

0: haben, weil ich möchte ja einen Rekord aufstellen, der so schnell nicht gebrochen werden soll. Wenn irgendwann mal einer besser ist, okay, der soll sich aber auch richtig anstrengen müssen dafür.
1: Das muss der dann wahrscheinlich auch. Wieso hast du dir den Nord-Ostsee-Kanal da rausgepickt?
0: Ja, genau. Ich war auf der Suche nach der passenden Strecke. Und die sollte nach Möglichkeit flach sein, geradeaus sein, keine Ampeln, wo man einfach stopfen kann. Und ja, da fiel der NOK natürlich sofort ins Auge. Und ich starte dann in Brunsbüttel am 19.
1: Ja.
0: Und komme in Kiel-Holtenau an der anderen gegenüberliegenden Schleuse des NOKs sozusagen an. Am Abend des 20.06., an dem Tag, wo die Kieler Woche auch eröffnet wird. Und ich bin auch dort Teil der Eröffnungszeremonie.
1: Das ist ja cool, Mensch. Und die Schubkarre, die sieht ja auch ganz besonders aus. Die hast du besonders gestalten lassen. Steckt da eigentlich noch mehr dahinter?
0: Ja, genau. Also die Schubkarre steht natürlich auch für was. Die Schubkarre ist ein Symbol für Lastentragen. Das Tragen von Last, das Erleben einer schweren Zeit, das fällt natürlich umso einfacher, wenn man Beistand hat. Mhm. Und wir in Schleswig-Holstein, wir halten zusammen, wir stehen einander bei und das symbolisiert auch dieses Projekt.
1: So ist es. Vielen Dank, Thilo. Zusammen sind wir Schleswig-Holstein. Also ein Weltrekordversuch im Schubkarre schieben soll es werden. Am 19. Juni geht's los und dann von Brunsbüttel nach Kiel immer schön am Nord-Ostsee-Kanal lang. Und da sagen wir jetzt schon mal toi, toi, toi. Ihr könnt Thilo auch mal angucken auf RSH Insta oder auf unserer Facebook-Seite natürlich.

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13: Nur ein paar Wolken mit dabei heute bei uns in Schleswig-Holstein. Erstmal kein Regen in Sicht. Die Sonne lässt sich oft blicken. Das wird im Laufe des Tages dann vielleicht nochmal ein bisschen anders. Zum Abend kann es dann öfter mal Schauer geben. Das Ganze bei 16 bis 19 Grad. Wir sind bei 16 jetzt am Schiefenhaus in Friedrichstadt, auch am Holzentor in Lübeck und an der Grundschule in Seester. Der RSH 3-Tage-Trend. Morgen eine Mischung aus Sonne und Wolken. Da allerdings haben wir tatsächlich immer mal kräftige Schauer oder Gewitter dabei. Donnerstag wird das wieder ruhiger wettertechnisch und am Freitag bleibt es fast immer trocken und bis zu 25 Grad warm.
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13: Schleswig-Holsteins bester Verkehrsservice. Achtung Autofahrer, auf der A1 Lübeck-Fehmarn zwischen Seretz und Rathekau haben wir einen Liegenbleiber. Dann ist auf der A1 Fehmarn Richtung Lübeck die Abfahrt Lensahn gesperrt. Da werden Bäume gefällt. Und auf der A1 Lübeck-Hamburg hat es zwischen Oeyendorf und Murfleet einen Unfall gegeben. Im Tunnel Murfleet, deshalb 4 Kilometer Rückstau da. Da braucht ihr eine halbe Stunde Geduld. 2 Kilometer jeweils auf der A1 Bremen-Lübeck zwischen Harburg und dem Dreieck Norderelbe und auch auf der A7 Hannover-Hamburg zwischen Hausbruch und dem Elbtunnel. Das dauert so 10 Minuten, brummlich länger. Dann gucken wir nochmal an die Elbfähre Glückstadt-Wischhafen. Rein zu uns nach Schleswig-Holstein. Eine Stunde Wartezeit. Und die meisten Blitzer nur bei RSH. Güster, Roseburger Straße, beidseitig 30 erlaubt. Büdelsdorf, Ulmenstraße, beidseitig an der Schule. Natürlich auch eine 30er-Zone. B200, Flensburg-Husum zwischen Japl und Weding und der A7. Und in Kropp in der Norderstraße. Auch da bitte nicht schneller als 30. Danke Marvin, Marlena und Heike. Staus und Blitzer meldet ihr uns ja immer kostenlos unter der 08000 774 774. Ich wünsche euch gute Fahrt.
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0: Schön, dass ihr dabei seid. RSH ist das alle frischen Hits in Schleswig-Holsteins beste Mix. Wenn man sich beruflich orientieren will, dann hilft ja tatsächlich oft ein Praktikum. Seit gestern läuft die Woche des Praktikums. Das heißt, dass die Arbeitsämter im Land junge Menschen informieren, was es denn für berufliche Möglichkeiten gibt. Auch die Arbeitgeber strecken so ein bisschen die Fühler aus. Und deshalb fragen wir euch heute wirklich spannend, wo habt ihr ein Praktikum gemacht und was hat euch das gebracht?
1: Das ist Torben aus Tankstedt, aus dem Kreis Pinneberg. Das ist schon ein paar Jahre her, aber ich habe das in einem nicht so typisch norddeutschen Beruf gemacht, aber beim norddeutschen Unikat oder schleswig-holsteinischen Unikat bei der Skischule Kiel. Und zwar, ich habe ein Praktikum als Skilehrer gemacht und mittlerweile bin ich da im Team so der Opa der Skilehrer, immer noch voll begeistert auf dem Berg und kann es kaum erwarten, wenn es wieder schneit und wir im Winter auf den Berg dürfen.
0: Das ist ja total cool. Skilehrer, dann hat Susi mir auch schon geschrieben, ich habe mal ein Praktikum beim Bestatter gemacht. Mega, also wirklich, was habt ihr denn gemacht? Erzählt doch mal bitte, wo habt ihr Praktikum gemacht? Was hat es euch gebracht? Kiel 0 3198 6 98 und dreimal die 0 oder auch eine Sprachnachricht schicken über WhatsApp. So, und wir gucken noch einmal ganz schnell auf die Straßen. Da liegen nämlich Gegenstände auf der A7 Hamburg Richtung Flensburg zwischen Kaltenkirchen und Bad Bramstedt. Bitte gut aufpassen da.

0: Der Dienstag bei RSH ist das. Gute Nachrichten aus Schleswig-Holstein. Immer weniger Jugendliche neigen zum sogenannten Komasaufen. Die Zahlen sind auch seit 2024 deutlich zurückgegangen. Grund für Entwarnung ist das aber nicht. Warum? Dazu gleich mehr in RSH 5 vor 12, das Nachrichtenmagazin am Mittag.
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15: Einen schönen guten Tag. Über Jahre hinweg ist das Phänomen des sogenannten Komasaufens auch in Schleswig-Holstein ein großes Problem gewesen. Die Zahlen gingen ständig nach oben. Doch das hat sich geändert. Erneut gibt es einen Rückgang bei den Jugendlichen, die mit Alkoholvergiftung ins Krankenhaus gekommen sind. Das ist jetzt unser Top-Thema. 275 Fälle von Komasaufen oder Rauschtrinken wurden 2024 in den Kliniken im Land registriert. Das war ein Rückgang um 6%. Für Gesundheitsministerin Kerstin von der Decken eine erfreuliche Entwicklung, aber kein Grund zur Entwarnung, wie sie sagt.
16: Ein großer Punkt ist wohl, dass bei uns zum Feiern und in unserer Gesellschaft Alkohol einfach dazugehört. Der andere Punkt sind natürlich eine Verantwortung der Eltern, die darauf achten müssen. Aber wir stellen auch umgekehrt fest, dass dadurch, dass der Alkoholkonsum insgesamt abnimmt, sich das auch positiv auf den Alkoholkonsum bei Jugendlichen auswirkt, der auch weniger wird.
15: Gerade gestern ist zum 17. Mal die DAK-Plakataktion Bund statt Blau zu Ende gegangen. Rund 600 Jugendliche haben sich daran beteiligt. Gewonnen hat ein Geschwisterpaar aus Malente. Auch für Landeschef Kurt Erik Lubinski ist der Trend der positiven Entwicklung eindeutig.
7: Wir haben bei den Jugendlichen eindeutig eine Tendenz, dass sie verstehen, dass man zum Fröhlichsein nicht mehr Alkohol benötigt, sondern dass man mit anderen Alternativen, alkoholfreien Cocktails etc. eben sehr viel schon machen kann, dass man fröhlich sein kann, auch ohne eben Alkohol. Und das ist ein ganz, ganz erfreulicher Trend hier in Schleswig-Holstein.
15: Und jetzt weitere Meldung von Tom Husse aus dem Nachrichtencenter.
17: In Deutschland ist heute die neue E-Auto-Prämie an den Start gegangen. Privathaushalte können die staatliche Förderung für Elektroautos und Plug-in-Hybride beantragen. Je nach Einkommen, Haushaltsgröße und Fahrzeugmodell gibt es Zuschüsse zwischen 1.500 und 6.000 Euro. Die Prämie gilt rückwirkend für alle Fahrzeuge, die seit dem 1. Januar zugelassen wurden. Umweltminister Schneider rechnet damit, dass damit die Anschaffung von rund 800.000 E-Autos gefördert wird. Schon kurz nach dem Start gingen hunderte Anträge ein. Jeder und jede fünfte Selbstständige in Deutschland hat akute Existenzangst, das zeigt eine IFO-Umfrage. Gründe dafür sind fehlende Aufträge und die weiter niedrige Kauflust der Menschen, heißt es weiter. Laut IFO-Institut ist die Stimmung unter den Selbstständigen noch nie so schlecht gewesen. Reis, Tee und manche Gewürze aus deutschen Supermärkten sind oft mit Pestiziden belastet, die in der EU längst verboten sind. Das ist bei einem Test der Verbraucherorganisation Foodwatch herausgekommen. Fabian Hoffmann weiß mehr.
18: In 2 von 3 Produkten haben die Tester Pestizide gefunden. Bei Kreuzkümmel und Chilischoten wurden die gesetzlichen Grenzwerte überschritten. Foodwatch fordert einen Rückruf. Betroffen waren außerdem Paprikapulver, grüner Tee und Basmati-Reis. Zwar arbeitet die EU-Kommission aktuell an einer Überarbeitung der Importregeln, die reichen Foodwatch aber bisher nicht aus. Außerdem lehnt CSU-Bundeslandwirtschaftsminister Reiner die EU-Pläne ab.
15: Danke, Tom. Zum Sport. Manuel Neuer fährt offenbar als deutsche Nummer 1 zur WM. Wie die Bild berichtet, hat Bundestrainer Nagelsmann das schon dem bisherigen Stammtorhüter Oliver Baumann mitgeteilt. Neuer war eigentlich vor 2 Jahren aus der DFB-Elf zurückgetreten. Und zum Schluss noch diese gute Nachricht aus Niebüll. Da haben die Feuerwehren Niebüll, Dezbüll und Langstorf jetzt 3 neue Fahrzeuge bekommen. Jeweils ein Löschfahrzeug und für Niebüll, Dezbüll auch noch einen Pickup. Die Kameraden sind damit für kommende Einsätze besser aufgestellt.
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0: Sonne und Wolken sehen wir heute bei uns in Schleswig-Holstein. Regen aktuell überhaupt nicht auf dem Radar zu sehen, aber es könnte zum Abend hin dann nochmal ein Schauer mit dazukommen. Hier und da Temperaturen zwischen 16 und 19 Grad heute. Wir sind bei 16 jetzt in Lütjenburg an der Turmhügelburg, 17 in Itzstedt am Freibad und 14 in St. Peter-Ording am Böhler Leuchtturm. Der RSH-3-Tage-Trend, morgen eine Mischung aus Sonne und Wolken. Und zwischendurch kommen immer mal kräftige Schauer oder auch Gewitter runter. Am Donnerstag wird das wieder ruhiger und der Freitag ist dann fast immer trocken bei bis zu 25 Grad.
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0: Schleswig-Holsteins bester Verkehrsservice auf der A1 Lübeck Richtung Hamburg zwischen Oehlendorf und Moorfleet. 3 Kilometer Stop and Go, denn im Tunnel Moorfleet ist nach einem Unfall die rechte Spur gesperrt, da braucht ihr eine Viertelstunde Geduld. Dann auf der A1 Bremen-Lübeck zwischen Harburg und dem Dreieck Norderelbe 2 Kilometer Stop and Go. 10 Minuten dauert es länger. Außerdem ist auf der A1 Fehmarn-Lübeck die Abfahrt Lenzahn gesperrt wegen Baumfellarbeiten. Und auf der A24 Schwerin-Hamburg auch so ein bisschen geschuckelt da zwischen Jenfeld und Horn 2 Kilometer. 10 Minuten. Glückstadt für Schafen. Rein zu uns nach Schleswig-Holstein 1 Stunde Wartezeit. Und die meisten Blitzer nur bei RSH. Güster, Roseburger Straße, beidseitig 30 erlaubt. Büdelsdorf, Ulmenstraße, beidseitig an der Schule. Auch da bitte nur 30 fahren. B200, Flensburg-Husum zwischen Jablund, Weding und der A7. Und Bernd hat noch einen.
19: Dreieck Bad Schwartau Richtung Lübeck, das ist die A1 200. Kurz vor der Ausfahrt Bad Schwartau steht ein Blitzer.
0: Ja, vielen Dank. Staus und Blitzer meldet ihr uns ja immer kostenlos unter der 08000 774774. Ich wünsche euch gute Fahrt.
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0: Kommt gut in eure Mittagspause rein. Jetzt wird es ja langsam wärmer. Das heißt, viele packen ihre SUPs wieder aus, ihre Stand-Up-Paddleboards und dann wird losgepaddelt. Am Wochenende geht es ja diesbezüglich in Eckernförde hoch her. Da sind die deutschen Meisterschaften im Open Water, Suppen und was da alles zu sehen sein wird. Das lassen wir uns gleich mal hier erzählen.
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Kurzer Blick auf die Straßen der RSH-Verkehr. Achtung, Autofahrer auf der A1 Hamburg Richtung Lübeck zwischen Stillhorn und dem Dreieck Norderelbe. Haben wir eine ungesicherte Unfallstelle, hier bitte aufpassen. A1 Richtung Lübeck zwischen Stillhorn und dem Dreieck Norderelbe. Eine ungesicherte Unfallstelle.

0: Schwimmen muss man schon auch können, wenn man gerne mit dem SUP unterwegs ist. Am Wochenende geht's da ja in Eckernförde ganz hoch her. Die deutschen Meisterschaften im Stand-Up-Paddeln werden da ausgetragen. Also Open-Water-Stand-Up-Paddeln. Ja, und zusätzlich wird da auch der schnellste Paddler der Welt gesucht. Tanja Miranda von der SUP-Station Fördekeks hat das Event nach Eckernförde geholt. Tanja, jetzt am Wochenende geht das richtig los bei euch, ne?
1: Genau, und am Samstag starten wir um 10 Uhr mit den 200-Meter-Sprints zur deutschen Meisterschaft. Und mittags ungefähr 14 Uhr starten wir mit dem technischen Bojenparcours über 1 Kilometer Länge. Am Sonntag fangen wir um 11 Uhr an mit dem Long-Distance-Rennen über 10 Kilometer. Hey. Dort wird auch der nächste deutsche Meister oder die nächste deutsche Meisterin gekürt. Mhm. Gleichzeitig geben wir für internationale Paddler den Titel Fastest Paddler on Earth raus. Und für Kinder und Schüler gibt es einen verkürzten Parcours.
0: Mann, da habt ihr ja einiges vor. Gibt es eigentlich auch was für Anfänger bei euch?
1: Ja, natürlich. Du kannst am Freitagabend um 18 Uhr bei unserer Tour durch die Eckernförder Bucht dabei sein. Treffpunkt ist vor der Schwimmhalle am Hauptstrand in Eckernförde. Mhm. Du kannst das ganze Wochenende dir kostenlos alle Boards, die da liegen, ausleihen und ausprobieren. Und du kannst auch am Sonntag um 13:30 bei einem Funrace dabei sein. Da ist einfach Spaß, steht da vorne an erster Stelle und die Strecke ist unter 1 Kilometer. Ich glaube, das schafft jeder.
0: Und die Ostsee ist ja bestimmt auch schon mollig warm, ne?
1: Also Wassertemperatur, sie wird immer besser. Noch sind wir, glaube ich, bei 12 Grad. Mhm. Das heißt, wenn du dann zum Beispiel aufs Board steigen möchtest, auch unbedingt auf entsprechende Kleidung, damit du nicht auskühlst. Wir paddeln ja auch das ganze Jahr über, auch im Winter mit entsprechender Kleidung. Und ja, jetzt fliegen als erstes die Schuhe vom Board, weil wir dann barfuß paddeln.
0: Ja, cool, Mensch. Vielen Dank, Tanja. Also am Wochenende geht das richtig steil in Sachen SUP in Eckernförde. Und wer jetzt spontan Lust bekommen hat, Anmeldeschluss für das Sprottenrennen ist morgen. Also von daher könnt ihr auch noch mitmachen. 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
3: Sonne zu sehen heute bei uns in Schleswig-Holstein, allerdings auch ein paar Wolken, sonst aber aktuell zumindest kein Regen. Das kann es am Abend nochmal anders werden, da kann es dann ein paar Schauer geben. 16 bis 19 Grad kriegen wir dazu. Wir haben 17 an der Kirche in Bosau, 16 an der Windmühle in Munk-Brarup und am Hülthofthaus in Neukirchen 16 Grad. Der RSH drei Tage Trend, morgen eine Mischung aus Sonne und Wolken. Es wird allerdings dann tatsächlich mal kräftige Schauer oder Gewitter geben zwischendurch. Am Donnerstag wird es dann wieder ruhiger und Freitag fast immer trocken und sonnig, bis zu 25 Grad warm.
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3: Schleswig-Holsteins bester Verkehrsservice. Wir gucken auf die A1 Lübeck-Hamburg zwischen Oegendorf und Murfleet. 6 Kilometer Stop-and-Go. Eine Dreiviertelstunde braucht ihr da länger. 10 Minuten sind es auf der A24 Schwerin-Hamburg zwischen Jenfeld und Horn. An der Elbphilie-Glückstadt-Wischhafen rein zu uns nach Schleswig-Holstein. Eine Stunde Wartezeit und die meisten Blitzer nur bei RSH. Fockbek, große Reihe, beidseitig 50 erlaubt. Kiel-Köpenicker Straße, beidseitig. Da dürft ihr nur 30 fahren, genau wie in Güster in der Roseburger Straße, beidseitig. Und Bernd hat noch einen.
5: Spartau Richtung Lübeck, das ist die A1 bei 100. Kurz vor der Ausfahrt Bad Spartau steht ein Blitzer.
3: Ja, vielen Dank. Staus und Blitzer meldet ihr uns ja immer kostenlos unter der 08000 774 774. Ich wünsche euch gute Fahrt.
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0: Schön, dass ihr dabei seid. RSH ist das. 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Ein Praktikum kann ja wirklich eine tolle Sache sein. Mal reinzuschnuppern in einen Job oder eben auch festzustellen, nee, das ist so gar nicht mein Ding. Seit gestern läuft ja die Woche des Praktikums. Das heißt, die Arbeitsämter informieren junge Leute über das, was so geht auf dem Markt der Berufstätigkeit, und auch die Unternehmen gucken mal so ein bisschen, stellen sich vor. Und deshalb sprechen wir mit euch heute über eure Praktika. Wo habt ihr denn Praktikum gemacht? Ja, und was hat's gebracht? Seid ihr vielleicht da geblieben oder habt ihr schnell die Flucht ergriffen?
1: Moin, Maurice hier. Und wo wir unsere Praktikas gemacht haben, ich habe meine tatsächlich alle bei Rewe gemacht und bin da auch in die Ausbildung gegangen letztes Jahr.
0: Tja, guck mal, so kann es auch gehen. Danke, Maurice. Also, sagt gerne mal Bescheid, wo habt ihr denn Praktikum gemacht? Was hat's euch gebracht oder auch nicht gebracht? Kiel 04318 98 6 98 3 Berlin 0 oder auch gerne eine Sprachnachricht schicken über WhatsApp.

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12: 5:01. Ich bin Sönke Röhling. Guten Tag. Das sogenannte Komasaufen unter Jugendlichen geht in Schleswig-Holstein weiter zurück. 2024 sind 275 Mädchen und Jungen wegen Alkoholvergiftung bei uns im Land in Krankenhäusern behandelt worden. Das war ein Rückgang um etwa 6%. Gesundheitsministerin Kerstin von der Decken spricht von einem klaren Trend.
13: Die grundsätzliche Nachricht ist gut, nämlich dass die Zahl der Krankenhauseinweisungen von Jugendlichen aufgrund von übermäßigem Alkoholkonsum, das sogenannte Komasaufen oder Rauschtrinken, abgenommen hat. Und zwar stetig. Immer ein bisschen weniger, aber es nimmt ab.
12: Im Hamburger Hafen sind im vergangenen Jahr rund 3,6 Tonnen Kokain sichergestellt worden. Deutlich weniger als in den vergangenen Jahren. Das hat der Zoll bei der Vorstellung seiner Jahresbilanz bekannt gegeben. Der Seeweg bleibt demnach aber die zentrale Schmuggelroute. Privathaushalte können seit heute die neue staatliche Prämie für E-Autos beantragen. Je nach Einkommen, Haushaltsgröße und Fahrzeugmodell gibt es Zuschüsse zwischen 1.500 und 6.000 Euro. Umweltminister Schneider sagte:
14: Wir haben ein Förderprogramm aufgelegt, das das Ziel hat, für breite Bevölkerungsschichten, nicht nur für die Spitze, sondern gerade für diejenigen, die über mittlere, auch geringere Einkommen verfügen, es möglich zu machen, sich umweltfreundlich, nachhaltig und kostengünstig zu bewegen.
12: Und die neue staatliche Förderung kommt offenbar gut an. Schon kurz nach dem Start gingen hunderte Anträge ein. Jeder fünfte Selbstständige in Deutschland hat akute Existenzangst. Das zeigt eine IFO-Umfrage. Gründe dafür sind fehlende Aufträge und die weiter niedrige Kauflust der Menschen, heißt es. Laut IFO-Institut ist die Stimmung unter den Selbstständigen noch nie so schlecht gewesen. Holstein Kiel muss sich einen neuen Vereinspräsidenten suchen. Steffen Schneekloth hört im Sommer nächsten Jahres auf. Das hat der Verein heute mitgeteilt. Finn Riebe sehr freundlieb.
15: Demnach gab der 62-Jährige persönliche Gründe für seine Entscheidung an. Schneekloth ist seit 2017 Holstein-Präsident. In seiner Amtszeit fiel unter anderem der Bundesliga-Aufstieg. Aufsichtsratsvorsitzender Andreas Breitner lobt, Schneekloth habe aus dem Traditionsverein Holstein Kiel einen modernen und wettbewerbsfähigen Fußballclub im Profisport gemacht. Im Dezember soll auf der Mitgliederversammlung ein neuer Präsident gewählt werden. Schneekloth bleibt bis Ende Juni nächsten Jahres im Amt.
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16: Ja, es ist viel Sonne.
5: Sonne zu sehen heute bei uns in Schleswig-Holstein. Dazwischen so ein paar Wolken, aber Regen immer noch weit und breit. Keiner zu sehen. Zum Abend hin könnte das noch mal ein bisschen anders werden. Temperaturen heute 16 bis 19 Grad. Wir sind bei 16 am Nissenhaus in Husum, auch in Schaffland an der Mühle. Und 17 haben wir am Bahnhof in Alvislohe. Der RSH 3-Tage-Trend. Morgen eine Mischung aus Sonne und Wolken. Da kann es zwischendurch immer mal kräftige Schauer oder Gewitter geben. Der Donnerstag wird insgesamt ruhiger und der Freitag dann sehr freundlich, weil auch fast immer trocken bei bis zu 25 Grad.
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5: Schleswig-Holsteins bester Verkehrsservice. Achtung, Autofahrer, auf der A7 Hannover-Hamburg zwischen Hausbruch und Waltershof liegen Gegenstände auf der Straße. Dann ist die A1 Lübeck Richtung Hamburg ein bisschen langsamer unterwegs heute zwischen Öhendorf und Murfleet. 5 Kilometer Stop and Go. 35 Minuten braucht ihr da mindestens länger. Die A1 Lübeck Richtung Fehmarn wegen Bergungsarbeiten zwischen Seretz und Ratekau gerade gesperrt. Und dann an der Elbfähre Glückstadt-Wischhafen Richtung Glückstadt eine Stunde Wartezeit, nee, gar nicht wahr, anderthalb sogar schon einzuplanen, bitte. Die meisten Blitzer nur bei RSH Fockbek, große Reihe, beidseitig 50 erlaubt. Kiel, Köpenicker Straße, beidseitig 30 dürft ihr fahren. Lisa hat noch einen.
16: Auf der Schleswig-Holstein-Straße von Hamburg kommt nach Hennstedt-Ulzburg. Die stehen auf dem Feld gegenüber vom Norderstedter Stadtpark.
5: Okay, dankeschön. Und Bernd hat noch einen.
17: Dreieck Bad Schwartau Richtung Lübeck, das ist die A1 bei 100. Kurz vor der Ausfahrt Bad Schwartau steht ein Blitzer.
5: Ja, perfekt, vielen Dank. Staus und Blitzer meldet ihr uns ja immer kostenlos unter der 08000 774 774. Ich wünsche euch gute Fahrt.
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5: Und eine schöne Mittagspause allerseits. Wenn ihr noch eine Praktikumsgeschichte habt, dann immer her damit. Wir wollen heute wissen, wo habt ihr ein Praktikum gemacht und wie war das? Hat euch das was gebracht oder auch nicht? Ne? Manchmal kann man ja auch irgendwas ausschließen nach so einem Praktikum. Würde uns mal interessieren. Wir reden über eure Praktika mit euch. Ist die Woche des Praktikums bei uns in Schleswig-Holstein. Also gebt mal auf.
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0: von Sixpence None the Richer. Kiss Me, hier ist RSH. Und gleich ist was Frisches von Shaboozy, Bars Song. Jetzt noch mehr von euren Lieblingshits in Schleswig-Holsteins beste Mix. Augen auf bei der Berufswahl, heißt das ja so schön. Aber wie soll man den richtigen Beruf eigentlich finden? Ja, das fragen sich natürlich viele junge Leute. Über ein Praktikum wäre vielleicht eine gute Idee. Es ist ja jetzt gerade die Woche des Praktikums. Das heißt, die Arbeitsämter informieren junge Menschen über ihre Möglichkeiten. Auch die Arbeitgeber sind da ganz aktiv. Und deshalb sprechen wir mit euch heute darüber, wo ihr ein Praktikum gemacht habt und ob euch das was gebracht hat, beziehungsweise was oder was auch nicht. Hermann hat da mir eine Sprachnachricht geschickt.
1: Ich habe

0: Und dann hat man mir nach 14 Tagen 10 D-Mark damals noch in die Hand gedrückt. Und das war für mich dann der Anstoß zu sagen, ich mache kein Kfz-Mechatroniker. Dann bin ich nachher in den kaufmännischen Bereich gegangen, habe eine Ausbildung gemacht zum Kaufmann, Einzelhandelskaufmann. Und ein paar Jahre später habe ich mich entschieden, was ganz Neues zu machen und bin dann zur Bundeswehr gegangen und habe dann dort meine Lehrgänge gemacht, meinen Meisterlehrgang, bin Berufssoldat geworden und das war für mich die absolute Erfüllung. Ganz liebe Grüße an euch und ihr seid die Besten. Macht weiter so.
1: Ja, vielen Dank, Hermann, für diese Sprachnachricht. Manchmal hilft es eben auch, ein Praktikum zu machen und festzustellen, was man nicht machen möchte. Das ist ja auch wertvoll, ne? Erzählt mal eure Praktikumsgeschichten. Gerne auch eine Sprachnachricht schicken über WhatsApp. Kiel 0431 98 6 98 und dreimal die 0.

Schnell der Blick auf die Straßen der RSH. Verkehr, Achtung, Autofahrer auf der A21 Bargteheide, Kiel Richtung Bargteheide, so rum. Aber in beiden Richtungen bitte vorsichtig fahren, denn zwischen Wahlstedt und Segeberg Nord, da läuft eine Entenfamilie auf der Straße auf der A21 Kiel Bargteheide. Und dann bitte vorsichtig fahren auf der A23 Hamburg Heide. Zwischen Tornesch und Emshorn liegt eine Plane auf der Autobahn. 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
0: Da ist viel Sonne dabei heute in Schleswig-Holstein. Ein paar Wolken, aber aktuell sehe ich keinen Regen auf dem Regenradar. Das könnte sich zum Abend hin dann so langsam nochmal ändern, denn da könnte der eine oder andere Schauer noch mit dabei sein. Temperaturen zwischen 16 und 19 Grad heute. Wir sind bei 16 in Schwackendorf am Barfußpark, 17 haben wir in Schleswig im Lornsenpark und in Kiel auf dem Blücherplatz ebenfalls 17 Grad. Der RSH 3 Tage Trend. Morgen Mischung aus Sonne und Wolken, immer wieder mal mit kräftigen Schauern oder Gewittern im Laufe des Tages. Der Donnerstag wird ruhiger und am Freitag bleibt es fast immer trocken und schön kuschelig warm wird's, bis 25 Grad die Temperaturen.
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0: Schleswig-Holsteins bester Verkehrsservice. 5 Kilometer Stop-and-Go haben wir auf der A1. Lübeck Richtung Hamburg zwischen Öjendorf und Moorfleet. Da braucht ihr eine gute halbe Stunde länger. Und die A1 Lübeck-Fehmarn ist zwischen Seretz und Ratekau wegen Bergungsarbeiten gesperrt. An der Elbfähre Glückstadt-Wischhafen braucht ihr rein zu uns nach Schleswig-Holstein 90 Minuten Geduld. Und die meisten Blitzer nur bei RSH A1. Fehmarn Richtung Lübeck-Höhe Bad Schwartau 100 erlaubt. B201 Husum Richtung Kappeln zwischen der B76 und Schleswig. Fockbek, große Reihe beidseitig, 50 erlaubt. Volker hat noch einen.
12: Auf der 430 Richtung Hohenweststedt in der Ortsdurchfahrt von Wasbek. Da 70.
0: Alles klar, dankeschön. Und Lisa hat noch einen.
13: Auf der Schleswig-Holstein-Straße von Hamburg kommt nach Hennstedt-Ulzburg. Die stehen auf dem Feld gegenüber vom Norderstedter Stadtpark.
0: Ja, vielen Dank fürs Anrufen. Staus und Blitzer meldet ihr uns ja immer kostenlos unter der 08000 774 774. Ich wünsche euch gute Fahrt.
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0: Ein Blick auf die Straßen der RSH. Verkehr, Achtung, Autofahrer. Bastian, was gibt's?
1: Ich wollte einmal einen Verkehrsunfall melden auf der 303 von Eckernförde, Abbieger Altuben steht. Ist gerade Motorradunfall. Die Polizei ist gerade eingetroffen. Es waren mehrere Biker. Die haben alle den Verkehr geleitet. Und ja.
0: Alles klar, Bastian, danke dir fürs Bescheid sagen. Da bitte vorsichtig fahren.

0: Jahreshaar ist das. Alle frischen Hits in Schleswig-Holsteins beste Mix mit unserem Kamerad gleich. Neuer RSA, den hat er uns auf der RSA Radio Radtour ja sogar live vorgesungen. War ganz, ganz toll. Voller Mitmann ist bei mir. Unser Dauerpraktikant, hast du mir gerade angekündigt schon.
1: Nein, das will ich nicht hoffen. Aber es ist ja tatsächlich so, es ist ja momentan Woche des Praktikums, der Praktikanten in Schleswig-Holstein. Die Betriebe strecken so ein bisschen ihre Fühler aus nach den jungen Leuten, die brauchen ja Nachwuchs ohne Ende. Ich habe ja das Angebot von RSH damals für ein Praktikum bekommen und war noch Polizist. Also ausgebildeter Polizist mit Beamtenlaufbahn und allem drum und dran. Dann bin ich zu meinem Dienstherrn gegangen, zum Land Schleswig-Holstein, habe gefragt, ob ich dafür unbezahlten Urlaub nehmen könnte. Und da hat das Land Schleswig-Holstein gesagt, das Innenministerium, nein. Oh. Und dann haben meine Eltern gesagt, da musst du kündigen. Und dann habe ich für ein Praktikum bei RSH tatsächlich meine Beamtenlaufbahn bei der Polizei gekündigt.
0: Respekt, das hat ja aber gelohnt, würde ich sagen.
1: Das wusste man ja vorher nicht. Aber ich denke, was habt ihr denn für Praktikumsgeschichten? Wo habt ihr Praktikum gemacht und was ist bei euch draus geworden? Erzählt doch mal gerne heute Nachmittag ab 14 Uhr in der RSH Nachmittagsshow mit Polizei-Ex-Obermeister Voller Mittmann.

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13: 2:05. Ich bin Colin Mock. Guten Tag. Komasaufen geht unter Jugendlichen in Schleswig-Holstein weiter zurück. 2024 sind 275 Mädchen und Jungen wegen Alkoholvergiftungen bei uns im Land in Krankenhäusern behandelt worden. Das war ein Rückgang um etwa 6%. Gesundheitsministerin Kerstin von der Decken spricht von einem klaren Trend. Sie sagte uns:
14: Die grundsätzliche Nachricht ist gut, nämlich dass die Zahl der Krankenhauseinweisungen von Jugendlichen aufgrund von übermäßigem Alkoholkonsum, das sogenannte Komasaufen oder Rauschtrinken, abgenommen hat. Und zwar stetig. Immer ein bisschen weniger, aber es nimmt ab.
13: Bei Nordschrott in Flensburg hat es erneut gebrannt. Ein Haufen mit Elektroschrott stand am Abend in Flammen. Rund 100 Feuerwehrleute waren im Einsatz. Der beißende Geruch war auch noch im 15 Kilometer entfernten Schafflund zu riechen. Carsten Herzog von der Feuerwehr Flensburg sagt:
15: Wir haben viel Wasser benötigt und wir haben mit Schaum gearbeitet. Das war ein großer Haufen halt mit Schrott und das Feuer hatte sich dort tief reingeburnt. Wir mussten diese Haufen auseinanderziehen bzw. auseinanderziehen lassen durch Beschäftigte der Firma mit Baggern und Radladern.
13: Gegen Mitternacht wurde das Feuer als gelöscht gemeldet. Verletzt wurde niemand. Privathaushalte können seit heute die neue staatliche Prämie für E-Autos beantragen. Je nach Einkommen, Haushaltsgröße und Fahrzeugmodell gibt es Zuschüsse zwischen 1.500 und 6.000 Euro. Bundesumweltminister Schneider sagt:
16: Wir haben ein Förderprogramm aufgelegt, das das Ziel hat, für breite Bevölkerungsschichten, nicht nur für die Spitze, sondern gerade für diejenigen, die über mittlere, auch geringere Einkommen verfügen, es möglich zu machen, sich umweltfreundlich, nachhaltig und kostengünstig zu bewegen.
13: Und die neue staatliche Förderung kommt offenbar auch gut an. Schon kurz nach dem Start gingen hunderte Anträge ein. Den deutschen Wäldern geht es weiter schlecht. Nur jeder fünfte Baum ist gesund, das zeigt der aktuelle Waldzustandsbericht. Vom Schock der Dürrejahre 2018 bis 2020 haben sich die Wälder bis heute nicht erholt. Immerhin, schlimmer ist es im letzten Jahr nicht geworden. Holstein-Kiel-Präsident Steffen Schneekloth legt nächstes Jahr im Sommer sein Amt nieder. Wie der Verein mitgeteilt hat, gab der 62-Jährige persönliche Gründe dafür an. Schneekloth ist seit 2017 Holstein-Präsident. In seine Zeit fällt unter anderem der Bundesliga-Aufstieg. Im Dezember sollen die Mitglieder einen neuen Präsidenten wählen.
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12: Heute ist Welttag des Fairplay. Ich weiß nicht, ob das Wetter sich daran hält. Heute Nachmittag heiter bis wolkig und trocken. Regen vielleicht an der Ostsee mal, auch am Abend von der Elbe her Schauerneigung bei uns in Schleswig-Holstein. 16 Grad haben wir am Hundeplatz Lürschau, 17 Grad in Kiel im Stinkeviertel und in Nordorf bei Wilster haben wir 16 Grad. In der Nacht bis 10 Grad runter und der RSA-3-Tage-Trend morgen und übermorgen noch wechselhaft. Ab Freitag immer trockener und bis 25 Grad.
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12: Schleswig-Holsteins bester Verkehrsservice. A1 in Lübeck Richtung Hamburg zwischen Öchendorf und Morflet. 2 Kilometer, brauchte eine Viertelstunde länger. In der Gegenrichtung A1 in Lübeck Richtung Fehmarn zwischen Siretz und Rathekau. Bergungsarbeiten und Sperrung. Also in Lübeck Richtung Fehmarn zwischen Siretz und Rathekau gesperrt. A210 ja auch, Rendsburg Richtung Kiel zwischen Melsdorf und dem Kreuz Kiel-West. Das ist ein Geochseter. Im Kreis Rendsburg-Eckernförde ist bei Ahlefeld die Langenbergstraße nach Unfall ebenfalls dicht. Und die meisten Blitzer nur bei RSA Kropp-Norderstraße. Dürfte nur 30 fahren. A1, Fehmarn Richtung Lübeck, Höhe Bad Schwartau, 100er Bereich. B201, Husum Richtung Kappeln, zwischen der B76 und Schleswig, Flensburger Straße, 70er Bereich, Fockweg, große Reihe. Kiel-Köpenicker Straße, bitte nicht schneller als 30. Und André hat auch noch einen Blitzer für uns.
17: Und zwar Dörpstedt, Ortseingang aus Kropp kommend. Wurde gerade aufgebaut.
12: Aus Kropp kommend in Dörpstedt. Vielen Dank, André.
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12: Woche des Praktikums aktuell bei uns in Schleswig-Holstein. Das heißt nicht, dass jetzt gerade überall Praktikanten unterwegs sind, sondern dass die Betriebe und Unternehmen mal ihre Fühler nach den jungen Leuten ausstrecken. Und wo habt ihr mal Praktikum gemacht? Vertellt mal 0431 98 698 und dreimal die 0, auch gerne als Sprachnachricht per WhatsApp. Wo habt ihr mal Praktikum gemacht? Was habt ihr erlebt und seid ihr dann da geblieben?
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0: Für ein Praktikum bei RSH, Radio Schleswig-Holstein in Kiel, hat Polizeihauptwachtmeister Voller Mittmann aus Malente 1990 seine Beamtenlaufbahn gekündigt für ein unbezahltes Praktikum. Und wer hat mir zu diesem mutigen, aber riskanten Schritt geraten? Meine Eltern. Das werde ich denen nie vergessen. Es ist Woche des Praktikums in Schleswig-Holstein. Die Betriebe stecken gerade ihre Fühler aus Richtung Nachwuchs. Und ich möchte von euch wissen, wo habt ihr mal ein Praktikum gemacht und was ist draus geworden? Hier ist eine Sprachnachricht von Maren.
1: Hallo, liebes RSH-Team, hier ist die Maren. Ich habe damals Schulpraktikum gemacht in einer Zahnarztpraxis und letztendlich gelandet bin ich dann in der Altenpflege. 10 Jahre später, aber ich bin in der Pflege gelandet. Ich wünsche euch allen einen schönen Tag. Liebe Grüße.
0: Maren, vielen Dank. Also Praktikum beim Zahnarzt. Und ja, was habt ihr so erlebt? 0431 98 6 98 und dreimal die 0. Go.

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11: Das bin ich. Also nicht das Wetter, sondern ich bin jetzt dran. Wer geht denn schon im T-Shirt ohne Jacke los? Ich noch nicht. Ja, bin ich irgendwie zu fröstelig. Heute Nachmittag heiter bis wolkig und trocken. Regen vielleicht an der Ostsee mal. Auch am Abend von der Elbe her Schauerneigung bei uns in Schleswig-Holstein. Aber die Temperaturen, doch, wenn die Sonne dann so richtig schön steht, kann man auch schon kurzärmlich mal unterwegs gehen. Am Reitplatz Breglingfeld haben wir 16 Grad, 17 Grad am Tröndelsee zwischen Ellerbeck und Emschenhagen und 16 Grad in Hodorf, Kreis Steinburg, in der Nacht bis 10 Grad runter. Und der RSH-3-Tage-Trend morgen und übermorgen noch wechselhaft, ab Freitag immer trockener und bis 25 Grad. Da traue ich mich dann auch.
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11: Sie hört jetzt besser Verkehrsservice. Achtung, Autofahrer. A7 Flensburg Richtung Hamburg zwischen Großen Aspe und Bad Bramstedt brennt ein Auto. A1 in Lübeck Richtung Hamburg zwischen Öchendorf und Morflet. 2 Kilometer Stau, braucht ihr 15 Minuten länger. Ich muss immer wieder sagen, ich hätte es mal heute Morgen auch fast vergessen und wäre da reingerauscht. Die A210 Rendsburg Richtung Kiel ist zwischen Melsdorf und dem Kreuz Kiel West wegen der Fahrbahnerneuerung bis Mitte Juni gesperrt. Das geht ab Melsdorf dann über Mettenhof und Skandinaviendamm, aber das dauert. Und im Kreis Rendsburg-Eckernförde ist bei Ahlefeld die Langenbergstraße nach Unfall gesperrt. 2 Stunden Wartezeit an der Fähre Glückstadt-Wischhafen und die meisten Blitzer nur bei RSH. Dörpstedt, Dorfstraße, ortseinwärts, Kropp-Norderstraße, A1 Fehmarn Richtung Lübeck-Höhe Bad Schwartau, B201 Husum Richtung Kappeln zwischen der B76 und Schleswig, Flensburger Straße. Da bitte nur 70 fahren und Peter hat auch noch einen Blitzer.
12: Auf der A20 Lüdersdorf-Groß-Saarau. Nicht im 100er-Bereich, am Ende, wo 130 sind. Da stehen so ein Blitzen an deiner Brücke.
11: Dankeschön, Peter.
12: Bitte. Ja, alles klar. Ciao.
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0: RSH Verkehr, Achtung, Autofahrer, wer ist denn da und was gibt's?
1: Moin, Thorsten hier, grüß dich.
0: Hallo Thorsten.
1: Und zwar, ich habe einen Liegenbleiber, und zwar ein Beschleunigungsstreifen, Stapelfeld von der Richtung Hamburg Richtung Lübeck hoch.
0: Stapelfeld auf dem Beschleunigungsstreifen, Stehenbleiber, mordsgefährlich. Danke fürs Bescheid geben.
1: Jo, danke dir auch, ciao. 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

0: Der Raps blüht ja immer noch, wie schön, ne? Die RSA-Nachmittagsshow mit voller Mitmann. Gestern um diese Zeit habe ich euch gefragt, wo hört ihr uns gerade und seid trotzdem nicht um die Ecke? Auch nach Malle gedüst und RSA per Livestream auf den Ohren in Kroatien, nach Thailand ausgewandert und uns immer treu geblieben? Oder nutzt ihr die RSA-Nachmittagsshow als Wachmacher, weil ihr durch die Zeitverschiebung mich in Florida am Morgen hört? Ich suche Schleswig-Holsteins weitestes Moin des Tages und da hat sich bei mir Gregor gemeldet, und zwar aus Kapstadt, Südafrika. Der ist Immobilienmakler da.
1: Und wir machen gerade eine schöne Hausbesichtigung und ich gucke hier aufs Meer.
0: Das ist ja Wahnsinn. Und dabei läuft dann, wenn du mit dem Auto unterwegs bist, von Immobilie zu Immobilie RSH oder übers
1: nur
0: Handy?
1: Nur RSH, weil das verbindet mich, also ehrlich, das ist ja wirklich deine Stimme jetzt gehört zu haben. Ich habe gerade mal gehört, wie du dein Praktikum gemacht hast beim RSH und dass du deine Beamtenlaufbahn aufgegeben hast.
0: Das ist ja witzig. Das hörst du gerade in Südafrika. Und ich meine, ich bin auch vor einem Jahr mal da gewesen. Das ist ja 11.000 Kilometer weg oder so, ne?
1: Das ist ein bisschen weit weg, ja. Im Kap der Guten Hoffnung. Vom hohen Norden in Süden. Ich bin hier schon seit 1991, aber bin jetzt auch so fast einmal im Jahr wieder in Heide. Ich komme aus Heide.
0: Das finde ich richtig toll. Also Schleswig-Holsteins weitestes Moin kommt mal von dir, Gregor aus Kapstadt.
1: Ja. Bestimmt.
0: Die Verbindung ist nur leider der Entfernung entsprechend nicht so gut. Gregor, vielen Dank. Grüße ans Kap der Guten Hoffnung. Und wo hört ihr gerade RSH, was nicht so um die Ecke ist? Dann schickt mir noch mal eine Sprachnachricht 0431 98 698. Dreimal die 0 und dir noch einen schönen Tag in der Sonne, Gregor.
1: Dankeschön.

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10: 5:03. Ich bin Colin Mock. Guten Tag. In Schleswig-Holstein ist die Zahl der Fälle von Komasaufen oder Rauschtrinken bei Jugendlichen erneut zurückgegangen. Das ist bei der Siegerehrung des DAK-Landeswettbewerbs Bundstadt Blau mitgeteilt worden. Rund 600 Schüler haben sich an einer Plakataktion beteiligt. Landeschef Kurt-Erik Lubinski sagte uns:
11: Also das Komasaufen, 275 Fälle, die noch im Krankenhaus landen. Das sind 6% Fälle weniger als noch im Vorjahr. Der Trend zeigt eindeutig in die richtige Richtung. Das heißt aber nicht, dass wir nicht mit solchen Aktionen wie Bundstadt Blau weiterarbeiten müssen.
10: Die Büsumer Seenotretter sind am Vormittag zu Rehnotrettern geworden. In der Nordsee vor der Büsumer Westmole stand ein Rehbock im Wasser, der es aus eigener Kraft nicht an Land geschafft hatte. Mit einem Boot fuhren die Retter zum Tier, zogen es aus dem Wasser und übergaben es dann einem Jäger, der das Tier in die Freiheit entließ. Nur jeder fünfte Baum in Deutschland ist gesund. Das zeigt der neue Waldzustandsbericht. Damit geht es den deutschen Wäldern weiter schlecht. Bundeslandwirtschaftsminister Rainer sagt:
12: Der Wald hat sich bis heute nicht von den Dürrejahren vollständig erholt. Die Jahre 18 bis 20 wirken nach. Die Auswirkungen des Klimawandels stellen unsere Wälder nach wie vor großen Herausforderungen.
10: Immerhin, schlimmer ist es im letzten Jahr trotz des ungünstigen Wetters nicht geworden. Rainer spricht von einer stabilen Lage. Fast ein Drittel Deutschlands ist von Wald bedeckt. Die Bundesregierung will mehr Tempo bei der E-Mobilität machen. Deswegen ist heute die neue E-Auto-Prämie an den Start gegangen. Je nach Einkommen und Fahrzeug gibt es bis zu 6.000 Euro Zuschuss. Die Prämie gilt auch rückwirkend für Autos, die dieses Jahr neu zugelassen wurden. Manuel Neuer wird offenbar doch als deutsche Nummer 1 zur WM fahren. Laut Bild hat Bundestrainer Julian Nagelsmann diese Entscheidung schon dem bisherigen Stammtorhüter Oliver Baumann mitgeteilt. Neuer hatte 2024 eigentlich seinen Rücktritt aus der Nationalmannschaft erklärt.
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13: Es wachsen übrigens nicht nur die schönen Pflanzen wie wild, sondern auch das Unkraut durch den Regen. Und das ist ja auch manchmal schön. Heute Nachmittag heiter bis wolkig und trocken. Regen vielleicht auch mal noch an der Ostsee oder heute Abend von der Elbe her. Ich gucke so ein bisschen schon mal parallel in unseren RSH-Verkehrsservice, da ist so einiges angefallen. Aktuell haben wir 16 Grad am Langsee, 17 Grad im Wildpark Schwentinental und 17 Grad im Schütz am Moorkanal. Der Nacht bis 10 Grad runter und der RSH 3 Tage Trend. Morgen und übermorgen noch wechselhaft, ab Freitag immer trockener und bis 25 Grad.
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13: Und jetzt, weil es hier so blinkt, dreimal Achtung Autofahrer. A1 Hamburg Richtung Lübeck in der Einfahrt Stapelfeld ein Auto stehen geblieben. B77 Schleswig Richtung Rendsburg zwischen Jagel und Jagel, also Schleswig-Jagel und Jagel, eine Unfallstelle, die noch nicht gesichert ist, sagt Micha. Und in Kiel auf dem Kronzhagener Weg zwischen der Denkestraße und dem Mühlenweg liegt eine Wolldecke auf der Straße. Wenigstens weich. Danke, Finn. A1 in Lübeck Richtung Hamburg zwischen Üchendorf und Morfleet. 3 Kilometer. Braucht ihr 10 Minuten länger. Sperrung der A210 ab Melsdorf bis Kiel-West. Und im Kreis Rendsburg-Eckernförde auch noch bei Ahlefeld die Langenbergstraße nach Unfall. Die meisten Blitzer nur bei RSH Dörfstedt-Dorfstraße ortseinwärts. Dann in Kropp, Norderstraße, 30er Bereich, A1 Fehmarn Richtung Lübeck, Höhe Bad Schwartau und B201 Husum Richtung Kappeln zwischen der B76 und Schleswig, Flensburger Straße in der 70er Zone. Danke.
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13: Ich habe mich schon so oft jetzt geärgert. Ich habe mir vor einem halben Jahr ein neues Auto kaufen müssen. Habe ich mich für einen Golf 8 entschieden, Diesel. Bin auch zufrieden, aber dann sagt mir mein Vermieter, wieso hast du denn kein E-Auto gekauft? Ich habe dir doch extra eine Wallbox in die Garage gebaut. Oh Mann, heute ist der 19. Mai und das ist für alle, die sich für ein Elektroauto interessieren, ein ganz besonderer Tag. Vielleicht auch für euch. Warum? Gleich hier bei mir.
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0: 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Achtung, Autofahrer, wir haben eine ganz, ganz dringende Meldung. Wer ist denn da und was ist genau passiert? Moin, moin. Hallo.
1: Der Unfall ist auf der A7 Richtung Hamburg, Richtung Süden, zwischen Schleswig-Schubi und Schleswig-Jagel, kurz vor der Abfahrt Jagel.
0: Vielen Dank, Micha.

0: Achtung, es wird wärmer in Schleswig-Holstein, jedenfalls am Pfingstwochenende. Und gleich mit Alex Warren, Fever Dream. Fever Dream, Alex Warren, gleich neu bei RSH. Das sind alle frischen Hits in Schleswig-Holsteins beste Mix, die RSH-Nachmittagsshow mit voller Mitmann. Ab heute ist sie offiziell am Start und kann beantragt werden. Die staatliche E-Auto-Förderung bis zu 6.000 Euro kann man da beantragen. Und wir fragen uns, ist das jetzt der Gamechanger im Elektroautomarkt oder macht das jetzt keinen Unterschied, weil die Fahrzeuge immer noch zu teuer sind? Fragen wir mal nach bei Leif Nielsen, er ist Marketingleiter bei AZF in Flensburg. Leif, merkt ihr die Prämie jetzt? Also kommen die Leute?
1: Ja, wir haben wirklich richtig Traffic bei uns im Haus. Die Modelle, die da jetzt auch gekommen sind in Verbindung mit der Prämie, die ab heute ja einreichbar ist und ja beworben eigentlich schon seit Februar wird, das ist der Gamechanger sozusagen.
0: Aber ich glaube, die gestiegene Nachfrage hat mehrere Gründe, oder?
1: Ja, genau. Also es sind die Einstiegspreise. Die Modelle, die jetzt halt auf den Markt kommen, sind sagen wir mal, ab 25.000 Euro bis 35.000 zu erwerben. Die Leasingkonditionen sind sehr interessant. Und was natürlich dann absolut noch dazu kommt, ist die ganze Treibstoffdiskussion und die hohen Treibstoffpreise für Diesel und Benzin.
0: Also man kann sagen, dass die Iran-Krise und die gestiegenen Spritpreise die Nachfrage auch erhöht haben.
1: Ja, das war noch entscheidender als die Produkte und Modelle selbst. Plötzlich war einfach das Thema E-Mobilität.

0: schönen Dienstag hier in Schleswig-Holstein. Ich bin Sharon Hein. 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
10: Heute Nachmittag heiter bis wolkig und trocken bei uns in Schleswig-Holstein. Regen vielleicht an der Ostsee mal, auch am Abend von der Elbe her so eine Schauerneigung. Und 16 Grad in Groß-Brebel an der Autoschmiede, 17 Grad an der Badestelle Grabensee und 18 Grad am Waldlehrpfad Mönkloh. In der Nacht nochmal bis 10 Grad runter, aber guck mal, vor kurzem haben wir da noch Frost gehabt und unsere Eisheiligen, jetzt sind wir schon zweistellig. Der RSA 3 Tage Trend, morgen und übermorgen noch wechselhaft, ab Freitag immer trockener und bis 25 Grad.
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10: Schleswig-Holsteins bester Verkehrsservice. Achtung Autofahrer, A7 Hamburg Richtung Flensburg. Zwischen Neumünster Mitte und Neumünster Nord eine Unfallstelle. In Kiel auf dem Grunzhagener Weg. Zwischen der Denkestraße und dem Mühlenweg liegt eine Wolldecke auf der Straße. Danke nochmal an Finn. Und Michael nochmal mit seinem Unfall.
12: Der Unfall ist auf der A7 Richtung Hamburg, Richtung Süden. Zwischen Schleswig-Schubi und Schleswig-Jagel. Kurz vor der Abfahrt Jagel.
10: Genau, da ist jetzt auch die Autobahn auf eine Spur verengt. Vielen Dank, Michael. A7 Hamburg Richtung Hannover zwischen Hausbruch und Marmsdorf, 5 Kilometer stockend, 15 Minuten mehr. A7 Hannover Richtung Flensburg zwischen Waltershof und Elbtunnel, 2 Kilometer stockend, 15 Minuten. Die A210 Rendsburg Richtung Kiel ist zwischen Melsdorf und Kreuz Kiel-West ja wegen der Fahrbahnerneuerung bis Mitte Juni gesperrt. Es staut sich da nachher wieder. Ihr tut mir so leid, fahrt da nicht rein. Fahrt irgendwie vorher ab. Und im Kreis Rendsburg-Eckernförde ist bei Ahlefeld die Langenbergstraße nach Unfall gesperrt. Wartezeit von 2 Stunden an der Fähre Glückstadt-Wischhafen und schnell noch 3 Blitze hier, Dörpstedt, Dorfstraße, ortseinwärts, Kroppen, Norderstraße im 30er Bereich und A1 Fehmarn Richtung Lübeck, Höbert Schwartau. Bitte nicht schneller als 100.
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0: Na, schiebt ihr auch immer so eine Panik, wenn das Mindesthaltbarkeitsdatum eines Lebensmittels überschritten wurde? Meine Tochter ist da ein sehr gutes Beispiel für. Die isst das, glaube ich, dann gar nicht mehr. Ich dehne das auch mal 2 bis 3 Wochen nach hinten aus, vor allen Dingen bei Joghurt und Milch. Man schmeckt ja, ob es gut ist oder nicht. Die RSA-Nachmittagsshow mit voller Mitmann. Ja, es gibt dieses Datum, das einen so erschreckt manchmal. Es gibt auch den Satz, bitte rasch verzehren. Dieser Satz auf Lebensmittel, den findet man ja auch ab und zu dort. Aber was heißt eigentlich rasch? Heißt das sofort, heute noch oder in 3 Tagen? Das war Sharon Hein aus der RSH-Moin-Show. Guten Appetit.
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2: Tatsächlich ist rasch gar nicht genau definiert. Anders als beim Mindesthaltbarkeitsdatum gibt es dafür keine feste gesetzliche Zeitangabe. Gemeint ist meistens, nach dem Öffnen lieber nicht lange rumstehen lassen, weil das Produkt schnell an Qualität verliert oder schneller verderben kann. Besonders bei frischen Sachen wie Räucherlachs, Feinkostsalaten oder Milchprodukten. Hintergrund ist natürlich auch, dass der Hersteller nochmals betont, dass er nur Haftung bis zum Mindesthaltbarkeitsdatum des Produktes übernimmt. Ansonsten muss man sich auf Nase, Augen und Geschmackssinn verlassen.
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7: 5 vor 4. Ich bin Colin Mock. Guten Tag. Als erstes Bundesland hat Schleswig-Holstein heute eine Kabinettssitzung im Auswärtigen Amt in Berlin gehabt. Dabei ging es um die Sicherheit im Ostseeraum und eine entsprechende Initiative. Aus Berlin, RSH Schleswig-Holstein-Reporter Andreas Otto.
8: Die Landesregierung will, dass der Ostseeraum vor unbefugtem und rechtswidrigem Befahren, insbesondere von Schattenflotten, geschützt wird. Deshalb die neue Initiative. Schleswig-Holstein fordert strengere Kontrollen und wirksamere rechtliche Möglichkeiten, um Schiffen mit mangelhaften Sicherheitsstandards die Nutzung der Ostsee deutlich zu erschweren. Außenminister Wadefuhl kündigte an, darüber kurzfristig mit seinen Amtskollegen der Ostseeanrainer zu beraten.
7: Komasaufen geht unter Jugendlichen in Schleswig-Holstein weiter zurück. 2024 sind 275 Mädchen und Jungen wegen Alkoholvergiftungen hier im Land in Krankenhäusern behandelt worden. Das ist ein Rückgang um etwa 6%. Gesundheitsministerin von der Decken spricht von einem Trend. Auf der A7 bei Neumünster sorgt ein Unfall für Stau. Am Nachmittag waren mindestens zwei Autos zusammengestoßen. Laut Polizei war ein Wagen, der in Richtung Flensburg fuhr, auf ein anderes Auto aufgefahren. Verletzt wurde ersten Erkenntnissen nach niemand. Allerdings wurden zwei Fahrstreifen Richtung Norden gesperrt. Es folgte ein langer Rückstau. Den deutschen Wäldern geht es weiter schlecht. Nur jeder fünfte Baum ist gesund, das zeigt der aktuelle Waldzustandsbericht. Vom Schock der Dürrejahre 2018 bis 20 haben sich die Wälder bis heute nicht erholt. Mehr von Philipp Nützig.
9: Immerhin, schlimmer ist es im vergangenen Jahr nicht geworden, trotz des ungünstigen Wetters. Landwirtschaftsminister Rainer spricht von einer stabilen Lage. Es ist demnach auch ein Erfolg vom langjährigen Umbau der Wälder. Sorgenkind bleibt die Kiefer, den Fichten dagegen geht es etwas besser. Bei Buchen und Eichen gab es kaum Veränderung. Fast ein Drittel Deutschlands ist von Wald bedeckt.
7: Privathaushalte können seit heute die neue staatliche Prämie für E-Autos beantragen. Je nach Einkommen, Haushaltsgröße und Fahrzeugmodell gibt es Zuschüsse zwischen 1.500 und 6.000 Euro. Schon kurz nach dem Start gingen hunderte Anträge ein.
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10: Heute ist Welttag des Fair Play. Ich weiß nicht, ob sich das Wetter daran hält. Heute Nachmittag heiter bis wolkig und trocken bei uns in Schleswig-Holstein. Es kommen nur ab und zu von der Ostsee vielleicht mal mitunter ein paar Schauer rein oder von der Elbe her, vor allen Dingen gegen Abend. 16 Grad an der Museumsbahn Wagersrott. 17 Grad am Esel- und Nationalpark, wollte ich gerade sagen. am Esel Naturspielhof in Nessendorf und 17 Grad in Nützen am Recyclinghof. In der Nacht bis 10 Grad runter und der RSA 3 Tage Trend. Morgen und übermorgen noch wechselhaft, ab Freitag immer trockener und bis 25 Grad.
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10: Grüße mal nach Nessendorf, die sind da so nett. A7 Hamburg Richtung Flensburg, zwischen Neumünster-Mitte und Neumünster-Nord, ungesicherte Unfallstelle. A21 Bargteheide Richtung Kiel, zwischen Walschitt und Dahldorf ebenfalls. A7 Hannover Richtung Flensburg, zwischen Waltershof und Elbtunnel 2 Kilometer stocken, braucht ihr 15 Minuten länger. Die A210 Rendsburg Richtung Kiel, zwischen Melsdorf und Kreuz Kiel West, wegen der Fahrbahnerneuerung bis Mitte Juni dicht. Und da staut sich, die Umleitung geht über Melsdorf, Mettenhof und Skandinaviendamm. In Kiel ist der Theodor-Heuss-Ring zwischen dem Winterbecker Weg und dem Waldwiesenkreuz Richtung Süden nach Unfall gesperrt, staut sich bereits 4 Kilometer bis zum Nordmark-Sportfeld zurück. Das sind dann 30 Minuten mehr. Dann haben wir 2 Stunden Wartezeit an der Fähre Glückstadt Wischhafen. Blitzer in Flensburg-Weiche, Holzkrugweg kommen von Pennyhöhe, Ausfahrt-Heidweg haben wir gerade bekommen. Dann Dörfstedt, Dorfstraße, ortseinwärts, 50 km/h und A1 Fehmarn Richtung Lübeck, Hürbert-Schwarter und 100er Bereich. Peter hatte ja auch noch einen Blitzer.
11: Auf der A20, Lüdersdorf-Groß-Saarau. Nicht im 100er Bereich, am Ende, wo 130 sind. Da stehen so ein Blitzen an der Brücke.
10: Dankeschön, Peter.
11: Bitte. Ja, alles klar. Ciao.
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10: Ungewöhnlicher Einsatz für die Seenotretter der Deutschen Gesellschaft zur Rettung Schiffbrüchiger heute Vormittag in Büsum. Da stand jemand mit zittrigen Beinen auf einem Schlickhaufen vorm Hafen und wäre fast ertrunken. Sebastian Witt, erster Maschinist auf dem Seenotrettungskreuzer Theodor Storm. Gleich hier bei mir.
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0: Robert Miles aus den 90ern mit Children und dann gleich ganz frisch hinten dran Golden von Huntrix. Das sind noch mehr von euren Lieblingshits in Schleswig-Holsteins besten Mix, die RSH-Nachmittagsshow mit voller Mitmann. Die Deutsche Gesellschaft zur Rettung Schiffbrüchiger hat angekündigt, dass die Kollegen aus Büsum, aus meiner Heimat, offenbar heute Vormittag zu einem Einsatz raus sind, weil der Ausflugskutter Hauke eine dramatische Beobachtung gemacht hat, was wiederum unsere Seenotretter von der Theodor Storm auf den Plan gerufen hat, aber alles mal der Reihe nach.
1: Sebastian Wirth von den Seenotrettern in Büsum ist hier am Telefon.
0: Sebastian, dann erzähl, was habt ihr heute Vormittag gemacht?
1: Ja, heute Vormittag hatte die Schleuse Bescheid gesagt, dass ein Lütten-Rehbock im Hafenbecken oder vor dem Hafen besser gesagt seine Kreise gezogen hat, bis rumgeschwommen. Ja, und dann hat die Schleuse uns von den Rettern Bescheid gesagt und dann bin ich mit meinen Kollegen dahin gefahren. Ja, dann haben wir ihn an den Hörnern an die Füße gepackt, eingesackt. Und dann haben wir den in ein Transportnetz gepackt und den Jäger übergeben und der hat ihn wieder freigelassen.
0: Und der ist also nicht beschädigt, nicht kaputt, nicht verletzt, nicht krank oder so?
1: Nee, wunderbar. Alles, der geht ihm wunderbar.

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5: Wer geht schon im T-Shirt ohne Jacke los? Viele, glaube ich. Na, heute Nachmittag heiter bis wolkig und trocken. Regen vielleicht an der Ostsee mal, auch am Abend von der Elbe eine ganz geringe Schauerneigung. Aktuell haben wir in Rapenkirchenholz 16 Grad, 17 Grad beim FC Riebsdorf und 18 Grad am Ernst-Wagener-Stadion in Eichel. In der Nacht bis 10 Grad runter und der RSA 3 Tage Trend. Morgen und übermorgen noch wechselhaft. Ab Freitag immer trockener und bis 25 Grad. Und Pfingsten soll ja wohl eine, ja, Wonne werden.
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5: Schleswig-Holsteins bester Verkehrsservice. Achtung Autofahrer, A21 Bargteheide Richtung Kiel. Zwischen Waldschild und Dahldorf eine ungesicherte Unfallstelle. Dann unsere Stau- und Blitzermelder haben wir.
7: Moin Moin, Voller, hier ist Richard. Der Unfall bei Neumünster, im Moment 3 Kilometer Stau, wird an der Unfallstelle über die rechte und die Standspur vorbeigeleitet.
5: Vielen Dank, gute Fahrt, Richard.
7: Danke, ciao.
5: A7 Hannover Richtung Flensburg zwischen Waltershof und Elbtunnel, 2 Kilometer stocken, 15 Minuten mehr. Und die A210 Rendsburg Richtung Kiel ist ja zwischen Melsdorf und dem Kreuz Kiel-West für die Fahrbahnerneuerung bis Mitte Juni gesperrt. Die Umleitung führt über die Ausfahrt Melsdorf, Mettenhof und Skandinaviendamm, aber die Ausfahrt Melsdorf muss man auch erstmal erreichen. Es ist ein Geaste gewesen, vor allen Dingen gestern. An der Fähre Glückstadt Wischhafen jetzt nur noch 1 Stunde Wartezeit und die meisten Blitzer nur bei RSH A7 Hamburg Richtung Flensburg hinterm Tunnel Stellingen, da darf man nur 80 fahren. Seid vorsichtig, Flensburg Holzkrugweg, 30er-Bereich Dörpstedt, Dorfstraße, ortseinwärts und A1 Fehmarn Richtung Lübeck, Höhe Bad Schwartau. Bitte nicht schneller als 100. Staus und Blitzer meldet ihr uns immer kostenlos, wie der Richard eben, 08000 774 774.
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RSA-Verkehr, Achtung, Autofahrer, da ist eine Person auf der Autobahn. A1 Lübeck-Fehmarn, Vorsicht in beiden Richtungen zwischen Lübeck-Zentrum und Bad Schwartau. Eine Person auf der Autobahn, bitte vorsichtig fahren. A1 Lübeck-Fehmarn zwischen Lübeck-Zentrum und Bad Schwartau.

0: bockstark. Lockenbach trifft genau meinen Nerv. So eine Mischung aus Frühling, Vorsommer und Open-Air-Konzert. Lost. Lost von Glockenbach, gleich neu und in voller Länge bei RSH. Das sind alle frischen Hits in Schleswig-Holsteins bestem Mix. Für ein Praktikum bei RSH, Radio Schleswig-Holstein in Kiel, hat Polizeihauptwachtmeister Voller Mittmann aus Malente 1990 seine Beamtenlaufbahn gekündigt für ein unbezahltes Praktikum. Und wer hat mir zu diesem mutigen, aber riskanten Schritt geraten? Ausgerechnet meine Eltern. Und das werde ich denen nie vergessen. Es ist Woche des Praktikums in Schleswig-Holstein. Die Betriebe strecken gerade ihre Fühler aus Richtung Nachwuchs. Und ich möchte ja heute von euch wissen, wo habt ihr mal ein Praktikum gemacht und was ist daraus geworden?
1: Ja, hallo. Hier ist mal wieder Katja aus Hörup. Zum Thema Praktikum. Also, ich habe in meiner Jugend einmal ein Praktikum beim Zahnarzt gemacht, als Zahnarzthelferin. Fand ich eigentlich auch ganz interessant. Dann habe ich mein zweites Praktikum in einem Hotel gemacht. Einmal als Hotelfachfrau sozusagen und als Köchin. Mhm. Das gefiel mir aber nicht so wirklich so gut. Okay. Und gelandet bin ich in der Pflege. Ach. Ich arbeite seit 1998 in der ambulanten Pflege und habe davor meine Ausbildung in der Diako in Flensburg zur Krankenschwester gemacht. Mhm. Heute nennt es sich Pflegefachkraft. Ja. Ja. So war mein Werdegang.
0: Vielen Dank, Katja aus Hörup. Also bin ich doch eher außergewöhnlich, merke ich so über den Tag verteilt mit euren Geschichten, dass man ein Praktikum macht und dort tatsächlich für immer und ewig in dem Betrieb bleibt.

0: Schleswig-Holstein ist nicht nur das schönste Bundesland der Welt, die RSH-Nachmittagsshow mit voller Mittmann. Wir sind auch eine sicherheitspolitische Schlüsselregion. Und dann kommt der Bundesaußenminister Wadefuhl ja auch noch aus Schleswig-Holstein, ein gebürtiger Nordfriese. Was das aber ausgerechnet für die Ostsee bedeutet, das hört ihr gleich in RSH 5 vor 5, das Nachrichtenmagazin am Abend.
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15: Einen schönen guten Tag. Es ist heute das erste Mal gewesen, dass ein Bundesland im Auswärtigen Amt in Berlin eine Kabinettssitzung durchführen konnte. Die schleswig-holsteinische Landesregierung hat dort bis zum Nachmittag getagt. Und das aus gutem Grund. Es ist um die besondere Lage unseres Landes zwischen zwei Meeren und zur Grenze nach Dänemark gegangen. Das ist jetzt unser Top-Thema. Schleswig-Holstein ist eine sicherheitspolitische Schlüsselregion in Deutschland, hieß es klar. Im Mittelpunkt steht und stand dabei heute natürlich die Ostsee. In Berlin ist der RSH Schleswig-Holstein-Reporter Andreas Otto. Andreas, es ist ja heute auch eine entsprechende Initiative auf den Weg gebracht worden.
16: Ja, Ministerpräsident Günther hat hier deutlich gemacht, dass alles, was in der Ostsee passiert, auch Schleswig-Holstein direkt betrifft. Von der Sicherheit über die Energieversorgung bis hin zu Lieferketten. Das Kabinett hat deshalb heute die Initiative für Sicherheit im Ostseeraum beschlossen. Ziel ist es, dass das Gebiet vor unbefugtem Befahren gerade von Schattenflotten geschützt wird. Deshalb sollen jetzt strengere Kontrollen und wirksamere rechtliche Möglichkeiten vorangetrieben werden, um die Durchfahrt und Nutzung der Ostsee im Fall der Fälle deutlich zu erschweren.
15: Bundesaußenminister Wadefuhl hat heute ja auch gleich angekündigt, das Vorhaben zu unterstützen.
16: Ja genau, Wadefuhl will die Beratungen schon nächste Woche im Kreis der Außenminister der Ostseeanrainer beim Ostseerat in Danzig fortsetzen. Er sagte heute, dass die Ostsee wie kaum eine andere Region zeigt, wie nah uns Geopolitik heute ist. Etwa beim Schutz von Unterseekabeln, beim Umgang mit der russischen Schattenflotte oder auch beim Ausbau der Offshore-Windenergie.
15: Dankeschön, Andreas. Bei uns geht's jetzt weiter mit Meldungen aus dem Nachrichtencenter von Gisa Weber.
17: In Schleswig-Holstein landen immer weniger Jugendliche mit Alkoholvergiftungen im Krankenhaus. 275 Fälle des sogenannten Komasaufens sind 2024 gezählt worden. Das ist ein Rückgang von 6%. Für Gesundheitsministerin von der Deken ein klarer und erfreulicher Trend, wie es heißt. Bei Nordschrott in Flensburg hat es erneut gebrannt. Ein Haufen mit Elektroschrott stand am Abend in Flammen. Rund 100 Feuerwehrleute waren im Einsatz. Der beißende Geruch war auch noch im 15 Kilometer entfernten Schafflund zu riechen. Gegen Mitternacht wurde Feuer ausgemeldet. Verletzt wurde niemand. Ein Autounfall bei Neumünster hat für Stau auf der A7 gesorgt. Mindestens 2 Wagen waren zusammengestoßen. Verletzt wurde nach ersten Erkenntnissen der Polizei aber glücklicherweise niemand. Richtung Norden mussten anschließend allerdings 2 Spuren gesperrt werden. Holstein Kiel hat nach dem erfolgreichen Klassenerhalt 3 weitere Spieler verabschiedet. Die jetzt auslaufenden Verträge von Innenverteidiger Karl Johansson und Mittelfeldspieler Stefan Schwab werden nicht verlängert, teilte der Verein mit. Außerdem kehrt Leihspieler Umut Tohomcu nach Hoffenheim zurück.
15: Dankeschön, Gisa. Und zum Schluss noch diese gute Nachricht aus Niebüll. Da haben die Feuerwehren Niebüll-Detzbüll und Langsthorf jetzt 3 neue Fahrzeuge bekommen. Jeweils ein Löschfahrzeug und für Niebüll-Detzbüll auch noch einen Pickup. Die Kameraden sind damit für kommende Einsätze besser aufgestellt.
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0: Heute ist Welttag des Fairplay. Ich weiß nicht, ob sich das Wetter daran hält. Heute Nachmittag heiter bis wolkig und trocken. Regen vielleicht an der Ostsee. Mal auch am Abend von der Elbe her eine Schauerneigung bei uns in Schleswig-Holstein. In Billmore bei Bühl haben wir 17 Grad, 16 Grad in Tackesdorf am Nordostseekanal und 17 Grad im Naturschutzgebiet Hevenbruch. In der Nacht bis 10 Grad runter. Das ist zweistellig. Vor kurzem haben wir noch unsere Eisheiligen gehabt und Eis gekratzt. Der RSH-3-Tage-Trend. Morgen und übermorgen noch wechselhaft, ab Freitag immer trockener und bis 25 Grad. Das müsst ihr im Auge behalten für Pfingsten.
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0: Schleswig-Holsteins bester Verkehrsservice, A1 Bremen Richtung Hamburg. Zwischen Maschner Kreuz und Harburg liegen Gegenstände auf der Straße und A1 Lübeck-Fehmarn. Vorsicht in beiden Richtungen zwischen Lübeck-Zentrum und Bad Schwartau eben Personen auf der Straße. A7 Hannover Richtung Flensburg zwischen Waltershof und Elbtunnel 2 Kilometer, 15 Minuten. Dann an die A210 denken, die Sperrung ab Melsdorf bis Kiel-West und dann überhaupt nach Melsdorf kommen, um da abzufahren auf die Umleitungsstrecke. Es ist ätzend. An der Fähre Glückstadt-Wischhafen 1 Stunde Wartezeit und die meisten Blitzer nur bei RSH. A7 Hamburg Richtung Flensburg, hinterm Tunnel Stelling, bitte nur 80. Flensburg-Holzkrugweg, 30er. Dörfstedt, Dorfstraße, ortseinwärts. A1 Fehmarn Richtung Lübeck, Höhe Bad Schwartau und Carsten hat noch einen Blitzer.
18: In Hemdingen bei Sportplatz Richtung Bösen.
0: Vielen Dank, Carsten.
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0: Das Förderportal für die neue staatliche E-Auto-Prämie wird heute freigeschaltet. Die Förderung gilt rückwirkend ab Jahresbeginn 2026. Mit rund 3 Milliarden Euro will die Bundesregierung den E-Automarkt ankurbeln. Gerade in den Nachrichten gehört. Einer, den das gar nicht so interessiert, ist Ludwig Lützen aus Riesum mit seinem über 40 Jahre alten Renault R4, dem er nie untreu werden würde. Gleich hier bei mir.
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1: Habt ihr euch denn jetzt heute auch alle euer E-Auto geholt? Seit heute ist die Prämie freigeschaltet im Internet. Aber man muss überhaupt erstmal die Kohle für ein neues Auto haben. Oder die RSH-Nachmittagsshow mit voller Mitmann. Obwohl wir von den Händlern ja auch schon hier heute Nachmittag gehört haben, dass denen wirklich die Bude eingerannt wird. Aber das hat natürlich nicht nur mit der Prämie, sondern auch mit den hohen Benzinpreisen zu tun. Einen, den das gar nicht juckt, ist Ludwig Lützen aus Risum. Denn der hat sich doch vor 4 Jahren seinen schönen Renault R4 restauriert und fährt damit tatsächlich durch die Gegend. Der ist blau. Ludwig, der müsste doch eigentlich rot sein. Mein Papa hat auch so einen gehabt, die waren immer rot.
2: Ja, die meisten, viele haben roten gefahren, ja, aber allgemein ja natürlich nicht. Es gab die auch in allen anderen Farben.
1: Und wie alt ist jetzt dein R4 von Renault?
2: Der ist von 84.
1: Wahnsinn, also über 40 Jahre alt das Auto und im täglichen Gebrauch, in Nutzung?
2: Ja, seit 4 Jahren. Also ich habe ihn vor 4 Jahren zurechtgemacht. Ich habe den in der Lüneburger Heide geholt und der kam aus Frankreich. Also der hat das Vorleben in Frankreich gehabt. Ne? und ist ein richtiger Franzose sozusagen.
1: Und den kann dir auch keiner klauen, weil den kann keiner fahren. Der hat diese Revolverschaltung, ne? Der hatte so eine Handschaltung neben dem Lenkrad, weiß ich noch von meinem Papa, das war immer ganz komisch zu bedienen.
2: Ja, das sieht ein bisschen komisch aus, aber es ist eigentlich auch eine ganz normale Handschaltung, wie jedes andere Auto auch. Das ist bloß eine komische Position für einen Schalthebel. Ne?
1: So, und jetzt ist ja diese Prämie, die kannst du ab heute holen für ein E-Auto. Ist das so deins? Hättest du da Lust zu? Bist dabei?
2: Nee, eigentlich nicht. Eher vielleicht für meine Frau, für den Nahverkehr, aber für mich. Ich bin eigentlich so ein Oldtimer-Fan. Ne? Und wie gesagt, ich habe auch noch ein Goggomobil und ich liebe alte Autos.
1: Dann wissen wir, Ludwig Lützen aus Risum fährt diesen blauen R4 durch Nordfriesland. Immer winken, wenn ihr ihn seht. Liebe Grüße.
2: Ja, die Leute freuen sich auch auf, wenn sie mich sehen.
1: Und schön, dass du
2: dass er noch läuft.
1: Ja, deine Automarke treu bleibst. Liebe Grüße.
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13: Es wachsen übrigens nicht nur die schönen Pflanzen gerade wie wild, sondern auch das Unkraut durch den Regen. Heute Nachmittag heiter bis wolkig und trocken. Regen mal an der Ostsee. Ich sehe aber ehrlich gesagt nichts. Auf meinem Wettermonitor kommt hier nichts rein. Ist in der Ankündigung vielleicht ein bisschen was, was über Bremerhaven und Niedersachsen-Cuxhaven jetzt mal Richtung Westküste ziehen könnte. Aber auch das warten wir erst einmal ab. 16 Grad in Muschau, 17 Grad in Knöllhalle und 16 Grad in der Barker Heide. In der Nacht bis 10 Grad runter. Und der RSH 3-Tage-Trend morgen und übermorgen noch wechselhaft, aber immer freundlicher. Freitag immer trockener und bis 25 Grad. Das wird ja ein Wonne-Pfingstwochenende.
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13: Schleswig-Holsteins bester Verkehrsservice. A7 Flensburg Richtung Hamburg mit Richard.
14: Die A7 Richtung Süden, Abstelling stehen alle drei Spuren.
13: Also Abstelling bis zum Elbtunnel?
14: Ich vermute, bis Waltershof wird das sein.
13: Ja, Waltershof ist auch das Stichwort. Danke, Richard. A7 Hannover Richtung Flensburg zwischen Waltershof und Elbtunnel. 2 Kilometer stockend hier, also Richtung Flensburg, Gegenrichtung. Die A210 Rendsburg Richtung Kiel ist zwischen Melsdorf und dem Kreuz Kiel West wegen Fahrbahnänderung gesperrt. Und es geht ja ab Melsdorf dann runter und dann über Mettenhof und Skandidamm. Und an der Fähre Glückstadt-Wischhafen eine Stunde Wartezeit. Die meisten Blitzer nur bei RSH. A1 Fehmarn Richtung Lübeck, Höhe Bad Schwartau. A7 Hamburg Richtung Flensburg hinter dem Tunnel Stellingen. Dörfstedt Dorfstraße ortseinwärts und wer noch?
15: Flensburg auf dem Holzkrugweg, wenn man Richtung Stadtauswärts fährt.
13: Flensburg Holzkrugweg, 30er-Zone, Stadtauswärts, danke dir.
15: Genau.
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0: auch wenn ich damit einen von 30 Gags jetzt vorwegnehmen muss, aber wo findet man immer alte Pommes? Wo findet man immer alte Pommes? Die ASH-Nachmittagsshow mit Voller Mittmann, hier bei ASH. Und hier kommt die Antwort.
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2: Zuerst musst du dich für ein Waschprogramm entscheiden. Das eigentliche Ziel ist ja einfach ein sauberes Auto. Aber du wählst dann doch für viel Geld das Ultra Hydro Crystal Diamond Protect Premium Spa Paket mit Arctic Snow Infinity Glanzversiegelung und Nano Lotus Technologie. Dann winkt dich jemand auf diese Art Bahnschiene und du kommst dir vor wie der dümmste Fahrer auf Erden, weil du nie weißt, ob du bremsen oder fahren oder lenken sollst.
3: Komm, links! Gerade, nein, stopp!
2: Dann endlich wird dein Auto massiert und geföhnt und hinterher darfst du es gratis von innen saugen, findest dann alte Pommes unterm Beifahrersitz und ein Parkticket über 2 D-Mark und am Tag danach fährst du dann mit deinem funkelnden Auto im Regen durch dreckige Pfützen, während die Kinder auf dem Rücksitz Kekse essen.
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9: 5:05. Ich bin Colin Mock. Guten Abend. Als erstes Bundesland hat Schleswig-Holstein heute eine Kabinettssitzung im Auswärtigen Amt in Berlin gehabt. Dabei ging es um die Sicherheit im Ostseeraum und eine entsprechende Initiative. Aus Berlin, RSH Schleswig-Holstein-Reporter Andreas Otto.
10: Die Landesregierung will, dass der Ostseeraum vor unbefugtem und rechtswidrigem Befahren, insbesondere von Schattenflotten, geschützt wird. Deshalb die neue Initiative. Schleswig-Holstein fordert strengere Kontrollen und wirksamere rechtliche Möglichkeiten, um Schiffen mit mangelhaften Sicherheitsstandards die Nutzung der Ostsee deutlich zu erschweren. Außenminister Wadefuhl kündigte an, darüber kurzfristig mit seinen Amtskollegen der Ostseeanrainer zu beraten.
9: Es gibt offenbar deutliche Fortschritte bei der Reaktivierung stillgelegter Bahnstrecken. Nach Angaben der Allianz pro Schiene könnten in Deutschland in den kommenden Jahren mehr als 900 Kilometer Schiene wiederbelebt werden. Finn Ribisel-Freundlieb, inwiefern betrifft das Schleswig-Holstein?
11: Also bei uns sind 41 Kilometer alte Bahnstrecken betroffen. Wenn alles nach Plan läuft, fahren auf den Strecken Rendsburg-Seemühlen-Büdelsdorf, Kellinghusen-Vrist und Schöneberger Strand-Schönkirchen schon in 4 bis 5 Jahren wieder Züge. Bei den Strecken Flensburg-Stadt, Flensburg-Weiche und Hamburg-Bergedorf-Geesthacht wird es voraussichtlich noch bis 2035 dauern. Pro Schiene fordert mehr Geld von Bund und Ländern, damit nicht nur die Sanierung, sondern auch der spätere Betrieb der Strecken gesichert ist.
9: Nur jeder fünfte Baum in Deutschland ist gesund. Das zeigt der neue Waldzustandsbericht. Damit geht es den deutschen Wäldern weiter schlecht. Bundeslandwirtschaftsminister Rainer sagt:
12: Der Wald hat sich bis heute nicht von den Dürrejahren vollständig erholt. Die Jahre 18 bis 20 wirken nach. Die Auswirkungen des Klimawandels stellen unsere Wälder nach wie vor großen Herausforderungen.
9: Immerhin, schlimmer ist es im letzten Jahr trotz des ungünstigen Wetters nicht geworden. Rainer spricht von einer stabilen Lage. Fast ein Drittel Deutschlands ist von Wald bedeckt. Holstein Kiel muss sich einen neuen Vereinspräsidenten suchen. Steffen Schneekloth hört im Sommer nächsten Jahres auf. Das hat der Zweitligist heute mitgeteilt. Außerdem wurden nach Routinier Patrick Erras 3 weitere Spieler verabschiedet. Die auslaufenden Verträge von Innenverteidiger Karl Johansson und Mittelfeldspieler Stefan Schwab werden nicht verlängert. Außerdem kehrt Leihspieler Umutu Humcu nach Hoffenheim zurück.
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0: Mal mehr, mal weniger Wolken sind heute Abend bei uns in Schleswig-Holstein unterwegs und ab und zu kann noch ein Schauer runterkommen. Ein Gewitter ist auch nicht ganz ausgeschlossen. In der Nacht hängen weiter viele Wolken, dazu kommt leichter Regen und die Temperaturen gehen runter auf rund 11 Grad. Der RSH-3-Tage-Trend. Morgen viele Wolken, erst eher Regen, später eher Schauer mit einzelnen Gewittern, maximal 17 bis 20 Grad. Donnerstag und Freitag geht's ähnlich weiter, mit Sonne zwischendurch und meist trocken.
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0: Schleswig-Holsteins bester Verkehrsservice mit KI-Unterstützung. Auf der A7 Hannover Richtung Flensburg stockt es zwischen Waltershof und dem Elbtunnel auf 2 Kilometern. In der Gegenrichtung Flensburg Richtung Hamburg sind es zwischen dem Dreieck Hamburg-Nordwest und dem Elbtunnel 5 Kilometer stockender Verkehr. Auf der A1 Hamburg Richtung Lübeck ist zwischen Stillhorn und dem Dreieck Norderelbe die rechte Spur gesperrt. Die A210 Rendsburg Richtung Kiel ist zwischen Melsdorf und dem Kreuz Kiel West wegen Fahrbahnerneuerung bis Mitte Juni dicht. Eine großräumige Umleitung führt ab der Ausfahrt Melsdorf über Mettenhof und den Skandinaviendamm. Und an der Fähre Glückstadt-Wischhafen kommt es in Richtung Glückstadt zu langen Wartezeiten von bis zu einer Stunde. Die meisten Blitzer nur bei RSH. In Itz steht auf der Segeberger Straße ortseinwärts, außerdem in Hemdingen auf dem Bilsener Weg. Und auf der A1 Fehmarn Richtung Lübeck wird in Höhe Bad Schwartau geblitzt. Staus und Blitzer meldet ihr uns kostenlos unter 08000 774 774.
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13: Moin und einen schönen Feierabend für euch. Da geht's für viele ja zum Sport. Fußball, Handball, Paddle als neue Trendsportart oder zum Stand-Up-Paddeln, jetzt wo es wieder wärmer wird. Und da finden am Wochenende in Eckernförde die deutschen Meisterschaften statt. Und ihr könnt da nicht nur zuschauen, sondern selbst deutscher Meister werden. Wie geil wäre das denn, oder? Ihr könnt euch da noch anmelden für. Was ihr dafür braucht und worauf ihr genau trainieren müsst, das schauen wir uns gleich mal an.
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0: Der Dienstagabend bei RSA. Mark Forster und Lea waren das gerade. 3 Uhr nachts und gleich geht's weiter mit neuer Musik. Und die kommt von Miles Smith und Niall Horan. Auch ein richtig starkes Duo, oder? Das klingt mega gut. Drive Safe, Miles Smith und Niall Horan. Ist gleich neu bei RSA. Das sind alle frischen Hits in Schleswig-Holsteins bestem Mix. Ja, und deutscher Meister im Fußball? Klar, kennen wir. FC Bayern München wird sich auch wahrscheinlich erstmal nichts dran rütteln. Aber deutscher Meister im Stand-Up-Paddeln? Ja, vielleicht Sina Hansen aus Tetenhusen. Oder vielleicht ihr. Ja, am Wochenende, da finden in Eckernförde die Stand-Up-Paddle-Deutschen Meisterschaften statt und es wird der schnellste Paddler oder Paddlerin der Welt gesucht. Und bei mir ist jetzt Tanja Miranda von der SUP-Station Fördekeks und sie hat das Event nach Eckernförde geholt. Und Tanja, jetzt am Wochenende, da soll es endlich losgehen bei euch, ne?
1: Genau, und am Samstag starten wir um 10 Uhr mit den 200-Meter-Sprints zur Deutschen Meisterschaft und mittags ungefähr 14 Uhr starten wir mit dem technischen Bojenparcours über 1 Kilometer Länge. Am Sonntag fangen wir um 11 Uhr an mit dem Long-Distance-Rennen über 10 Kilometer. Dort wird auch der nächste deutsche Meister oder die nächste deutsche Meisterin gekürt. Oh. Gleichzeitig geben wir für internationale Paddler den Titel Fastest Paddler on Earth raus. Und für Kinder und Schüler gibt es einen verkürzten Parcours.
0: Also für alle was dabei, da findet ihr definitiv einen Wettbewerb, bei dem ihr mitmachen könnt. Aber jetzt mal ganz ehrlich, Tanja, die Ostsee, ist die eigentlich schon warm genug oder ist das noch ein bisschen kälter?
1: Also Wassertemperatur, sie wird immer besser. Noch sind wir, glaube ich, bei 12 Grad. Das heißt, wenn du dann zum Beispiel aufs Board steigen möchtest, auch unbedingt auf entsprechende Kleidung, damit du nicht auskühlst.
0: Ein schön Neo.
1: Wir paddeln ja auch das ganze Jahr über, auch im Winter mit entsprechender Kleidung. Und ja, jetzt fliegen als erstes die Schuhe vom Board, weil wir dann barfuß paddeln.
0: Jo, nicht schlecht, ne? Aber wir Schleswig-Holsteiner, wir sind ja auch ein bisschen abgehärtet, ne? Vielen Dank dir, Tanja. Und wer spontan noch Lust hat, jetzt am Wochenende mit an den Start zu gehen in Eckernförde, der Anmeldeschluss für das Sprottenrennen und die deutsche SUP-Meisterschaft ist morgen Abend. Also Mittwochabend, 24 Uhr und anmelden könnt ihr euch online.

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18: Ich bin Colin Mock. Bei Nordschrott in Flensburg hat es erneut gebrannt. Ein Haufen mit Elektroschrott stand am Abend in Flammen. Rund 100 Feuerwehrleute waren im Einsatz. Der beißende Geruch war auch noch im 15 Kilometer entfernten Schafflund zu riechen. Carsten Herzog von der Feuerwehr Flensburg sagt:
19: Wir haben viel Wasser benötigt und wir haben mit Schaum gearbeitet. Das war ein großer Haufen halt mit Schrott und das Feuer hatte sich dort tief reingeburnt. Wir mussten diese Haufen auseinanderziehen bzw. auseinanderziehen lassen durch Beschäftigte der Firma mit Baggern und Radladern.
18: Gegen Mitternacht wurde das Feuer als gelöscht gemeldet. Verletzt wurde niemand. Die Büsumer Seenotretter sind am Vormittag zu Rehnotrettern geworden. In der Nordsee vor der Büsumer Westmole stand ein Rehbock im Wasser, der es aus eigener Kraft nicht an Land geschafft hatte. Mit einem Boot fuhren die Retter zum Tier, zogen es aus dem Wasser und übergaben es dann einem Jäger, der das Tier in die Freiheit entließ. Holstein Kiel muss sich einen neuen Vereinspräsidenten suchen. Steffen Schneekloth hört im Sommer nächsten Jahres auf. Das hat der Zweitligist heute mitgeteilt. Außerdem wurden nach Routinier Patrick Erras 3 weitere Spieler verabschiedet. Die auslaufenden Verträge von Innenverteidiger Karl Johansson und Mittelfeldspieler Stefan Schwab werden nicht verlängert. Außerdem kehrt Leihspieler Umutur Humcu nach Hoffenheim zurück.
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20: Mal mehr, mal weniger Wolken sind heute Abend bei uns in Schleswig-Holstein unterwegs und ab und zu kann noch ein Schauer runterkommen. Ein Gewitter ist auch nicht ganz ausgeschlossen. In der Nacht hängen weiter viele Wolken, dazu kommt leichter Regen und die Temperaturen gehen runter auf rund 11 Grad. Der RSH-3-Tage-Trend. Morgen viele Wolken, erst eher Regen, später eher Schauer mit einzelnen Gewittern, maximal 17 bis 20 Grad. Donnerstag und Freitag geht's ähnlich weiter, mit Sonne zwischendurch und meist trocken.
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20: Schleswig-Holsteins bester Verkehrsservice mit KI-Unterstützung. Auf der A7 Flensburg Richtung Hamburg stockt es zwischen dem Dreieck Hamburg-Nordwest und dem Elbtunnel auf 5 Kilometern. In der Gegenrichtung Hannover Richtung Flensburg sind es zwischen Waltershof und dem Elbtunnel 2 Kilometer stockender Verkehr. Die A1 Hamburg Richtung Lübeck ist zwischen Stillhorn und dem Dreieck Norderelbe auf der rechten Spur gesperrt. Außerdem ist die A210 Rendsburg Richtung Kiel zwischen Melsdorf und dem Kreuz Kiel-West wegen Fahrbahnerneuerung bis Mitte Juni dicht. An der Fähre Glückstadt-Wischhafen kommt es in Richtung Glückstadt zu langen Wartezeiten von bis zu einer Stunde. 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In Dörp steht ortseinwärts auf der Dorfstraße, in Itz steht ortseinwärts auf der Segeberger Straße und in Hemdingen auf dem Bilsener Weg. Staus und Blitzer meldet ihr uns kostenlos unter 08000 774 774.
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0: Das sind alle frischen Hits in Schleswig-Holsteins beste Mix. Gerade mit Glockenbach Magic Moment hier am Dienstagabend bei RSH. Und so ein Magic Moment hatte Sharon Hein aus der RSH Moin Show heute Morgen auch. Die hat rausgefunden, dass Tomatenmark tatsächlich nur eine Woche nach dem Öffnen haltbar ist. Das steht tatsächlich hinten drauf auf der Packung. Und das hat uns alle ziemlich gewundert in der RSH-Redaktion. Und wir haben deshalb mal nachgefragt bei Jochen Walz, dem Geschäftsführer der Zwergenwiese in Silberstedt. Die stellen unter anderem Brotaufstriche, aber auch eben Tomatenmark her. Jochen, was ist da dran? Ist das wirklich nur eine Woche haltbar?
1: Das ist natürlich erstmal ein Grundsatz, weil der Hersteller weiß nie, wie geht man mit dem Produkt um. Geht man mit einem sauberen Löffel rein? Lässt man es zu lange draußen stehen? Deswegen sagt er natürlich, du bitte verbrauch es doch innerhalb von einer Woche. Irgendwo muss man eine Grenze ziehen, auch als Hersteller.
0: Ja, ihr könnt ja gleich selber mal drauf achten, falls ihr jetzt gleich Armbrot esst und den ganzen Aufstrich aus dem Kühlschrank holt oder zurückstellt. Guckt mal drauf, wie lange eure Tomatenmarktube noch haltbar ist, beziehungsweise wie lange die auch schon abgelaufen ist. Jochen, was ist da dein Rekord?
1: Also mein Rekord ist 6 Monate. Ist aber auch nur so lange drin gewesen, weil ich es vergessen habe, gebe ich offen zu. Normalerweise hält Tomatenmark bei mir gar nicht so lange. Es hört eigentlich einen Knall nicht. Also wenn ich 14 Tage so eine Tube habe, das ist schon lange, weil ich es natürlich auch vielseitig einsetze zu Hause. Ne?
0: Ja, ich mache das auch total gerne. Wir machen unsere Bolognese auch nur mit Tomatenmark und Wasser und in so ein paar Gewürze rein. Was hast du noch für einen Verwendungstipp, Jochen? Wie isst du es am liebsten?
1: Ach, ob es nun als Brotaufstrich eingesetzt wird, für Dressings, für Marinaden. Also ich setze es so vielfältig ein. Mhm. Ob ich nun Reis damit tomatisiere oder auch mal den Auflauf, bevor ich alles mit Käse nochmal überbacke. Das schmeckt einfach gut und man hat ein peppiges Gericht.
0: Ja, definitiv. Und dann hält sich die Tube auch so einfach nicht so lange, ne? Tomatenmark kann was, finde ich. Vielen Dank dir, Jochen, und euch, falls ihr jetzt auf den Geschmack gekommen seid. Guten Appetit heute Abend. We were good.

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15: 5:07. Ich bin Colin Mock. Guten Abend. Schleswig-Holstein will die Sicherheit im Ostseeraum stärken und hat dafür eine Initiative auf den Weg gebracht. Die Landesregierung hat bei einer Kabinettssitzung im Auswärtigen Amt in Berlin beschlossen, sich für strengere Kontrollen und besseren Schutz, etwa vor Schiffen der russischen Schattenflotte, einzusetzen. Außenminister Wadefuhl kündigte an, das Vorhaben zu unterstützen, sagte uns Ministerpräsident Günther.
16: Am Ende ist das ja auch ein Bereich, der alle Ostseeanrainer interessiert. Nicht nur Schleswig-Holstein, sondern auch die anderen deutschen Länder, Mecklenburg-Vorpommern, aber auch andere europäische Länder, die unmittelbar an der Ostsee liegen. Und von daher glaube ich, dass über dieses Gespräch sicherlich dort auch eine größere Initiative entstehen wird, dass wir hier einen besseren Schutzmechanismus auch gemeinsam hinbekommen.
15: Ein Autounfall bei Neumünster hat für Stau auf der A7 gesorgt. Mindestens zwei Wagen waren zusammengestoßen. Verletzt wurde nach ersten Erkenntnissen der Polizei aber glücklicherweise niemand. Richtung Norden mussten anschließend allerdings zwei Spuren gesperrt werden. Die Reaktivierung stillgelegter Bahnstrecken kommt voran. Nach Angaben der Allianz pro Schiene werden in den kommenden 10 Jahren in Schleswig-Holstein über 40 Kilometer wieder in Betrieb genommen, wenn alles nach Plan läuft. Dazu zählen unter anderem die Strecken Hamburg-Bergedorf-Geesthacht sowie Schürnberger Strand-Schönkirchen. Den deutschen Wäldern geht es weiter schlecht. Nur jeder 5. Baum ist gesund, das zeigt der aktuelle Waldzustandsbericht. Vom Schock der Dürrejahre 2018 bis 2020 haben sich die Wälder bis heute nicht erholt. Mehr von Philipp Nitzig.
17: Immerhin, schlimmer ist es im vergangenen Jahr nicht geworden, trotz des ungünstigen Wetters. Landwirtschaftsminister Rainer spricht von einer stabilen Lage. Es ist demnach auch ein Erfolg vom langjährigen Umbau der Wälder. Sorgenkind bleibt die Kiefer, den Fichten dagegen geht es etwas besser. Bei Buchen und Eichen gab es kaum Veränderung. Fast ein Drittel Deutschlands ist von Wald bedeckt.
15: Die Bundesregierung will mehr Tempo bei der E-Mobilität machen. Deswegen ist heute die neue E-Auto-Prämie an den Start gegangen. Je nach Einkommen und Fahrzeug gibt es bis zu 6.000 Euro Zuschuss. Die Prämie gilt auch rückwirkend für Autos, die dieses Jahr neu zugelassen wurden.
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19: Mal mehr, mal weniger Wolken sind heute Abend bei uns in Schleswig-Holstein unterwegs und ab und zu kann noch ein Schauer runterkommen. Ein Gewitter ist auch nicht ganz ausgeschlossen. In der Nacht hängen weiter viele Wolken, dazu kommt leichter Regen und die Temperaturen gehen runter auf rund 11 Grad. Der RSH-3-Tage-Trend. Morgen viele Wolken, erst eher Regen, später eher Schauer mit einzelnen Gewittern, maximal 17 bis 20 Grad. Donnerstag und Freitag geht's ähnlich weiter, mit Sonne zwischendurch und meist trocken.
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19: Schleswig-Holsteins bester Verkehrsservice mit KI-Unterstützung. Auf der A7 Hannover Richtung Flensburg stockt es zwischen Waltershof und dem Elbtunnel auf 2 Kilometern. In der Gegenrichtung Flensburg Richtung Hamburg sind es zwischen dem Dreieck Hamburg Nordwest und dem Elbtunnel 5 Kilometer stockender Verkehr. Die A1 Hamburg Richtung Lübeck ist zwischen Stillhorn und dem Dreieck Norderelbe auf der rechten Spur gesperrt. Außerdem ist die A210 Rendsburg Richtung Kiel zwischen Melsdorf und dem Kreuz Kiel West wegen Fahrbahnerneuerung bis Mitte Juni dicht. Die meisten Blitzer nur bei RSH. In Dürb steht ortseinwärts auf der Dorfstraße, in Itz steht ortseinwärts auf der Segeberger Straße und in Hemdingen auf dem Bilsener Weg. Staus und Blitzer meldet ihr uns kostenlos unter 08000 774 774.
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20: Moina, und ab heute könnt ihr sie euch holen, die neue E-Auto-Förderung. Habt ihr auch schon bei uns in den RSH-Nachrichten gehört. Bis zu 6.000 Euro sind je nach Haushaltsjahreseinkommen drin für euch. Und die Nachfrage, die ist richtig hoch nach E-Fahrzeugen. Das liegt aber nicht nur an der Prämie an sich, sondern auch an den neuen Modellen und Preisen bei den Leasingraten. Da steht zum Teil eine 1 vorne, auch bei deutschen Herstellern. Das ist schon attraktiv, ne? Mehr dazu beschnacken wir gleich mal mit einem Flensburger Autohaus.
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0: Oh, als Kind der 90er liebe ich den. Hold Again von Atomic Kitten. Geht vielen von euch bestimmt genauso. Hier ist RSH für euch am Dienstagabend mit Fabian Pede. Und das ist cool. Heute ist der 19.05. Heute ist die E-Auto-Förderung offiziell an den Start gegangen. Ne? Vom Start gibt es jetzt bis zu 6.000 Euro, die ihr euch beantragen könnt. Und wir fragen uns, ist das jetzt der Gamechanger im E-Auto-Markt oder macht das jetzt keinen Unterschied, weil die Fahrzeuge immer noch zu teuer sind? Fragen wir mal nach bei Live Nielsen. Er ist Marketingleiter bei ZF in Flensburg. Live, merkt ihr die Prämie denn jetzt? Also war da heute was los bei euch?
1: Ja, also wir haben wirklich richtig Traffic bei uns im Haus. Die Modelle, die da jetzt auch gekommen sind in Verbindung mit der Prämie, die ab heute ja einreichbar ist und ja beworben eigentlich schon seit Februar wird, das ist der Gamechanger sozusagen.
0: Ja, guck mal, also ist das Ganze auf jeden Fall attraktiv geworden, aber das liegt nicht nur an der Prämie an sich, ne? Da sind mehr Faktoren, die da reinspielen.
1: Ja, genau. Also es sind die Einstiegspreise. Die Modelle, die jetzt halt auf den Markt kommen, sind, sagen wir mal, ab 25.000 Euro bis 35.000 zu erwerben. Mhm. Die Leasingkonditionen sind sehr interessant. Und was natürlich dann absolut noch dazu kommt, ist die ganze Treibstoffdiskussion und die hohen Treibstoffpreise für Diesel und Benzin.
0: Ja, natürlich, die Spritpreise durch die Iran-Krise natürlich durch die Decke geschossen. Da steigt man vielleicht doch mal lieber um auf E, weil ja auch viele sagen, das ist die Zukunft. Und du hast gerade schon die Leasingraten angesprochen. Von welchen Raten sprechen wir da? Also wie günstig kann man jetzt bei euch an E-Autos rankommen live?
1: Genau, also wenn du jetzt wirklich die Möglichkeit hast, prämienberechtigt zu sein, dann ist es durchaus möglich, den Cupra Raval irgendwo so für 149 Euro zu leasen, mhm, oder ein ID3 auch in der Ecke so 149 bis 160 Euro, vorausgesetzt du fährst jetzt keine 20 oder 30.000 Kilometer im Jahr.
0: Ja, aber das klingt richtig gut. Vielen Dank dir live. Berechtigt sind übrigens Privatpersonen, deren zu versteuerndes Haushaltsjahreseinkommen bei maximal 80.000 Euro liegt. Also das ist der Durchschnitt der beiden aktuellsten Steuerbescheide. Und hat man noch Kinder, dann erhöht sich dieser Satz sogar noch. Die Förderung, die beträgt im maximal 6.000 Euro und die kann eben ab heute online beantragt werden. Und wir haben gerade gehört, bei AZF in Flensburg, da war heute schon

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6: Ich bin Colin Mock. Bei Nordschrott in Flensburg hat es erneut gebrannt. Ein Haufen mit Elektroschrott stand am Abend in Flammen. Rund 100 Feuerwehrleute waren im Einsatz. Der beißende Geruch war auch noch im 15 Kilometer entfernten Schafflund zu riechen. Carsten Herzog von der Feuerwehr Flensburg sagt:
7: Wir haben viel Wasser benötigt und wir haben mit Schaum gearbeitet. Das war ein großer Haufen halt mit Schrott und das Feuer hatte sich dort tief reingeburnt. Wir mussten diese Haufen auseinanderziehen bzw. auseinanderziehen lassen durch Beschäftigte der Firma mit Baggern und Radladern.
6: Gegen Mitternacht wurde das Feuer als gelöscht gemeldet. Verletzt wurde niemand. Die Büsumer Seenotretter sind am Vormittag zu Rehnotrettern geworden. In der Nordsee vor der Büsumer Westmole stand ein Rehbock im Wasser, der es aus eigener Kraft nicht an Land geschafft hatte. Mit einem Boot fuhren die Retter zum Tier, zogen es aus dem Wasser und übergaben es dann einem Jäger, der das Tier in die Freiheit entließ. Holstein Kiel muss sich einen neuen Vereinspräsidenten suchen. Steffen Schneekloth hört im Sommer nächsten Jahres auf. Das hat der Zweitligist heute mitgeteilt. Außerdem wurden nach Routinier Patrick Erras 3 weitere Spieler verabschiedet. Die auslaufenden Verträge von Innenverteidiger Karl Johansson und Mittelfeldspieler Stefan Schwab werden nicht verlängert. Außerdem kehrt Leihspieler Umut Humcu nach Hoffenheim zurück.
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8: Mal mehr, mal weniger Wolken sind heute Abend bei uns in Schleswig-Holstein unterwegs und ab und zu kann noch ein Schauer runterkommen. Ein Gewitter ist auch nicht ganz ausgeschlossen. In der Nacht hängen weiter viele Wolken, dazu kommt leichter Regen und die Temperaturen gehen runter auf rund 11 Grad. Der RSH-3-Tage-Trend. Morgen viele Wolken, erst eher Regen, später eher Schauer mit einzelnen Gewittern, maximal 17 bis 20 Grad. Donnerstag und Freitag geht's ähnlich weiter, mit Sonne zwischendurch und meist trocken.
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8: Schleswig-Holsteins bester Verkehrsservice mit KI-Unterstützung. Auf der A23 Hamburg Richtung Heide. Achtung, zwischen Elmshorn und Horst-Elmshorn liegt ein Plastikteil auf der Autobahn. Auf der A7 Flensburg Richtung Hamburg ist zwischen Othmarschen und dem Elbtunnel eine ungesicherte Unfallstelle. Dann gibt es auf der A7 Flensburg Richtung Hannover 4 Kilometer stockenden Verkehr zwischen Volkspark und Waltershof. Die A210 Rendsburg Richtung Kiel ist zwischen Melsdorf und dem Kreuz Kiel West wegen Fahrbahnerneuerung bis Mitte Juni gesperrt. Die meisten Blitzer nur bei RSH. In Dörp steht ortseinwärts auf der Dorfstraße, außerdem in Itz steht ortseinwärts auf der Segeberger Straße und in Hemdingen auf dem Bilsener Weg. Staus und Blitzer meldet ihr uns kostenlos unter 08000 774 774.
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0: Jetzt ist aber Schluss mit Kuscheln, ist immer noch hell, ne? Hier ist der Dienstagabend bei RSH, gerade mit einem eurer Lieblingshits in Schleswig-Holsteins beste Mix. Das waren die Backstreet Boys, I Want It That Way, und gleich geht's weiter mit Harley Humberstone. Wird eigentlich weitergekuschelt, ne? Ist aber ein schickes Ding. Passt zum Frühling. To Love Somebody von Harley Humberstone. Ist gleich neu bei RSH. Das sind alle frischen Hits in Schleswig-Holsteins beste Mix. Ja, und wir haben heute viel über die E-Auto-Prämie geschnackt, die heute ja veröffentlicht oder an den Start gegangen ist. Und daraufhin hat sich auch Ludwig Lützen bei uns gemeldet. Er fährt mit einem himmelblauen Renault R4 durch Nordfriesland. Also nichts mit E-Auto oder sonst was. Noch mit Verbrennermotor, aber auch mit H-Kennzeichen. Und er liebt alte Autos. Ludwig, von wann ist der R4?
1: Der ist von 84.
2: Wahnsinn, also über 40 Jahre alt das Auto und im täglichen Gebrauch, in Nutzung?
1: Ja, seit 4 Jahren. Also ich habe ihn vor 4 Jahren zurechtgemacht. Ich habe den in der Lüneburger Heide geholt und der kam aus Frankreich. Der hat das Vorleben in Frankreich gehabt. Und ist ein richtiger Franzose sozusagen.
2: Und den kann ja auch keiner klauen, weil den kann keiner fahren. Der hat diese Revolverschaltung, ne? Der hatte so eine Handschaltung neben dem Lenkrad, weiß ich noch von meinem Papa, das war immer ganz komisch zu bedienen.
1: Ja, das sieht ein bisschen komisch aus, aber es ist eigentlich auch eine ganz normale Handschaltung, wie jedes andere Auto auch. Es ist bloß eine komische Position für einen Schalthebel.
2: Dann wissen wir, Ludwig Lützen aus Riesum fährt diesen blauen R4 durch Nordfriesland. Immer winken, wenn ihr ihn seht. Liebe Grüße.
1: Ja, die Leute freuen sich auch auf, wenn sie mich sehen.
2: Und schön, dass
1: er noch läuft.
0: Und ganz ehrlich, ich finde das auch geil. Ich mag alte Autos einfach gerne. Vielen Dank dir, Ludwig, dass du dich gemeldet hast bei uns in der RSH Nachmittagsshow bei Voller mit Mann. Und falls ihr da mal einen himmelblauen Renault R4 fahren seht in Nordfriesland, dann ist das mit sehr großer Wahrscheinlichkeit Ludwig Lützen.

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4: 5:08. Ich bin Colin Mock. Guten Abend. Schleswig-Holstein will die Sicherheit in der Ostsee deutlich erhöhen. Die Landesregierung hat dazu eine Initiative beschlossen, die unter anderem strengere Prüfungen und bessere rechtliche Möglichkeiten vorsieht, um unsichere oder unerlaubt betriebene Schiffe stärker zu kontrollieren. Ministerpräsident Günther setzt dabei auf die Zusammenarbeit mit dem Bund und anderen Ostseestaaten.
5: Gerade russische Schiffe, die dort unterwegs sind, die als Schattenflotte durchaus, ich sag mal, nicht nur Gutes im Sinn haben, die ja auch, was durchaus die Qualität der Schiffe angeht, eine bestimmte Bedrohungslage auch haben, wo wir uns auch nicht sicher sein können. Er hat das auch was mit den Drohnen zu tun, die bei uns unterwegs sind. Das heißt, diese Schiffe müssen auch über den Hoheitsbereich Schleswig-Holsteins hinaus kontrolliert werden.
4: Es gibt offenbar deutliche Fortschritte bei der Reaktivierung stillgelegter Bahnstrecken. Nach Angaben der Allianz pro Schiene könnten in Deutschland in den kommenden Jahren mehr als 900 Kilometer Schiene wiederbelebt werden. Finn-Ribisel-Freundlieb, inwiefern betrifft das Schleswig-Holstein?
6: Also bei uns sind 41 Kilometer alte Bahnstrecken betroffen. Wenn alles nach Plan läuft, fahren auf den Strecken Rendsburg-Seemühlen, Büdelsdorf, Kellinghusen-Vrist und Schöneberger Strand-Schönkirchen schon in 4 bis 5 Jahren wieder Züge. Bei den Strecken Flensburg-Stadt, Flensburg-Weiche und Hamburg-Bergedorf-Geesthacht wird es voraussichtlich noch bis 2035 dauern. Pro Schiene fordert mehr Geld von Bund und Ländern, damit nicht nur die Sanierung, sondern auch der spätere Betrieb der Strecken gesichert ist.
4: Komasaufen geht unter Jugendlichen in Schleswig-Holstein weiter zurück. 2024 sind 275 Mädchen und Jungen wegen Alkoholvergiftungen hier im Land in Krankenhäusern behandelt worden. Das ist ein Rückgang um etwa 6%. Gesundheitsministerin von der Decken spricht von einem Trend. Nur jeder 5. Baum in Deutschland ist gesund. Das zeigt der neue Waldzustandsbericht. Damit geht es den deutschen Wäldern weiter schlecht. Sorgenkind bleibt die Kiefer, den Fichten dagegen geht es etwas besser. Fast ein Drittel Deutschlands ist von Wald bedeckt. Im sächsischen Görlitz geht nach der Hausexplosion die Suche nach 3 Vermissten weiter. Die beiden Frauen und der Mann werden unter den Trümmern vermutet. Feuerwehr und THW sind nach wie vor im Großeinsatz. Retter durchsuchen die Ruine per Hand und auch Spürhunde sind vor Ort.
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7: Mal mehr, mal weniger Wolken sind heute Abend bei uns in Schleswig-Holstein unterwegs und ab und zu kann noch ein Schauer runterkommen. Ein Gewitter ist auch nicht ganz ausgeschlossen. In der Nacht hängen weiter viele Wolken, dazu kommt leichter Regen und die Temperaturen gehen runter auf rund 11 Grad. Der RSH-3-Tage-Trend. Morgen viele Wolken, erst eher Regen, später eher Schauer mit einzelnen Gewittern, maximal 17 bis 20 Grad. Donnerstag und Freitag geht's ähnlich weiter, mit Sonne zwischendurch und meist trocken.
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7: Schleswig-Holsteins bester Verkehrsservice mit KI-Unterstützung. Auf der A7 Hamburg Richtung Flensburg, Achtung, zwischen Neumünster Mitte und Neumünster Nord gibt es eine ungesicherte Unfallstelle und es liegen Gegenstände auf der Straße. Auf der A21 Bagdeheide Richtung Kiel liegen zwischen Bad Segeberg Nord und Wahlstedt Reifenteile auf der Straße. Dann gibt es auf der A7 Flensburg Richtung Hannover zwischen Volkspark und Waltershof 4 Kilometer stockenden Verkehr. Außerdem ist die A210 Rendsburg Richtung Kiel zwischen Melsdorf und dem Kreuz Kiel West wegen Fahrbahnerneuerung bis Mitte Juni gesperrt. Die meisten Blitzer nur bei RSH. In Flensburg wird auf dem Holzkrugweg geblitzt, außerdem in Dürpstedt ortseinwärts auf der Dorfstraße und in Itzstedt ortseinwärts auf der Segeberger Straße. Staus und Blitzer meldet ihr uns kostenlos unter 08000 774 774.
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8: Moiner, und stellt euch mal vor, ihr räumt den Schuppen auf, entdeckt dabei eine alte Schubkarre und damit stellt ihr einen Weltrekord auf. Ja, genauso will es Thilo Koch jetzt machen. Er will den gesamten Nord-Ostsee-Kanal mit einer Schubkarre ablaufen und das Ganze in 24 Stunden. Von Brunsbüttel nach Kiel. Verrückter Typ, oder? Und was das Ganze mit der Kieler Woche zu tun hat in diesem Jahr, das schauen wir uns gleich mal an.
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1: Auf der B75 Hamburg-Buchholz in beiden Richtungen. In Höhe der Europabrücke bitte aufpassen, da sind Kinder auf der Straße.
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0: So eine chillige Nummer und einer eurer Lieblingshits in Schleswig-Holsteins beste Mix. Liam Payne und A Boogie with the Hoodie mit Stack It Up hier am Dienstagabend bei RSH. Gleich geht's weiter mit neuer Musik und die kommt von Alex Warren. Genau so ein easy Teil. Der schockt, oder? Fever Dream von Alex Warren, gleich neu bei RSA. Das sind alle frischen Hits in Schleswig-Holsteins beste Mix. Ja, und den könnte man auch eigentlich ganz gut beim Laufen hören, würde ich sagen. Der hat so einen schicken Beat, da kann man sich ganz gut dran halten an diese Frequenz. Und vielleicht wäre das auch was für Thilo Koch, der will jetzt versuchen, mit einer Schubkarre einen Weltrekord aufzustellen, indem er in 24 Stunden von Brunsbüttel nach Kiel den NOK abläuft. Thilo, wie bist du auf die Idee gekommen?
1: Ja, schön bescheuert, ich weiß. Tatsächlich ist es so, dass ich solche komischen Sportprojekte seit einigen Jahren mache und die Ideen dazu, die kommen ja eigentlich in den alltäglichsten Situationen. In diesem Fall war es wirklich ganz simpel. Ich habe einen Fahrradschuppen aufgeräumt und da stand eine Schubkarre im Weg. Und so kam eins zum anderen und dann habe ich gedacht, wie weit komme ich wohl, wenn ich 24 Stunden lang das Ding da schiebe.
0: Tja, und dann hast du gesagt, ich brauche eine möglichst gerade Strecke, ich brauche wenig Ampeln unterwegs, ich brauche wenig Höhenmeter. Da war die Strecke am NOK einfach perfekt. Und das sind knapp 100 Kilometer. Willst du die schieben oder joggen?
1: Ja, also es wird ein Mischmasch aus Gehen und Joggen sozusagen. Durchgängig zu gehen wäre mir zu langsam, weil ich möchte ja einen Rekord aufstellen, der so schnell nicht gebrochen werden soll. Wenn irgendwann mal einer besser ist, okay, der soll sich aber auch richtig anstrengen müssen dafür.
0: Also du hast dir Großes vorgenommen und steckst dafür aktuell auch so ein bisschen im Training. Wann geht's los? Wann können wir dich anfeuern?
1: Ich starte dann in Brunsbüttel am 19. und komme in Kiel-Holtenau an der anderen gegenüberliegenden Schleuse des NOKs sozusagen an, am Abend des 20.06., an dem Tag, wo die Kieler Woche auch eröffnet wird. Und ich bin auch dort Teil der Eröffnungszeremonie.
0: Ja, wie cool. Also kann man da auch direkt noch mit dir auf deinen Weltrekord anstoßen. Sehr cooles Ding. Thilo Koch kommt aus Stur bei Bremen und möchte einen Weltrekord aufstellen, indem er den kompletten NOK von Brunsbüttel nach Kiel in 24 Stunden mit einer Schubkarre ablaufen möchte. Ja, verrückter Typ.

0: Schönen Dienstag hier in Schleswig-Holstein. 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
2: Ich bin Colin Mock. Bei Nordschrott in Flensburg hat es erneut gebrannt. Ein Haufen mit Elektroschrott stand am Abend in Flammen. Rund 100 Feuerwehrleute waren im Einsatz. Der beißende Geruch war auch noch im 15 Kilometer entfernten Schafflund zu riechen. Carsten Herzog von der Feuerwehr Flensburg sagt:
3: Wir haben viel Wasser benötigt und wir haben mit Schaum gearbeitet. Das war ein großer Haufen halt mit Schrott und das Feuer hatte sich dort tief reingeburnt. Wir mussten diese Haufen auseinanderziehen bzw. auseinanderziehen lassen durch Beschäftigte der Firma mit Baggern und Radladern.
2: Gegen Mitternacht wurde das Feuer als gelöscht gemeldet. Verletzt wurde niemand. Die Büsumer Seenotretter sind am Vormittag zu Rehnotrettern geworden. In der Nordsee vor der Büsumer Westmole stand ein Rehbock im Wasser, der es aus eigener Kraft nicht an Land geschafft hatte. Mit einem Boot fuhren die Retter zum Tier, zogen es aus dem Wasser und übergaben es dann einem Jäger, der das Tier in die Freiheit entließ. Holstein-Kiel muss sich einen neuen Vereinspräsidenten suchen. Steffen Schneekloth hört im Sommer nächsten Jahres auf. Das hat der Zweitligist heute mitgeteilt. Außerdem wurden nach Routinier Patrick Erras 3 weitere Spieler verabschiedet. Die auslaufenden Verträge von Innenverteidiger Karl Johansson und Mittelfeldspieler Stefan Schwab werden nicht verlängert. Außerdem kehrt Leihspieler Umutu Humcu nach Hoffenheim zurück.
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4: Mal mehr, mal weniger Wolken sind heute Abend bei uns in Schleswig-Holstein unterwegs und ab und zu kann noch ein Schauer runterkommen. Ein Gewitter ist auch nicht ganz ausgeschlossen. In der Nacht hängen weiter viele Wolken, dazu kommt leichter Regen und die Temperaturen gehen runter auf rund 11 Grad. Der RSH-3-Tage-Trend. Morgen viele Wolken, erst eher Regen, später eher Schauer mit einzelnen Gewittern, maximal 17 bis 20 Grad. Donnerstag und Freitag geht's ähnlich weiter, mit Sonne zwischendurch und meist trocken.
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4: Schleswig-Holsteins bester Verkehrsservice mit KI-Unterstützung. Auf der A7 Hamburg Richtung Flensburg ist zwischen Neumünster-Mitte und Neumünster-Nord die Straße auf eine Spur verengt. Die A210 Rendsburg Richtung Kiel ist zwischen Melsdorf und dem Kreuz Kiel-West wegen Fahrbahnerneuerung bis Mitte Juni gesperrt. Die meisten Blitzer nur bei RSH. In Flensburg blitzt es auf dem Holzkrugweg, außerdem wird in Itzstedt ortseinwärts auf der Segeberger Straße geblitzt. Und in Hemdingen steht ein Blitzer auf dem Bilsener Weg. Staus und Blitzer meldet ihr uns kostenlos unter 08000 774 774.
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0: Das ist der Dienstagabend bei RSA mit Fabian Pede und wir sind mitten in der Woche des Praktikums. Das ist deutschlandweit, auch bei uns hier in Schleswig-Holstein. Und deswegen haben unsere beiden Praktikantinnen, das sind Anna und Greta, heute Morgen bei uns in der RSA Morning Show Sharon Hein so ein bisschen unterstützt, haben da mal das Wetter moderiert oder auch mal den Opener in eine Show und durften einfach mal mitmachen. Und wir haben euch gefragt, wo macht ihr denn aktuell Praktikum oder habt es vielleicht mal gemacht?
1: Das ist Torben aus Tankstedt, aus dem Kreis Pinneberg. Das ist schon ein paar Jahre her, aber ich habe das in einem nicht so typisch norddeutschen Beruf gemacht, bei der Skischule Kiel. Und zwar, ich habe ein Praktikum als Skilehrer gemacht und mittlerweile bin ich da im Team so der Opa der Skilehrer, immer noch voll begeistert auf dem Berg und kann es kaum erwarten, wenn es wieder schneit und wir im Winter auf den Berg dürfen.
2: Moin, mein Name ist Nicole, ich komme aus Neumünster, bin Ü50 und mache aktuell ein 4-monatiges Praktikum in einem hiesigen Neumünsteraner Autohaus. Super spannend, was ich hier alles so machen darf. Ganz besonders auf die Kulanz- und Garantiesachbearbeitung. Ich könnte mir sogar tatsächlich vorstellen, dauerhaft in einem Autohaus zu arbeiten.
3: Moin, Maurice hier. Und wo wir unsere Praktikas gemacht haben, ich habe meine tatsächlich alle bei Rewe gemacht und bin da auch in die Ausbildung gegangen letztes Jahr.
0: Ja, schön, oder? Genau so soll es doch sein. Dafür sind Praktikas da, um sich erstmal ein Bild vom Beruf zu machen. Und vielleicht ist das ja was für einen. Ich habe damals übrigens auch Praktikum bei RSH gemacht. 3 Monate war das. 2015 ging das los und mittlerweile bin ich seit 11 Jahren da. So kann das was werden, ne? Und ohne dieses Praktikum hätte ich niemals Loy ansagen dürfen. Das darf ich jetzt. Hier ist Loy mit Red Eyes. 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
9: 5:09. Ich bin Colin Mock. Guten Abend. Mit einer neuen Initiative will Schleswig-Holstein für mehr Sicherheit im Ostseeraum sorgen. Die Landesregierung setzt dabei auf strengere Kontrollen und schärfere Regeln, insbesondere mit Blick auf die sogenannte Schattenflotte. Ministerpräsident Günther sagt, wir sind durch Russland herausgefordert und das Ganze sei keine imaginäre Bedrohung.
10: In der Ukraine erleben wir das im Moment. Dort findet ein Angriffskrieg statt. Das heißt, Russland ist durchaus auch aggressiv unterwegs. Und ich glaube, dass wir hier nur auch mit Stärke überzeugen können, dass wir in der Lage sind, auch unser Land zu verteidigen, dass wir Europa verteidigen. Und je besser wir aufgestellt sind, je stärker und geschlossener wir auch dem russischen Aggressor gegenübertreten, desto sicherer wird auch der Ostseeraum sein.
9: Die Reaktivierung stillgelegter Bahnstrecken kommt voran. Nach Angaben der Allianz pro Schiene werden in den kommenden 10 Jahren in Schleswig-Holstein über 40 Kilometer wieder in Betrieb genommen, wenn alles nach Plan läuft. Dazu zählen unter anderem die Strecken Hamburg-Bergedorf-Geesthacht sowie Schürnberger Strand-Schönkirchen. Den deutschen Wäldern geht es weiter schlecht. Nur jeder 5. Baum ist gesund, das zeigt der aktuelle Waldzustandsbericht. Vom Schock der Dürrejahre 2018 bis 20 haben sich die Wälder bis heute nicht erholt. Mehr von Philipp Nitzig.
11: Immerhin, schlimmer ist es im vergangenen Jahr nicht geworden, trotz des ungünstigen Wetters. Landwirtschaftsminister Rainer spricht von einer stabilen Lage. Es ist demnach auch ein Erfolg vom langjährigen Umbau der Wälder. Sorgenkind bleibt die Kiefer, den Fichten dagegen geht es etwas besser. Bei Buchen und Eichen gab es kaum Veränderung. Fast ein Drittel Deutschlands ist von Wald bedeckt.
9: Bei der Weltgesundheitsorganisation wächst die Sorge über den aktuellen Ebola-Ausbruch in Zentralafrika. Mehr als 130 Menschen sollen mittlerweile in der Demokratischen Republik Kongo gestorben sein. Auch im benachbarten Uganda wurden Fälle gemeldet. Ein infizierter US-Arzt wird jetzt in Deutschland behandelt. Holstein Kiel hat nach dem erfolgreichen Klassenerhalt in Liga 2 3 weitere Spieler verabschiedet. Die jetzt auslaufenden Verträge von Innenverteidiger Karl Johansson und Mittelfeldspieler Stefan Schwab werden nicht verlängert, teilte der Verein mit. Außerdem kehrt Leihspieler Umut Turhumcu nach Hoffenheim zurück.
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12: Dichte Wolken und von Westen kommt immer mal leichter Regen nach bei uns in Schleswig-Holstein. Das zieht sich noch durch den Abend und die Nacht. Runter geht's dabei auf Tiefstwerte um 11 Grad. Der RSH-3-Tage-Trend. Morgen viele Wolken, erst ab und zu Regen und später eher Schauer, vereinzelt auch Gewitter. Dazu maximal 19 Grad und in Gewittern sind Sturmböen drin. Am Donnerstag ähnlich wechselhaft, am Freitag dann meist trocken und deutlich freundlicher.
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12: Schleswig-Holsteins bester Verkehrsservice mit KI-Unterstützung. Auf der A7 Hamburg Richtung Flensburg ist zwischen Neumünster-Mitte und Neumünster-Nord die Straße auf eine Spur verengt. Außerdem ist die A210 Rendsburg Richtung Kiel zwischen Melsdorf und dem Kreuz Kiel-West wegen Fahrbahnerneuerung bis Mitte Juni gesperrt. Eine großräumige Umleitung führt ab der Ausfahrt Melsdorf über Mettenhof und den Skandinaviendamm. Die meisten Blitzer nur bei RSH. In Flensburg wird auf dem Holzkrugweg geblitzt, außerdem in Itzstedt ortseinwärts auf der Segeberger Straße. Und in Hemdingen steht ein Blitzer auf dem Bilsener Weg. Staus und Blitzer meldet ihr uns kostenlos unter 08000 774 774.
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2: Wolken und von Westen kommt immer mal leichter Regen nach bei uns in Schleswig-Holstein. Das zieht sich noch durch den Abend und die Nacht. Runter geht's dabei auf Tiefstwerte um 11 Grad. Der RSH-3-Tage-Trend. Morgen viele Wolken, erst ab und zu Regen und später eher Schauer, vereinzelt auch Gewitter. Dazu maximal 19 Grad und in Gewittern sind Sturmböen drin. Am Donnerstag ähnlich wechselhaft, am Freitag dann meist trocken und deutlich freundlicher.
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2: Schleswig-Holsteins bester Verkehrsservice mit KI-Unterstützung. Auf der A1 Bremen Richtung Hamburg ist zwischen Harburg und Stillhorn die Straße bis morgen um 5 Uhr wegen Bauarbeiten gesperrt. Auf der A7 Hamburg Richtung Flensburg ist zwischen Neumünster Mitte und Neumünster Nord die Straße auf eine Spur verengt. Außerdem ist die Abfahrt Neumünster Nord nach einem Unfall gesperrt. Die A210 Rendsburg Richtung Kiel ist zwischen Melsdorf und dem Kreuz Kiel West wegen Fahrbahnerneuerung bis Mitte Juni dicht. Die meisten Blitzer nur bei RSH. In Flensburg wird auf dem Holzkrugweg geblitzt, außerdem in Itzstedt ortseinwärts auf der Segeberger Straße. Und in Hemdingen steht ein Blitzer auf dem Bilsener Weg. Staus und Blitzer meldet ihr uns kostenlos unter 08000 774 774.
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2: 5 vor 10. Ich bin Anna Löwer. Guten Abend. Privathaushalte können ab sofort die neue staatliche Prämie für E-Autos beantragen. Je nach Einkommen, Haushaltsgröße und Fahrzeugmodell gibt es Zuschüsse zwischen 1.500 und 6.000 Euro. Bundesumweltminister Carsten Schneider sagt:
3: Wir haben ein Förderprogramm aufgelegt, das das Ziel hat, für breite Bevölkerungsschichten, nicht nur für die Spitze, sondern gerade für diejenigen, die über mittlere, auch geringere Einkommen verfügen, es möglich zu machen, sich umweltfreundlich, nachhaltig und kostengünstig zu bewegen.
2: Und die neue staatliche Förderung kommt offenbar gut an. Schon kurz nach dem Start gingen hunderte Anträge ein. Der Jugendschutz im Internet lässt weiter zu wünschen übrig. Mehr als 15.000 Fälle hat die zuständige Meldestelle jugendschutz.net im vergangenen Jahr registriert. Bei den allermeisten Fällen ging es dabei um sexuelle Gewalt, häufig auch um Kinderpornografie. Den deutschen Wäldern geht es weiter schlecht. Nur jeder fünfte Baum ist gesund, zeigt der aktuelle Waldzustandsbericht. Vom Schock der Dürrejahre 2018 bis 2020 haben sich die Wälder bis heute nicht erholt. Details hat Philipp Nützig.
4: Immerhin, schlimmer ist es im vergangenen Jahr nicht geworden, trotz des ungünstigen Wetters. Landwirtschaftsminister Rainer spricht von einer stabilen Lage. Es ist demnach auch ein Erfolg vom langjährigen Umbau der Wälder. Sorgenkind bleibt die Kiefer, den Fichten dagegen geht es etwas besser. Bei Buchen und Eichen gab es kaum Veränderung. Fast ein Drittel Deutschlands ist von Wald bedeckt.
2: Schleswig-Holstein will die Sicherheit im Ostseeraum stärken und hat dafür eine Initiative auf den Weg gebracht. Die Landesregierung hat bei einer Kabinettssitzung im Auswärtigen Amt in Berlin beschlossen, sich für strengere Kontrollen und besseren Schutz, etwa vor Schiffen der russischen Schattenflotte, einzusetzen. Außenminister Wadephul kündigte an, das Vorhaben zu unterstützen, sagte uns Ministerpräsident Günther.
5: Am Ende ist das ja auch ein Bereich, der alle Ostseeanrainer interessiert. Nicht nur Schleswig-Holstein, sondern auch die anderen deutschen Länder, Mecklenburg-Vorpommern, aber auch andere europäische Länder, die unmittelbar an der Ostsee liegen. Und von daher glaube ich, dass über dieses Gespräch sicherlich dort auch eine größere Initiative entstehen wird, dass wir hier einen besseren Schutzmechanismus auch gemeinsam hinbekommen.
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6: Wolken und von Westen kommt immer mal leichter Regen nach bei uns in Schleswig-Holstein. Das zieht sich noch durch den Abend und die Nacht. Runter geht's dabei auf Tiefstwerte um 11 Grad. Der RSH-3-Tage-Trend. Morgen viele Wolken, erst ab und zu Regen und später eher Schauer, vereinzelt auch Gewitter. Dazu maximal 19 Grad und in Gewittern sind Sturmböen drin. Am Donnerstag ähnlich wechselhaft, am Freitag dann meist trocken und deutlich freundlicher.
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6: Schleswig-Holsteins bester Verkehrsservice mit KI-Unterstützung. Auf der A1 Bremen Richtung Hamburg ist zwischen Harburg und Stillhorn die Straße bis morgen um 5 Uhr wegen Bauarbeiten gesperrt. Auf der A7 Hamburg Richtung Flensburg ist zwischen Neumünster Mitte und Neumünster Nord die Straße auf eine Spur verengt. Die Abfahrt Neumünster Nord auf der A7 Hamburg Richtung Flensburg ist nach einem Unfall gesperrt. Und die A210 Rendsburg Richtung Kiel ist zwischen Melsdorf und dem Kreuz Kiel West wegen Fahrbahnerneuerung bis Mitte Juni dicht. Staus und Blitzer meldet ihr uns kostenlos unter 08000 774 774.
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2: Dichte Wolken und von Westen kommt immer mal leichter Regen nach bei uns in Schleswig-Holstein. Das zieht sich noch durch den Abend und die Nacht. Runter geht's dabei auf Tiefstwerte um 11 Grad. Der RSH-3-Tage-Trend. Morgen viele Wolken, erst ab und zu Regen und später eher Schauer, vereinzelt auch Gewitter. Dazu maximal 19 Grad und in Gewittern sind Sturmböen drin. Am Donnerstag ähnlich wechselhaft, am Freitag dann meist trocken und deutlich freundlicher.
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2: Schleswig-Holsteins bester Verkehrsservice mit KI-Unterstützung. Auf der A1 Bremen Richtung Hamburg ist zwischen Harburg und Stillhorn die Straße bis morgen um 5 Uhr wegen Bauarbeiten gesperrt. Auf der A7 Hamburg Richtung Flensburg ist zwischen Neumünster Mitte und Neumünster Nord die Straße auf eine Spur verengt. Und die A210 Rendsburg Richtung Kiel ist zwischen Melsdorf und dem Kreuz Kiel West wegen Fahrbahnerneuerung bis Mitte Juni gesperrt. Staus und Blitzer meldet ihr uns kostenlos unter 08000 774 774.
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2: 5:11. Ich bin Anna Löwer. Guten Abend. Nur jeder fünfte Baum in Deutschland ist gesund. Das zeigt der neue Waldzustandsbericht. Damit geht es den deutschen Wäldern weiter schlecht. Bundeslandwirtschaftsminister Alois Rainer sagt:
3: Der Wald hat sich bis heute nicht von den Dürrejahren vollständig erholt. Die Jahre 18 bis 20 wirken nach. Die Auswirkungen des Klimawandels stellen unsere Wälder nach wie vor großen Herausforderungen.
2: Immerhin schlimmer ist es im vergangenen Jahr trotz des ungünstigen Wetters nicht geworden. Rainer spricht von einer stabilen Lage. Fast ein Drittel Deutschlands ist von Wald bedeckt. Die Bundesregierung will mehr Tempo bei der E-Mobilität machen. Deswegen ist jetzt die neue E-Auto-Prämie an den Start gegangen. Je nach Einkommen und Fahrzeug gibt es bis zu 6.000 Euro Zuschuss. Die Prämie gilt auch rückwirkend für Autos, die dieses Jahr neu zugelassen wurden. Bundesumweltminister Carsten Schneider sagt mit Blick auf E-Autos gerade aus Europa und Deutschland:
4: Mit ihnen haben wir die Chance, uns unabhängig von Diesel und Benzin zu machen, von den Weltmärkten, aber vor allen Dingen auch von den Kriegen und unserer Erpressbarkeit, die wir in Teilen haben. Wir werden resilienter als Bundesrepublik Deutschland.
2: Der Jugendschutz im Internet lässt weiter zu wünschen übrig. Mehr als 15.000 Fälle hat die zuständige Meldestelle jugendschutz.net im vergangenen Jahr registriert. Bei den allermeisten Fällen ging es dabei um sexuelle Gewalt, häufig auch um Kinderpornografie. Schleswig-Holstein will die Sicherheit in der Ostsee deutlich erhöhen. Die Landesregierung hat dazu eine Initiative beschlossen, die unter anderem strengere Prüfungen und bessere rechtliche Möglichkeiten vorsieht, um unsichere oder unerlaubt betriebene Schiffe stärker zu kontrollieren. Ministerpräsident Daniel Günther setzt dabei auf die Zusammenarbeit mit dem Bund und anderen Ostseeanrainern.
5: Gerade russische Schiffe, die dort unterwegs sind, die als Schattenflotte durchaus, ich sag mal, nicht nur Gutes im Sinn haben, die ja auch was durchaus die Qualität der Schiffe angeht, eine bestimmte Bedrohungslage auch haben, wo wir uns auch nicht sicher sein können. Er hat das auch was mit den Drohnen zu tun, die bei uns unterwegs sind. Das heißt, diese Schiffe müssen auch über den Hoheitsbereich Schleswig-Holsteins hinaus kontrolliert werden.
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6: Dichte Wolken und von Westen kommt immer mal leichter Regen nach bei uns in Schleswig-Holstein. Das zieht sich noch durch den Abend und die Nacht. Runter geht's dabei auf Tiefstwerte um 11 Grad. Der RSH-3-Tage-Trend. Morgen viele Wolken, erst ab und zu Regen und später eher Schauer, vereinzelt auch Gewitter. Dazu maximal 19 Grad und in Gewittern sind Sturmböen drin. Am Donnerstag ähnlich wechselhaft, am Freitag dann meist trocken und deutlich freundlicher.
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6: Schleswig-Holsteins bester Verkehrsservice mit KI-Unterstützung. Auf der A1 Bremen Richtung Hamburg ist zwischen Harburg und Stillhorn die Straße bis morgen um 5 Uhr wegen Bauarbeiten gesperrt. Auf der A7 Hamburg Richtung Flensburg ist zwischen Neumünster Mitte und Neumünster Nord die Straße auf eine Spur verengt. Und die A210 Rendsburg Richtung Kiel ist zwischen Melsdorf und dem Kreuz Kiel West wegen Fahrbahnerneuerung bis Mitte Juni gesperrt. Staus und Blitzer meldet ihr uns kostenlos unter 08000 774 774.
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2: Dichte Wolken und von Westen kommt immer mal leichter Regen nach bei uns in Schleswig-Holstein. Das zieht sich noch durch den Abend und die Nacht. Runter geht's dabei auf Tiefstwerte um 11 Grad. Der RSH-3-Tage-Trend. Morgen viele Wolken, erst ab und zu Regen und später eher Schauer, vereinzelt auch Gewitter. Dazu maximal 19 Grad und in Gewittern sind Sturmböen drin. Am Donnerstag ähnlich wechselhaft, am Freitag dann meist trocken und deutlich freundlicher.
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2: Schleswig-Holsteins bester Verkehrsservice mit KI-Unterstützung. Auf der A1 Bremen Richtung Hamburg ist zwischen Harburg und Stillhorn die Straße wegen Bauarbeiten gesperrt. Auf der A7 Hamburg Richtung Flensburg ist zwischen Neumünster-Mitte und Neumünster-Nord die Straße auf eine Spur verengt. Und die A210 Rendsburg Richtung Kiel ist zwischen Melsdorf und dem Kreuz Kiel-West wegen Fahrbahnerneuerung bis Mitte Juni gesperrt. Staus und Blitzer meldet ihr uns kostenlos unter 08000 774 774.
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4: Wolken und dazu kommt bei uns in Schleswig-Holstein von Westen her leichter Regen rein. Das bleibt in den nächsten Stunden auch eher grau und nass. Aktuell liegen die Temperaturen zwischen 11 und 9 Grad. Der RSH-3-Tage-Trend. Heute tagsüber bleibt's wolkig und immer wieder regnet's, maximal 16 Grad. Am Donnerstag weiter viele Wolken mit Regen, der später eher in Schauer übergeht. Am Freitag dann öfter trocken und nur ab und zu noch ein schwacher Schauer.
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4: Schleswig-Holsteins bester Verkehrsservice mit KI-Unterstützung. Auf der A1 Bremen Richtung Hamburg ist zwischen Harburg und Stillhorn die Straße wegen Bauarbeiten gesperrt. Auf der A7 Hamburg Richtung Flensburg ist zwischen Neumünster-Mitte und Neumünster-Nord die rechte Spur dicht. Und die A210 Rendsburg Richtung Kiel ist zwischen Melsdorf und dem Kreuz Kiel-West wegen Fahrbahnerneuerung bis Mitte Juni gesperrt. Staus und Blitzer meldet ihr uns kostenlos unter 08000 774 774.
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5: 5:01. Ich bin Anna Löwer. Nur jeder fünfte Baum in Deutschland ist gesund. Das zeigt der neue Waldzustandsbericht. Damit geht es den deutschen Wäldern weiter schlecht. Bundeslandwirtschaftsminister Alois Rainer sagt:
6: Der Wald hat sich bis heute nicht von den Dürrejahren vollständig erholt. Die Jahre 18 bis 20 wirken nach. Die Auswirkungen des Klimawandels stellen unsere Wälder nach wie vor großen Herausforderungen.
5: Immerhin schlimmer ist es im vergangenen Jahr trotz des ungünstigen Wetters nicht geworden. Rainer spricht von einer stabilen Lage. Fast ein Drittel Deutschlands ist von Wald bedeckt. Die Bundesregierung will mehr Tempo bei der E-Mobilität machen. Deswegen ist jetzt die neue E-Auto-Prämie an den Start gegangen. Je nach Einkommen und Fahrzeug gibt es bis zu 6.000 Euro Zuschuss. Die Prämie gilt auch rückwirkend für Autos, die dieses Jahr neu zugelassen wurden. Bundesumweltminister Carsten Schneider sagt mit Blick auf E-Autos gerade aus Europa und Deutschland:
7: Mit ihnen haben wir die Chance, uns unabhängig von Diesel und Benzin zu machen, von den Weltmärkten, aber vor allen Dingen auch von den Kriegen und unserer Erpressbarkeit, die wir in Teilen haben. Wir werden resilienter als Bundesrepublik Deutschland.
5: Der Jugendschutz im Internet lässt weiter zu wünschen übrig. Mehr als 15.000 Fälle hat die zuständige Meldestelle jugendschutz.net im vergangenen Jahr registriert. Bei den allermeisten Fällen ging es dabei um sexuelle Gewalt, häufig auch um Kinderpornografie. Schleswig-Holstein will die Sicherheit im Ostseeraum stärken und hat dafür eine Initiative auf den Weg gebracht. Die Landesregierung hat bei einer Kabinettssitzung im Auswärtigen Amt in Berlin beschlossen, sich für strengere Kontrollen und besseren Schutz etwa vor Schiffen der russischen Schattenflotte einzusetzen. Außenminister Wadephul kündigte an, das Vorhaben zu unterstützen, sagte uns Ministerpräsident Günther.
8: Am Ende ist das ja auch ein Bereich, der alle Ostseeanrainer interessiert. Nicht nur Schleswig-Holstein, sondern auch die anderen deutschen Länder, Mecklenburg-Vorpommern, aber auch andere europäische Länder, die unmittelbar an der Ostsee liegen. Und von daher glaube ich, dass über dieses Gespräch sicherlich dort auch eine größere Initiative entstehen wird, dass wir hier einen besseren Schutzmechanismus auch gemeinsam hinbekommen.
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9: Dichte Wolken und dazu kommt bei uns in Schleswig-Holstein von Westen her leichter Regen rein. Das bleibt in den nächsten Stunden auch eher grau und nass. Aktuell liegen die Temperaturen zwischen 11 und 9 Grad. Der RSH-3-Tage-Trend. Heute tagsüber bleibt's wolkig und immer wieder regnet's, maximal 16 Grad. Am Donnerstag weiter viele Wolken mit Regen, der später eher in Schauer übergeht. Am Freitag dann öfter trocken und nur ab und zu noch ein schwacher Schauer.
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9: Schleswig-Holsteins bester Verkehrsservice mit KI-Unterstützung. Auf der A1 Bremen Richtung Hamburg ist zwischen Harburg und Stillhorn die Straße wegen Bauarbeiten gesperrt. Auf der A7 Hamburg Richtung Flensburg ist zwischen Neumünster Mitte und Neumünster Nord die rechte Spur dicht. Und die A210 Rendsburg Richtung Kiel ist zwischen Melsdorf und dem Kreuz Kiel West wegen Fahrbahnerneuerung bis Mitte Juni gesperrt. Staus und Blitzer meldet ihr uns kostenlos unter 08000 774 774.
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2: Wolken und dazu kommt bei uns in Schleswig-Holstein von Westen her leichter Regen rein. Das bleibt in den nächsten Stunden auch eher grau und nass. Aktuell liegen die Temperaturen zwischen 11 und 9 Grad. Der RSH-3-Tage-Trend. Heute tagsüber bleibt's wolkig und immer wieder regnet's, maximal 16 Grad. Am Donnerstag weiter viele Wolken mit Regen, der später eher in Schauer übergeht. Am Freitag dann öfter trocken und nur ab und zu noch ein schwacher Schauer.
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2: Schleswig-Holsteins bester Verkehrsservice mit KI-Unterstützung. Auf der A1 Bremen Richtung Hamburg ist zwischen Harburg und Stillhorn die Straße wegen Bauarbeiten gesperrt. Und die A210 Rendsburg Richtung Kiel ist zwischen Melsdorf und dem Kreuz Kiel West wegen Fahrbahnerneuerung bis Mitte Juni gesperrt. Eine großräumige Umleitung führt ab der Ausfahrt Melsdorf über Mettenhof und den Skandinaviendamm. Staus und Blitzer meldet ihr uns kostenlos unter 08000 774 774.
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0: machen, sich umweltfreundlich, nachhaltig und kostengünstig zu bewegen.
1: Und die neue staatliche Förderung kommt offenbar gut an. Schon kurz nach dem Start gingen hunderte Anträge ein. Nur jeder fünfte Baum in Deutschland ist gesund. Das zeigt der neue Waldzustandsbericht. Damit geht es den deutschen Wäldern weiter schlecht. Sorgenkind bleibt die Kiefer, den Fichten dagegen geht es etwas besser. Fast ein Drittel Deutschlands ist von Wald bedeckt. In Görlitz geht nach der Hausexplosion die Suche nach drei Vermissten weiter. Die beiden Frauen und der Mann werden unter den Trümmern vermutet. Feuerwehr und THW sind nach wie vor im Großeinsatz. Retter durchsuchen die Ruine von Hand und auch Spürhunde sind vor Ort. Innenminister Armin Schuster sagt:
2: Wir können nichts weiter tun als intensiv arbeiten und mehr können wir nicht tun, obwohl es einem das Herz zerreißt, wenn ein Lebenspartner hier 3 Meter neben uns mit dieser Situation fertig werden muss. Und das motiviert natürlich auch zu kämpfen bis zum Schluss.
1: Schleswig-Holstein will die Sicherheit in der Ostsee deutlich erhöhen. Die Landesregierung hat dazu eine Initiative beschlossen, die unter anderem strengere Prüfungen und bessere rechtliche Möglichkeiten vorsieht, um unsichere oder unerlaubt betriebene Schiffe stärker zu kontrollieren. Ministerpräsident Daniel Günther setzt dabei auf die Zusammenarbeit mit dem Bund und anderen Ostseeanrainern.
3: Gerade russische Schiffe, die dort unterwegs sind, die als Schattenflotte durchaus, ich sag mal, nicht nur Gutes im Sinn haben, die ja auch, was durchaus die Qualität der Schiffe angeht, eine bestimmte Bedrohungslage auch haben, wo wir uns auch nicht sicher sein können. Er hat das auch was mit den Drohnen zu tun, die bei uns unterwegs sind. Das heißt, diese Schiffe müssen auch über den Hoheitsbereich Schleswig-Holsteins hinaus kontrolliert werden.
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5: Dichte Wolken und dazu kommt bei uns in Schleswig-Holstein von Westen her leichter Regen rein. Das bleibt in den nächsten Stunden auch eher grau und nass. Aktuell liegen die Temperaturen zwischen 11 und 9 Grad. Der RSH-3-Tage-Trend. Heute tagsüber bleibt's wolkig und immer wieder regnet's, maximal 16 Grad. Am Donnerstag weiter viele Wolken mit Regen, der später eher in Schauer übergeht. Am Freitag dann öfter trocken und nur ab und zu noch ein schwacher Schauer.
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5: Schleswig-Holsteins bester Verkehrsservice mit KI-Unterstützung. Auf der A1 Hamburg Richtung Lübeck, Achtung, zwischen dem Kreuz Hamburg-Ost und Basbüttel liegt ein totes Reh auf der Autobahn. Auf der B203 Kappeln Richtung Rendsburg hat es in Höhe Holzbunge einen Wildunfall gegeben. Die A1 Bremen Richtung Hamburg ist zwischen Harburg und Stillhorn wegen Bauarbeiten gesperrt. Und die A210 Rendsburg Richtung Kiel ist zwischen Melsdorf und dem Kreuz Kiel-West wegen Fahrbahnerneuerung bis Mitte Juni dicht. Staus und Blitzer meldet ihr uns kostenlos unter 08000 774 774.
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